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1: Ich bin Tine Klimach. In gut einer Woche soll die CDU-CSU-Bundestagsfraktion nach dem Rücktritt von Jens Spahn einen neuen Vorsitzenden wählen. Aber zu den möglichen Kandidaten gibt es bisher nur Spekulationen. CDU-Chef Merz und CSU-Chef Söder wollen der Fraktion zeitnah einen Vorschlag unterbreiten.
2: Die beiden Verantwortlichen für den Personalvorschlag lassen sich nicht in die Karten schauen. Sie wollen sich erst intern austauschen und dann einen gemeinsamen Vorschlag machen. Auch Innenminister Dobrindt, der als möglicher Kandidat für den Posten gehandelt wird, hält sich bedeckt. Er wolle zu Personalspekulationen keinen Beitrag leisten. Möglicherweise muss nach der Wahl der Unionsfraktionsspitze in der kommenden Woche auch das Kabinett umgebildet werden, denn Spekulationen gibt es nicht nur zu Dobrindt, sondern auch zu weiteren amtierenden Ressortchefs wie etwa Kanzleramtschef Frey und Gesundheitsministerin Wacken. Aus Berlin, Ursula Winkler.
1: Für den Einbau einer klimafreundlichen Heizung gibt es wieder staatliche Zuschüsse. Die neue Bundesförderung für effiziente Gebäude sei nun gestartet, sagt die Förderbank KfW. Allerdings gibt es unterm Strich nun weniger Geld vom Staat.
3: Die Bundesregierung will sparen und staffelt nun die Zuschüsse. Wer wenig verdient, der bekommt mehr Unterstützung. Relevant für die Förderung ist auch, ob Minderjährige im Haushalt leben. Der maximale Förderbetrag, der liegt nun bei 28.000 Euro und soll nach und nach weiter sinken. Wer aber schon eine Förderzusage hat oder einen Antrag gestellt hat zu alten, besseren Bedingungen, der muss sich keine Sorgen machen. Claudia Wächter, Nachrichtenredaktion.
1: Frankreich führt als erstes EU-Land ein Social-Media-Verbot für Kinder und Jugendliche unter 15 Jahren ein. Ein entsprechendes Gesetz, das nach den Sommerferien greifen soll, verabschiedete das Parlament in Paris mit großer Mehrheit. Es muss noch im Einzelnen geklärt werden, wie das Verbot in der Praxis tatsächlich umgesetzt und durchgesetzt werden soll. Nach dem Willen von Präsident Macron soll das Verbot schon nach den Sommerferien gelten. Nach dem Tod eines Einwanderers bei einem Polizeieinsatz sind in mehreren Städten Italiens wieder Tausende auf die Straße gegangen. Proteste gab es am Abend unter anderem in Mailand, Neapel und Florenz. Nach ersten Berichten verliefen sie friedlich. Am Abend zuvor war es in Bologna, wo der 42-jährige Marokkaner am Sonntag starb, zu Krawallen gekommen. Wegen des Todesfalls ermittelt inzwischen die Staatsanwaltschaft.
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4: Aktuell meldet Bissendorf 13 Grad, dazu Haselünne 15 Grad. In der Nacht bleibt es meist bedeckt und ruhig. Die Temperaturen liegen zwischen 13 und 15 Grad. Nach Sonnenaufgang startet der Tag oft noch grau. Im Verlauf wird es aber zeitweise freundlicher, besonders Richtung Wiehengebirge und Teutoburger Wald. Der Radio Osnabrück 3-Tage-Trend. Morgen zeigt sich das Wetter in der Region Osnabrück und im Weser-Ems-Gebiet deutlich freundlicher, mit mehr Sonne und trockenen Abschnitten. Auch am Freitag bleibt es freundlich. Zum Wochenende hin gibt es dann verbreitet Sonne und es wird spürbar wärmer mit 26 bis 28 Grad.
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4: Hallo liebe Autofahrer, uns liegen im Moment keine Staus und Behinderungen vor. Und uns liegt nur ein Blitzer vor, auf der B68 bei Wallenhorst ein Blitzer. Gute Fahrt wünscht euch Radio Osnabrück.
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1: Momentan haben wir in Osnabrück 12 Grad, dazu Lehmbruch 13 Grad. Heute ist es bei uns im Weser-Ems-Gebiet und in der Region Osnabrück meist grau. Am frühen Morgen liegen die Temperaturen bei 12 bis 15 Grad. Im Tagesverlauf gibt es höchstens kurze Auflockerungen. Am Wiehengebirge kann auch mal ein Schauer dabei sein. Später wird es mit 18 bis 21 Grad etwas milder und der Wind frischt leicht auf.
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1: Auf der B68 bei Wallenhorst wird geblitzt. Gute Fahrt wünscht euch Radio Osnabrück.
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0: Bundesinnenminister Dobrindt zeigt sich offen dafür. Er sieht aber ein Problem. Wie soll ein mögliches Verbot durchgesetzt werden?
1: Innenminister Dobrindt will jetzt erstmal von der Bahnchefin wissen, was die Grundlage für ihren Vorschlag ist. Denn die Polizeigewerkschaften äußern schon Bedenken, wie ein Alkoholverbot durchzusetzen sei. Zu wenig Personal dafür, heißt es von der Gewerkschaft der Polizei, die neben der Bahn für die Sicherheit an Bahnhöfen zuständig ist. Und der Vorsitzende der Bundespolizeigewerkschaft meint sogar, dass seine Kolleginnen und Kollegen für das Durchsetzen eines Alkoholverbots gerade nicht zuständig seien. Thomas Thonfeld, Nachrichtenredaktion.
0: Eine große Mehrheit der Menschen in Deutschland hält den Rücktritt von Unionsfraktionschef Jens Spahn für richtig. In einer aktuellen Umfrage gaben das 80% der Befragten an. Nur 8% hielten ihn für falsch. Spahn und sein Mann hatten vergangene Woche bekannt gegeben, dass sie Eltern geworden sind. Durch eine Leihmutter in den USA. Damit umgingen die beiden ein in Deutschland geltendes Verbot. In der Union brach ein Sturm der Empörung los, der dann auch zu Spahns Rücktritt führte. Immer mehr Fahrzeuge sind weltweit unterwegs, aber die Zahl der Verkehrstoten ist gesunken. Sie sei seit 2011 um über 20% zurückgegangen, obwohl in diesem Zeitraum mehr als 1 Milliarde Fahrzeuge neu auf die Straßen kamen. Das berichtet die Weltgesundheitsorganisation.
2: Die Zahl der Unfälle ist deutlich zurückgegangen, unter anderem wegen Tempolimits und Sicherheitsstandards für Fahrzeuge. Ein Phänomen der Neuzeit verändert die Statistik allerdings. Der Boom von Lieferservices für Essen und alles Mögliche, der hat die Zahl der Motorräder innerhalb von rund 15 Jahren weltweit verdreifacht. Und Unfälle mit Todesfolge und Verletzungen damit, die machen inzwischen fast ein Drittel aller Unfälle aus. Klar ist, was die Fahrer schützen kann. Der Helm reduziert das Risiko eines folgenschweren Unfalls um mehr als das Sechsfache, sagt die WHO. Aus Genf, Christiane Ulrich.
0: Der Krieg gegen den Iran kostet die USA nach Angaben von Verteidigungsminister Hegseth umgerechnet rund 32 Milliarden Euro. Das sagte Hegseth bei einer Anhörung im US-Senat. Er sagte auch, dass die Summe neben den bisherigen Ausgaben auch erwartete Kosten umfasse. Dazu zählten unter anderem Sollzahlungen für Militärangehörige sowie Betriebs- und Wartungskosten.
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4: Im Moment in Melle 10 Grad, dazu Barkum 14 Grad. Am frühen Morgen ist es bei uns noch dicht bewölkt und mit 12 bis 15 Grad recht frisch. Dazu fällt stellenweise etwas Regen. Im Laufe des Mittwochs bleibt es meist grau, später lockert es nur langsam auf und am Wiehengebirge gibt es einzelne Schauer. Am Nachmittag erreichen die Temperaturen 18 bis 21 Grad. Der Wind frischt etwas auf. Der Radio Osnabrück 3-Tage-Trend. Morgen wird es in der Region Osnabrück und im Weser-Ems-Gebiet deutlich freundlicher mit mehr Sonne. Am Freitag bleibt es warm und meist sonnig und zum Wochenende hin ist es verbreitet sonnig und spürbar wärmer. Die Aussichten versprechen also bestes Sommerwetter.
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4: Hallo liebe Autofahrer, aktuell liegen uns keine Verkehrsstörungen vor. Und uns liegt nur ein Blitzer vor, auf der B68 bei Wallenhorst. Gute Fahrt wünscht euch Radio Osnabrück.
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1: Ich bin Tine Klimach. Bahnchefin Paller will das Trinken von Bier, Wein und Schnaps bis zum Herbst in allen Bahnhöfen verbieten.

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1: Im Moment in Bad Iburg 12 Grad, dazu Laten 15 Grad. Heute bleibt es in der Region unter dichter Bewölkung frisch mit 12 bis 16 Grad. Im Tagesverlauf bleibt es überwiegend grau, örtlich fällt etwas Regen, vor allem an den Höhen des Wiehengebirges und im Teutoburger Wald. Am Nachmittag werden 18 bis 21 Grad erreicht, dazu frischt der Wind etwas auf.
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1: Hallo liebe Autofahrer, uns liegen im Moment keine Staus und Behinderungen vor. Geschwindigkeitsmessungen wurden uns aktuell keine gemeldet. Gute Fahrt wünscht euch Radio Osnabrück.
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1: Ich bin Tine Klimach. Frankreich führt als erstes EU-Land ein Social-Media-Verbot für Kinder und Jugendliche unter 15 Jahren ein. Ein entsprechendes Gesetz, das nach den Sommerferien greifen soll, verabschiedete das Parlament in Paris mit großer Mehrheit.
2: Beschlossen ist damit ein Vorhaben, das Präsident Emmanuel Macron sehr am Herzen liegt. Kinder und Jugendliche sollen besser von negativen Einflüssen sozialer Medien geschützt werden. Aber wie soll die Umsetzung funktionieren? Frankreich will, dass die großen Social-Media-Plattformen für die Alterskontrolle mehrere technische Möglichkeiten anbieten. Kritiker aber bezweifeln, dass Frankreich solche Einschränkungen im Alleingang durchsetzen kann. Die Zuständigkeit dafür liegt nämlich bei der EU. Und Brüssel prüft bereits, wie eine entsprechende Regelung ausgestaltet werden kann und hält von dem französischen Vorpreschen nicht viel. Aus Paris, Michael Evers.

0: Kein Alkohol auf Bahnsteigen und in Bahnhofshallen. Die Deutsche Bahn plant einen radikalen Schnitt mit der Hoffnung auf mehr Sicherheit. Es soll künftig an allen Bahnhöfen untersagt sein, Bier, Wein, Schnaps oder anderen Alkohol zu trinken. Die Gewerkschaft der Polizei geht nicht davon aus, dass das Verbot angesichts der aktuellen Personallage konsequent umgesetzt werden kann. Gleichzeitig plädiert Alexander Peutz, stellvertretender GdP-Bundesvorsitzender beim ZDF, für ein Alkoholverbot auch in Zügen.
1: Das bringt nichts, quasi auf dem Bahnhof das Verbot auszusprechen, aber in den Zügen weiter konsumieren zu dürfen. Das muss konsequent umgesetzt werden und natürlich muss auch die Deutsche Bahn jetzt ihr Hausrecht durchsetzen mit der DB-Sicherheit und muss das Verbot auch kontrollieren.
0: Spätestens ab Herbst soll es keinen Alkohol mehr auf Bahnsteigen und in Bahnhofshallen geben. Nun wird darüber diskutiert, wer das kontrollieren soll. Die Polizei winkt schon ab. Nach den tödlichen Schüssen auf 6 Menschen in Stade ist der mutmaßliche Täter in Untersuchungshaft gestorben. Ein Mitarbeiter des Gefängnisses fand den 45-Jährigen leblos in seiner Zelle in Bremervörde. Ermittler gehen von Suizid aus. Es gebe keine Hinweise auf ein Verbrechen. Der Mann soll Ende Juni in einer Mutter-Kind-Einrichtung 6 Menschen getötet haben. Hintergrund war ein Sorgerechtsstreit. Wer diesen Sommer ins kühle Nass springen will, muss für den Eintritt ins Schwimmbad mehr bezahlen. Im Juni kostete der Besuch eines Schwimmbads 3,6% mehr als ein Jahr davor. Das melden die Bundesstatistiker. Ausrüstungen wie Sonnenschirme und Badebekleidung waren dagegen etwas günstiger.
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3: Guten Morgen. Momentan haben wir in Gehrde 13 Grad, dazu Goldenstedt 14 Grad. Am frühen Morgen ist es bei uns meist dicht bewölkt und mit 13 bis 15 Grad mild. Dazu weht nur wenig Wind. Bis zum Mittag bleibt der Himmel grau. Am Nachmittag lockert es etwas auf und es kann im Oldenburger Münsterland und am Wiengebirge kurze Schauer geben. Die Höchstwerte liegen bei 19 bis 21 Grad. Der Radio Osnabrück 3-Tage-Trend. Morgen zeigt sich das Wetter in der Region Osnabrück und im Weser-Ems-Gebiet freundlicher, mit mehr Sonne und nur wenigen Wolken. Am Freitag bleibt es überwiegend freundlich und trocken. Zum Wochenende hin gibt es noch mehr Sonne und es wird insgesamt wärmer.
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3: Hallo liebe Autofahrer, ruhiger und störungsfreier Verkehr im Sendegebiet. Im Moment gibt es keine Geschwindigkeitskontrollen. Radio Osnabrück wünscht euch eine gute Fahrt.
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1: Guten Morgen, die aktuellen Wetterwerte. Osnabrück-Schinkel 13 Grad, dazu Kappeln 14 Grad. Heute ist es im Weser-Ems-Gebiet und in der Region Osnabrück am frühen Morgen noch dicht bewölkt und frisch bei 13 bis 15 Grad. Im weiteren Verlauf bleibt es meist bedeckt, ab Mittag zeigt sich die Sonne nur zögerlich. Stellenweise gibt es etwas Regen oder kurze Schauer und am Nachmittag werden 19 bis 21 Grad erreicht. Dazu weht zeitweise ein spürbarer Wind.
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1: Hallo liebe Autofahrer, Vorsicht auf der A2 Dortmund Richtung Hannover zwischen Wunsdorf-Kohlenfeld und Wunsdorf-Lute. Dort besteht Gefahr durch eine ungesicherte Unfallstelle. Geschwindigkeitsmessungen wurden uns aktuell keine gemeldet. Radio Osnabrück wünscht euch eine gute und sichere Fahrt.
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1: Ich bin Tine Klimach. In gut einer Woche soll die CDU-CSU-Bundestagsfraktion nach dem Rücktritt von Jens Spahn einen neuen Vorsitzenden wählen. Aber zu den möglichen Kandidaten gibt es bisher nur Spekulationen. CDU-Chef Merz und CSU-Chef Söder wollen der Fraktion zeitnah einen Vorschlag unterbreiten.
2: Die beiden Verantwortlichen für den Personalvorschlag lassen sich nicht in die Karten schauen. Sie wollen sich erst intern austauschen und dann einen gemeinsamen Vorschlag machen. Auch Innenminister Dobrindt, der als möglicher Kandidat für den Posten gehandelt wird, hält sich bedeckt. Er wolle zu Personalspekulationen keinen Beitrag leisten. Möglicherweise muss nach der Wahl der Unionsfraktionsspitze in der kommenden Woche auch das Kabinett umgebildet werden, denn Spekulationen gibt es nicht nur zu Dobrindt, sondern auch zu weiteren amtierenden Ressortchefs wie etwa Kanzleramtschef Rai und Gesundheitsministerin Wacken. Aus Berlin Ursula Winkler.
1: Für den Einbau einer klimafreundlichen Heizung gibt es wieder staatliche Zuschüsse. Die neue Bundesförderung für effiziente Gebäude sei nun gestartet, sagt die Förderbank KfW. Allerdings gibt es unterm Strich nun weniger Geld vom Staat.
3: Die Bundesregierung will sparen und staffelt nun die Zuschüsse. Wer wenig verdient, der bekommt mehr Unterstützung. Relevant für die Förderung ist auch, ob Minderjährige im Haushalt leben. Der maximale Förderbetrag, der liegt nun bei 28.000 Euro und soll nach und nach weiter sinken. Wer aber schon eine Förderzusage hat oder einen Antrag gestellt hat zu alten, besseren Bedingungen, der muss sich keine Sorgen machen. Claudia Wächter, Nachrichtenredaktion.
1: Frankreich führt als erstes EU-Land ein Social-Media-Verbot für Kinder und Jugendliche unter 15 Jahren ein. Ein entsprechendes Gesetz, das nach den Sommerferien greifen soll, verabschiedete das Parlament in Paris mit großer Mehrheit. Es muss noch im Einzelnen geklärt werden, wie das Verbot in der Praxis tatsächlich umgesetzt und durchgesetzt werden soll. Nach dem Willen von Präsident Macron soll das Verbot schon nach den Sommerferien gelten. Nach dem Tod eines Einwanderers bei einem Polizeieinsatz sind in mehreren Städten Italiens wieder Tausende auf die Straße gegangen.

0: Proteste gab es am Abend unter anderem in Mailand, Neapel und Florenz. Nach ersten Berichten verliefen sie friedlich. Am Abend zuvor war es in Bologna, wo der 42-jährige Marokkaner am Sonntag starb, zu Krawallen gekommen. Wegen des Todesfalls ermittelt inzwischen die Staatsanwaltschaft.
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2: Guten Morgen. Momentan liegen die Temperaturen in Menzlage bei 14 Grad, in Neunkirchenförden ebenfalls bei 14 Grad. Am frühen Morgen ist es noch dicht bewölkt und mit 14 bis 16 Grad recht mild. Im Laufe des Vormittags bleibt es meist bedeckt, später lockert es nur langsam auf, einzelne kurze Schauer sind möglich. Zum Abend beruhigt sich das Wetter wieder etwas. Der Radio Osnabrück 3-Tage-Trend. Morgen zeigt sich das Wetter in der Region Osnabrück und im Weser-Ems-Gebiet freundlicher, mit längeren sonnigen Abschnitten und meist trocken. Am Freitag bleibt es ruhig und sonnig. Am Samstag gibt es viel Sonne und dazu 26 bis 28 Grad.
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2: Hallo liebe Autofahrer, auf der A30 Amsterdam Richtung Greine besteht zwischen dem Kreuz Schüttdorf und Rastplatz Emstal Süd Gefahr durch ein totes Tier auf der Fahrbahn. Auf der A2 Dortmund Richtung Hannover hat es zwischen Wunstorf-Kohlenfeld und Wunstorf-Lute im Baustellenbereich einen Unfall gegeben. Ein weiterer Unfall wird aufgenommen. Geschwindigkeitsmessungen wurden uns aktuell keine gemeldet. Gute Fahrt wünscht euch Radio Osnabrück.
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2: Starten wir durch. Ich bin Alexander und Radio Osnabrück bringt euch heute Morgen Nonstop-Hits ohne Umwege. Freut euch auf Sister Sledge mit All American Girls, It's My Life von No Doubt und Ariana Grande mit Hate That I Made You Love Me. Und jetzt die Musik eures Lebens.

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0: Es ist 5.30 Uhr. 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
1: Momentan haben wir in Vechta 15 Grad. Heute ist es im Weser-Ems-Gebiet meist grau. Die Temperaturen liegen am Morgen zwischen 14 und 16 Grad. Im Laufe des Tages bleibt es überwiegend bedeckt. Vereinzelt kann es Schauer geben. Am Nachmittag werden 19 bis 21 Grad erreicht.
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1: Hallo liebe Autofahrer, Vorsicht auf der A2 Hannover Richtung Dortmund zwischen Rehren und Bad Eilsen Ost. Dort liegt ein totes Tier auf dem linken Fahrstreifen. Auf der A2 Dortmund Richtung Hannover zwischen Wunstorf-Kohlenfeld und Wunstorf-Lute ist die Unfallstelle geräumt. Auf der A30 Amsterdam Richtung Rheine zwischen dem Kreuz Schüttdorf und Rastplatz Emstal Süd befindet sich ein totes Tier auf der Fahrbahn. Nur ein Blitzer ist derzeit aufgebaut auf dem Fahrener Damm in Kloppenburg. Radio Osnabrück wünscht euch eine gute und sichere Fahrt.
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1: Im Studio ist Alexander. Schönen guten Morgen. Und jetzt mehr 80er, 90er und aktuelle Hits bei Radio Osnabrück.

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1: Ich bin Thomas Bleskin. Frankreich führt als erstes EU-Land ein Social-Media-Verbot für Kinder und Jugendliche unter 15 Jahren ein. Ein entsprechendes Gesetz, das nach den Sommerferien greifen soll, verabschiedete das Parlament in Paris mit großer Mehrheit.
2: Beschlossen ist damit ein Vorhaben, das Präsident Emmanuel Macron sehr am Herzen liegt. Kinder und Jugendliche sollen besser von negativen Einflüssen sozialer Medien geschützt werden. Aber wie soll die Umsetzung funktionieren? Frankreich will, dass die großen Social-Media-Plattformen für die Alterskontrolle mehrere technische Möglichkeiten anbieten. Kritiker aber bezweifeln, dass Frankreich solche Einschränkungen im Alleingang durchsetzen kann. Die Zuständigkeit dafür liegt nämlich bei der EU. Und Brüssel prüft bereits, wie eine entsprechende Regelung ausgestaltet werden kann und hält von dem französischen Vorpreschen nicht viel. Michael Evers, Paris.
1: Eine große Mehrheit der Menschen in Deutschland hält den Rücktritt von Unionsfraktionschef Jens Spahn für richtig. In einer Befragung des Instituts YouGov gaben nur 8% an, dass der Rücktritt falsch sei. Aber 80% erklärten, den Abgang für richtig zu halten.
3: Beim Thema Leihmutterschaft sind die Menschen allerdings gespalten. 38% sprachen sich in einer Umfrage dafür aus, das Verbot in Deutschland beizubehalten. Und 26% sagten, dass das Verbot gelockert werden sollte. Weitere 15% sind für eine Abschaffung des Verbots. Spahn und sein Mann hatten vergangene Woche bekannt gegeben, dass sie Eltern geworden sind, durch eine Leihmutter in den USA. Damit umgingen sie ein in Deutschland geltendes Verbot, das Spahn mitgetragen hat. Tine Klimach, Berlin.
1: Der Krieg gegen den Iran kostet die USA nach Angaben von Verteidigungsminister Pete Hegseth inzwischen 37,5 Milliarden Dollar. Das sagte Hegseth bei einer Anhörung im US-Senat. Die bisherige Schätzung hatte bei 29 Milliarden Dollar gelegen. Hegseth machte deutlich, dass es sich nicht nur um bereits angefallene Kosten handelt, die Summe umfasse auch erwartete Kosten. Ein interner Test des ChatGPT-Entwicklers OpenAI hat nach Unternehmensangaben die Risiken leistungsfähiger KI für Cyberangriffe deutlich gemacht. Ein neues KI-Modell verschaffte sich demnach eigenständig Zugang zum Internet, drang in Systeme einer fremden Plattform ein und nutzte daher bisher unbekannte Sicherheitslücken und gestohlene Zugangsdaten. OpenAI sprach von einem beispiellosen Cyber-Zwischenfall.
4: Unser Wetter für Osnabrück und die Weser-Ems-Region.
5: 16 Grad messen wir aktuell in Bersenbrück, 14 Grad aktuell in Rieden. Dazu gibt es viele Wolken heute Morgen über Osnabrück und der Weser-Ems-Region. Hier und da auch ein bisschen Nieselgeflöckel mit dabei. Ab heute Mittag lockert es erst im Osnabrücker Land auf. Weiter nördlich bleibt es noch länger bewölkt und leicht regnerisch. Mit Sonnenunterstützung erreichen wir heute 21.

0: 20 Grad ohne Sonne wären es heute maximal 19 Grad. Dazu gibt es einen stellenweise Böigenwind aus westlichen Richtungen. Heute Abend und in der Nacht viele Wolken. Es kühlt sich ab bis auf 14 Grad. Der Radio Osnabrück 3-Tage-Trend. Morgen gibt es vor allen Dingen rund um den Hühling nochmal ganz viele Wolken, maximal 17 Grad. Am Freitag schon mehr Sonne bei 22 Grad und der Samstag, der wird dann richtig sonnig und mit 27 Grad auch sommerlich warm.
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0: Um 3 nach 6, moin liebe Autofahrer, alles frisch, alles frei auf den Straßen, aber es wird geblitzt. Unter anderem in Osnabrück, hier steht ein Anhänger an der Sutthauser Straße und zwar zwischen dem Italiener und der Tankstelle und der Landkreis Osnabrück, der ist heute planmäßig in Bramsche unterwegs. Und falls ihr Ergänzungen für uns habt, dann gerne melden. 0541 7 70 70 50, Telefon oder WhatsApp, beides funktioniert. Stausblitzer Gefahrenstellen, wir freuen uns auf eure Nachrichten und geben sie dann einfach kostenlos weiter. Ja, so sind nur wir hier bei uns bei Radio Osnabrück. Ich muss noch was sagen, gute Fahrt.
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0: Mittwochmorgen, Bergfest, meine sehr verehrten Damen und Herren, oder wie wir auch immer so schön sagen.
3: Es ist Mittwoch.
0: Mein Name ist Thomas.
3: Jawohl.
0: Morgen.
4: Guten Morgen, Sportfreunde. Raus.

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0: Daten.
1: Was tun, wenn sich die Motten durchs Mehl fressen? Guten Morgen, das Radio Osnabrück, perfekt geweckt. Mittwochmorgen, 10 Minuten nach 6. Ja, diese Frage, das mit den Motten und dem Mehl, das stellen sich wahrscheinlich gerade einige bei uns in Osnabrück und der Weser-Amsee. Und deswegen warnt jetzt die Verbraucherzentrale Niedersachsen im Sommer vor sogenannten Vorratsschädlingen. Was bei Vorratsschädlingen zu tun ist und wie man das Ganze vermeiden kann, das weiß Radio Osnabrück-Kollege Fabian, der hat sich ein bisschen genauer mit dem Thema beschäftigt. Moin, wir fangen mal ganz am Anfang an. Wo findet diese kleinen Tierchen überhaupt?
2: Das ist nicht unbedingt auf einzelne Lebensmittel einzuschränken, denn die wenigsten von den Käfern sind auf einzelne Lebensmittel spezialisiert. Mhm. Was man allerdings jetzt sagen kann, ist, dass sie es warm mögen und die Vorräte bevorzugen, die eher länger gelagert werden. Mhm. Beispielsweise Mehl, Nüsse, Schokolade, Nudeln oder sogar Gewürze.
1: Okay, jetzt also im Vorrat schauen wir vielleicht dann eher auf die Suche gehen, statt in einem Kühlschrank. Aber ich halte ja meine vier Wände eigentlich schon sauber, achte darauf, dass jetzt nicht irgendwelche ungebetenen Gäste ins Haus fliegen. Wie kommen die Tiere denn trotzdem ins Haus?
2: Die Schädlinge selbst werden oft mit eingekauften Lebensmitteln eingeschleppt oder gelangen ganz normal von draußen über Fenster und Türen in die Wohnung. Mhm. Um einen Befall zu vermeiden, sollten trockene Lebensmittel möglichst in gut verschließbaren Behältern mit Gummidichtung kühl und trocken aufbewahrt werden. Mhm. Ganz besonders gilt das, nachdem Verpackungen dann bereits schon geöffnet worden sind.
1: Auch wichtig ist ja, dass man nach dem Kochen oder beim Kochen regelmäßig lüftet, damit die Luftfeuchtigkeit am besten möglichst gering in der Küche ist. Wenn ich jetzt aber diese kleinen Tierchen in meinem Vorrat finde, was denn dann?
2: Ja, dann heißt es vor allem eins, schnell sein und sauber machen. Okay. Das heißt, betroffene Lebensmittel konsequent entsorgen und danach dann den Vorratsschrank und alles, was befallen ist, gründlich reinigen. Mhm. Dafür eignet sich am besten übrigens Essigreiniger oder ganz normaler Allzweckreiniger.
1: Die Verbraucherzentrale Niedersachsen, die warnt jetzt im Sommer vor sogenannten Vorratsschädlingen, was man dagegen machen kann. Das haben wir gerade bei uns gehört, hier bei Radio Osnabrück. Ihr wisst ja, bei uns bei Radio Osnabrück. Da hört ihr, was los ist. Bei uns gibt es auch so eine, ja, Schädling ist übertrieben, aber bei uns gibt es eine ganze Menge fiese Ohrwürmer. Hier ist der nächste, um richtig in den Tag zu starten. Tom Jones, der Tiger. Naja, vielleicht hat er jetzt eine Möglichkeit vom Spiegel zu wissen, zu Playbacken, zu Sexbomb. Radio Osnabrück ist hier 6 Uhr und gleich 3

aus der Musik eures Lebens, Ed Sheeran und Beautiful People aus dem Jahr 2009 zusammen mit Khalid. 6:19. Wir starten euch zusammen diesen Mittwochmorgen natürlich mit der Musik eures Lebens. Und da gibt es ja eine ganze Menge. Aktuelle Musik haben wir mit dabei. Jetzt geht es zurück in eine Zeit, in der ich groß geworden bin. Tatsächlich Schule und so weiter und so fort angefangen. Ja, ja, ist wirklich schon so lange her. Und zwar in die 80er Jahre. Da hat sich eine Band in den Jahr 83 gegründet. Die bestand aus Heiko, Markus und Oliver. Ja, vielleicht die Insider wissen jetzt schon genau, um was es geht. Die haben irgendwie angefangen, so ein bisschen so rumzuklimpern. Im Rhein-Main-Gebiet waren sie erst ziemlich erfolgreich und sind dann tatsächlich über einen Radiosender richtig groß bekannt geworden, haben es sogar in die US Top 60 geschafft mit dem Song, den wir jetzt hören werden, aus dem Jahr 1988. Jetzt wisst ihr auch, was es geht, ne? Diese Camouflage und The Great Commandment, wenn ihr mich fragt, einer der coolsten 80er ever. Radio Topic ist hier, wir starten zusammen durch in diesem Mittwochmorgen.

0: festgestellt, ich bin doch nicht ganz so textsicher. Ist aufgefallen?
1: Ja, ich bin auch nicht ganz so textsicher wahrscheinlich.
0: Ja, gut. Hat zum Glück keiner gesehen. Wir haben auch zum Glück kein Visual Radio. Radio Suppig ist hier am Mittwochmorgen, 7:07. Mirko ist jetzt bei mir. Moin erstmal.
1: Moin Thomas.
0: Nachdem du mein ganzes Playbacken ertragen hast, jetzt ertragen wir dich gleich mit dem neuesten
1: Hoffentlich.
0: Und was gibt's gleich unter anderem?
1: Ja, es war wieder ein falscher Bankmitarbeiter unterwegs und der hat einem 89-jährigen Mann einen hohen Geldbetrag geklaut. Alles weitere dazu gibt's gleich in den Radio Osnabrück Regionalnachrichten. Ihr wisst der Bons, da hört ihr, was los ist.
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1: Ich bin Mirko. Guten Morgen. Ein 17-Jähriger war gestern Morgen plötzlich in einem Bus eingesperrt. Um kurz nach Mitternacht stieg ein Lohne in den Bus ein, der als Ersatz für den Zug gefahren ist. Mehr Infos dazu hat Radio Osnabrück-Reporterin Antonia.
2: In Bramsche angekommen, machte der Busfahrer Feierabend und übersah dabei wohl seinen letzten Fahrgast. Der 17-Jährige zeigte auch erstmal keine Reaktion. Kurze Zeit später bemerkte er allerdings, dass die Bustür abgeschlossen ist. Über die Leitstelle der Nordwestbahn konnte der Busfahrer kontaktiert werden. Der machte sich mit seinem Auto auch gleich auf den Weg zurück nach Bramsche. Dabei hatte er aber eine Panne. Um kurz nach 2 Uhr haben schließlich Polizisten den Bus per Notentriegelung geöffnet.
1: Ein falscher Bankmitarbeiter hat einem 89-Jährigen einen hohen Geldbetrag geklaut. Am Montag rief ein unbekannter Täter bei dem Senior aus Melle an und gab sich als Bankmitarbeiter aus. Dieser behauptete, das gelagerte Bargeld des Mannes wegen eines Falschgeldverdachts umzutauschen. Kurz darauf kam der Betrüger zum Haus des Seniors an der Birkenstraße. Der Senior führte ihn zum Tresor, aus dem der Täter einen mittleren fünfstelligen Geldbetrag nahm. Er ist etwa 25 Jahre alt, 1,80 Meter groß, hat dunkle Haare und eine schlanke Statur. Hinweise dazu nimmt die Polizei in Osnabrück entgegen. Eine Frau aus dem Landkreis Emsland muss für 10 Monate ins Gefängnis. So lautet das Urteil des Amtsgerichts Lingen. Die Frau bezog Sozialleistungen. Im Jahr 2023 fing sie gleich 2-mal an zu arbeiten, ohne der Agentur für Arbeit Bescheid zu geben. So konnte sie rund 1.700 Euro zu Unrecht kassieren. Mithilfe einer automatisierten Prüfung kam die Agentur für Arbeit der Frau auf die Schliche. Das Hauptzollamt Osnabrück hatte die Ermittlungen aufgenommen, wodurch die Frau am Ende vor dem Amtsgericht gelandet ist. Gestern Abend hat es mehrere Brände in Osnabrück und der Weser-Ems-Region gegeben. Einer davon war am Kirksweg in Osnabrück. Dort hat um 8:45 ein Fahrzeug auf dem Gelände eines Autohandels gebrannt. Außerdem hat in Herzlack um 5:30 eine Hecke Feuer gefangen. Dieses griff auf die angrenzenden Carports über. Und in Tviest gab es außerdem gegen 4:30 einen Flächenbrand. Wie es zu den Bränden gekommen ist, ist bislang noch unklar. Soweit die Radio Osnabrück Regionalnachrichten. 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
3: 16 Grad messen wir aktuell in Osterkappeln, 15 Grad aktuell in Meppen City. 3 Sonnenstunden gibt es heute in Melle, bis zu 4 Sonnenstunden in Sögel. Und die meiste Sonne gibt es heute Nachmittag. Vorher viele Wolken, stellenweise auch ein bisschen Regen mit dabei. Tageshöchstwerte liegen heute bei maximal 21 Grad. Dazu gibt es einen Böigenwind aus westlichen Richtungen. Heute Abend und in der Nacht weiterhin viele Wolken. Hier und da ist auch ein bisschen Regen möglich. Es geht runter bis auf 14 Grad.
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3: Um 6:30 wollen liebe Autofahrer alles frei auf den Straßen, aber es wird fleißig geblitzt. Unter anderem an der B213 Kloppenburg in Richtung Lastrup. Am Rasthof stehen sie aktuell. In Bünde kannst du euch erwischen an der Holzerstraße. Hier steht ein Anhänger im Bereich der Sporthalle und zwar in Richtung Holzen. Danke an Gabi fürs Melden. Dann habt ihr noch einen Anhänger entdeckt in Osnabrück an der Sutthauser Straße. Der steht zwischen dem Italiener und der Tankstelle und der Landkreis Osnabrück. Der blitzt heute planmäßig in Bramsche. Habt ihr auch was für uns? Staus, Blitzer, Gefahrenstellen? Dann gerne melden. 0541 7 70 70 50. Ihr könnt anrufen, ihr könnt eine WhatsApp schicken, Textsprachnachricht, alles funktioniert. Radio Osnabrück sagt schon mal vielen Dank fürs Melden und wünscht eine gute Fahrt. Hey.

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1: Auf geht's in den Mittwoch. Mein Name ist Thomas. Kollege, was gefällt dir an Radio Osnabrück eigentlich am besten?
2: Was ich am besten finde, ist, dass sie morgens um 10 schon Bier trinken in großen Mengen.
1: Na dann, Prost.

0: hat sie toll gemacht, ne? Katy Perry, Watch It Burn. Jetzt haben wir eine E-Gitarre ganz am Schluss. Radio Osnabrück ist hier, 6 Uhr und 44 Minuten. Kurze Frage, habt ihr Bock auf ein kleines Quiz? Na los, komm, wir hauen jetzt einen raus. Gibt nichts zu gewinnen, außer so ein bisschen, ja, ich könnte eure Gehirnzellen mal so ein bisschen, ich würde einfach mal sagen, trainieren. Bereit? Okay. Los geht's.
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3: 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Widder.
4: Nichts am Sternenhimmel deutet heute auf ernstere Krisen hin. Sie können sich rundum wohlfühlen. Ein richtiger Tag zum Genießen.
5: Stier.
4: Wenn Sie sich Ruhepausen gönnen, werden Sie keinen Anlass zur Klage haben. Am besten picken Sie sich heute die Rosinen aus dem Alltag.
5: Zwillinge.
4: Ihnen steht heute ein hohes Maß an Energie zur Verfügung. Sie versorgt Ihren Alltag mit mehr Leichtigkeit und Spontanität. Nutzen Sie diesen Schwung.
5: Krebs.
4: Stärken Sie Ihr Wohlbefinden. Lassen Sie die Grübeleien beiseite und verwöhnen Sie sich. Alles, was Ihnen Spaß macht, ist heute erlaubt.
5: Löwe.
4: Gönnen Sie sich jetzt etwas Schönes und erfrischen Sie Geist und Seele. Wieder mal schön essen gehen wäre da heute genau das Richtige.
5: Jungfrau.
4: Mit etwas Humor ist heute nichts zu viel für Sie. Schnappen Sie sich die positivsten Gedanken und feiern Sie Ihren Alltag.
5: Waage.
4: Lassen Sie sich nicht negativ beeinflussen, sondern hören Sie nur auf sich selbst. Eine positive Einstellung ist heute erfolgsversprechender als Pessimismus.
5: Skorpion.
4: Spannung liegt in der Luft. Sie kann sich leidenschaftlich entladen oder zu einem Streit führen. Letzteres sollten Sie heute besser vermeiden.
5: Schütze.
4: Sie machen andere heute atemlos mit Ihrem Elan. Ihre innere Energie reicht locker für Aufräumaktionen oder sportlichen Freizeitspaß. Also packen Sie es an.
5: Steinbock.
4: Die Zeichen stehen heute auf gut gelaunt. Sie sind Meister im Freunde unterhalten und amüsieren. Schöne Erlebnisse können Ihr Selbstbewusstsein ganz enorm stärken.
5: Wassermann.
4: Power dürfte bei Ihnen heute eher Mangelware sein. Fokussieren Sie deshalb Ihre Energien auf ein Ziel. Sie werden sehen, so pendelt sich alles wieder ein.
5: Fische.
4: Momentan befinden Sie sich in einer blendenden Verfassung. Große Hindernisse überwinden Sie heute mit Leichtigkeit und Esprit.
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6 vor 7, hier ist Radio Osnabrück, perfekt geweckt am Mittwochmorgen. Amanda, Sido, Blau waren das eben gerade hier bei uns bei Radio Osnabrück aus der Musik aus Lebens. Und das am Tag der Hängematte. Heute am 22.07. ist tatsächlich der Tag der Hängematte. Für alle, die Urlaub haben, liegen bleiben. Ansonsten wir von Radio Osnabrück. Wir machen nicht blau, wir bleiben nicht liegen. Wir spielen Musik, und zwar die Musik aus Lebens. Und daraus gibt es gleich nach 7 unter anderem das hier.

0: 7 Uhr. Außerdem haben wir das hier für euch am Start. Entspannte Musik von Olivia Dean. So easy. Das und jetzt sind wir gleich direkt nach 7. Also ich würde dranbleiben, oder?
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1: Ich bin Thomas Bleskin. Frankreich führt als erstes EU-Land ein Social-Media-Verbot für Kinder unter 15 Jahren ein. Das Parlament verabschiedete ein entsprechendes Gesetz, das nach den Sommerferien schrittweise greifen soll.
2: Frankreich will Plattformen wie TikTok, Instagram und Snapchat stärker in die Pflicht nehmen und sie dazu bewegen, für die Alterskontrolle Techniken zu nutzen, die es schon gibt, wie zum Beispiel beim Zugriff auf pornografische Inhalte. Fraglich ist aber, ob das klappt. Nationale Alleingänge sieht auch Brüssel kritisch. Den Tech-Konzernen zusätzliche Pflichten aufzuerlegen, das sei Sache der EU, hieß es. Die EU-Kommission lässt selbst gerade von Experten klären, wie Rahmenregelungen für digitale Altersgrenzen aussehen könnten. Katrin Müller, Nachrichtenredaktion.
1: Eine große Mehrheit der Menschen in Deutschland hält den Rücktritt von Unionsfraktionschef Jens Spahn für richtig. In einer Befragung des Instituts YouGov gaben nur 8% an, dass der Rücktritt falsch sei. Spahn und sein Mann hatten vergangene Woche bekannt gegeben, dass sie Eltern geworden sind, mit Hilfe einer Leihmutter in den USA. Damit umgingen die beiden ein in Deutschland geltendes Verbot, das Spahn in der CDU mitgetragen hatte. Der Pariser Louvre öffnet heute wieder seine Galerie d'Apollon, aus der im vergangenen Oktober ein Teil der französischen Kronjuwelen gestohlen worden war. Ausgestellt wird im Raum allerdings nichts mehr.
3: Die bisher in der Galerie gezeigten Sammlungen und kostbaren Objekte sollen in einen fensterlosen Tresorraum verlegt werden, kündigte der Museumsdirektor an. Damit sollen die kunstvollen Wand- und Deckendekorationen in dem Ausstellungssaal wieder stärker zur Geltung kommen. Die Galerie d'Apollon gilt als einer der prächtigsten Räume des Louvre. Von den Schmuckstücken im geschätzten Wert von rund 88 Millionen Euro, die dreiste Einbrecher im Herbst erbeuteten, fehlt unterdessen weiter jede Spur. Allerdings kamen 4 Tatverdächtige, die den Coup ausgeführt haben sollen, in Untersuchungshaft. Michael Evers, Paris.
1: Das Geburtshaus Adolf Hitlers im österreichischen Braunau wird künftig als Polizeizentrum genutzt. Österreich will damit verhindern, dass das Gebäude weiter als Anziehungspunkt für Neonazis dient. Das Haus war 2017 nach einem Rechtsstreit enteignet worden. Eine Expertenkommission hatte sich für eine Umgestaltung mit möglichst geringem Wiedererkennungswert ausgesprochen.
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4: 15 Grad aktuell in Bad Rothenfelde, 15 Grad aktuell auch in Emsteck. Hoch Moritz hängt über Süddeutschland rum und Tief Deborah zieht von der Nordsee her in Richtung Süden. Und Deborah schickt uns heute eine ganze Menge Wolken hier zu uns nach Osnabrück und in die Weser-Ems-Region. Stellenweise auch ein bisschen Regen mit dabei. Aber auch Sonne, vor allen Dingen ab heute Mittag. Mit Sonnenunterstützung erreichen wir 21 Grad. Ohne Sonne werden es heute maximal 19 Grad. Dazu gibt es wieder einen Bögenwind aus westlichen Richtungen. Heute Abend und in der Nacht viele Wolken. Es geht runter bis auf 14 Grad. Der Radio Osnabrück 3-Tage-Trend. Morgen gibt es vor allen Dingen so rund um den Hümmling viele Wolken bei maximal 17 Grad. Am Freitag mehr Sonne bei 22 Grad und der Samstag, der wird dann schön sonnig warm. Und mit 27 Grad kann man auch wieder sagen, das wird ein Sommertag.
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4: Um 3:07, moin liebe Autofahrer, alles frei auf den Straßen hier bei uns in Osnabrück und der Weser-Ems-Region, sofern wir das sehen können. Aber wir haben auch Folgendes gesehen, das hat ihr nämlich reingeschickt, Blitzer. Unter anderem in Goldenstedt stehen sie aktuell an der Hagebuttenstraße, und zwar Richtung Ellenstedt.

0: In Osnabrück hat dann Anhänger entdeckt, Sutthauser Straße zwischen dem Italiener und der Tankstelle. An der B213 steht die Rennleitung Kloppenburg in Richtung Lastrup und zwar über Autohof. In Bünde kannst du euch an der Holser Straße erwischen und zwar im Bereich der Sporthalle in Richtung Holsen und der Landkreis Osnabrück, der ist heute planmäßig in Bramsch unterwegs. Falls ihr diesen Plan durchschaut habt oder weitere Infos für uns habt, Staus, Blitzer, Gefahrenstellen, dann gerne melden. 0541 7 70 70 50. Ihr könnt anrufen, ihr könnt eine WhatsApp schicken, Textsprachnachricht, alles funktioniert. Radio Osnabrück sagt schon mal vielen Dank und wünscht eine gute Fahrt in diesem Mittwoch. Bergfest.
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0: Wir hatten gestern Morgen Besuch von der Landrätin Anna Kepschul bei uns. Wir haben eine Stunde lang mit ihr über das Thema ÖPNV gesprochen. Und gleich haben wir nochmal so die wichtigsten Highlights aus dem Gespräch. Ich würde jetzt direkt starten. Mein Name ist Thomas, Kollege. Kannst du mal ganz kurz hier auf Start drücken?
2: Zum Starten beliebige Taste drücken.
0: Ja, mach.
2: Wo ist die Beliebig-Taste? Ich sehe nur Esk, Zitteln und Pickup. Die Taste beliebig gibt's wohl nicht.
0: Ich habe hier eine Taste, hier steht On. Ich drück mal drauf.

0: Gestern Morgen hieß es bei uns, frag den Landkreis. Guten Morgen, ist Radio aus Hamburg, perfekt geweckt. Mittwochmorgen, Bergfest, meine sehr verehrten Damen und Herren, 7:11. Und gestern Morgen war Anna Kempf schon live bei uns zu Gast. Sie ist ja Landrätin des Landkreises Osnabrück und wir haben mit ihr über das Thema ÖPNV eine Stunde lang gesprochen. Also alles, was mit Busse und Bahnen zu tun hat und damit Busse überhaupt regelmäßig fahren können, da muss eine ganze Menge geplant werden. So gibt es im Landkreis über 2000 Bushaltestellen. Die Busse, die legen pro Jahr über 12 Millionen Kilometer zurück und transportieren dabei 20 Millionen Fahrgäste. Das sind schon enorm große Zahlen, die wir da gestern besprochen haben. Außerdem wollte ich gestern mal von der Landrätin wissen, welche Strecken und Haltestellen stark genutzt werden und vor allen Dingen, wo ein bisschen weniger los ist.
1: Sehr gut frequentiert sind die Busse rund um Osnabrück. Man kann sagen, umso näher man an Osnabrück dran ist, desto voller sind die Busse, desto höher sind die Taktungen und desto mehr ÖPNV-Angebot ist auch da. Also wir haben zum Beispiel in Georgsmarienhütte sehr viel Frequenz in den Bussen und da ist die Haltestelle Ösede-Gildehaus mit knapp 2300 ein- und aussteigenden Fahrgästen pro Tag. Die höchst frequentierte Bushaltestelle bei uns im Landkreis. Im gesamten Südkreis haben wir eigentlich sehr guten getakteten Busverkehr. Da kommt man super von A nach B, auch ohne eigenes Auto. So weiter man natürlich in die Peripherie kommt, also gerade Richtung Nordkreis, desto ausgedünnter wird der Verkehr, desto mehr, ich möchte gar nicht sagen, beschränkt er sich, aber ist er doch überwiegend dem Schülerverkehr gewidmet. Das ist ja auch normal. In dünn besiedelten Gegenden braucht man nicht irgendwie eine städtische Frequentierung zu erwarten.
0: Wie wahrscheinlich ist es denn, dass der, sag mal, so dünner besetzte Bereiche, meinetwegen der Nordkreis zum Beispiel, weiter ausgebaut werden, um einfach auch vielleicht den Busverkehr so ein bisschen zu fördern?
1: Das ist ja genau mein Thema, an dem ich seit Jahren arbeite. Und daher haben wir im Landkreis Osnabrück nicht nur sehr viele Daten erhoben in den letzten 5, 6, 7 Jahren, sondern auch Modelle gefahren. Viele haben vielleicht schon gehört, dass wir in Melle, Bersenbrück und Bramsche unseren Lütti getestet haben. Und die Idee ist, die letzten Meilen zu überwinden. Das heißt also, dass wir zum Beispiel auch im Nordkreis jetzt nicht mit 10-Minuten-Takten natürlich aufwarten können überall, sondern dass wir schnell getaktete Linien haben, denn wir haben festgestellt, die Leute möchten schnell von A nach B kommen. Und dass wir dann Zubringer zu den Gildehaushaltestellen sozusagen haben, da wo wir eine hohe Frequenz haben. Und die dann eben bedarfsgesteuert in kleinen Bussen durchgeführt wird. Und darüber hoffen wir uns, den Busverkehr attraktiver zu machen, auch gerade in Randzeiten.
0: Dann vielleicht mal so ein bisschen Kassensturz. Wie sieht das denn aus? Trägt sich das ÖPNV-System von selbst? Falls nicht, wer steuert was dazu?
1: Also nirgendwo in Deutschland, selbst in den Städten, trägt sich das Bussystem nicht komplett von selber. Das ist unsere originäre Aufgabe und Pflichtaufgabe, dass wir öffentlichen Nahverkehr anbieten und vor allen Dingen eben den Schülerverkehr. Und da wir den kostenfrei ausbringen, erklärt sich eigentlich schon von selbst, dass das natürlich nicht kostendeckend sein kann, sondern das finanzieren wir. Also es ist eine Mischkalkulation aus Fahrgasteinnahmen ungefähr zu einem Drittel und die anderen zwei Drittel werden von der öffentlichen Hand, also von der Kommune, vom Land und vom Bund finanziert in verschiedensten Systematiken. Also der Verkehr ist schon öffentlich unterstützt und finanziert.
0: Soweit Anna Kempf, Landrätin des Landkreises Osnabrück. Sie war gestern Morgen live bei uns zu Gast. Ich habe mit ihr eine Stunde lang über das Thema ÖPNV im Landkreis Osnabrück gesprochen. Falls ihr die Sendung verpasst haben solltet, gar kein Problem. Die könnt ihr euch jederzeit und kostenlos in unserer Mediathek anhören. Die Mediathek findet ihr unter radioosnabrück.de/mediathek oder in unserer kostenlosen App. Jetzt geht's zurück in die späten 90er. Hier ist Jennifer Page, Crush bei Radio Osnabrück. Kurzer Blick zur Uhr. Es ist 7:15. Wir starten durch in diesem Mittwoch.

0: 6 Minuten vor halb 8. Wir starten durch zusammen diesen Mittwoch mit uns, mit Radio aus Osnabrück. Geht ihr auch gut informiert diesen Mittwoch? Da bei uns gibt es ja mal halb die Radio aus Osnabrück Regionale Nachrichten. Mirko ist heute Morgen da. Moin, mein Lieber.
1: Moin, Thomas. Hi.
0: Um was geht's gleich unter anderem? Um halb?
1: Ja, gestern, da hat ein Busfahrer erstmal ganz entspannt Feierabend gemacht. Ist ja erstmal nicht weiter schlimm. Weniger entspannt war es dann aber für einen Fahrgast, den er im Bus vergessen hat. Die ganze Geschichte gibt's gleich hier bei Radio Osnabrück in den Radio Osnabrück Regionalnachrichten. Ihr wisst ja bei uns, da hört ihr, was los ist.
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1: Ich bin Mirko. Guten Morgen. Ein 17-Jähriger war gestern Morgen plötzlich in einem Bus eingesperrt. Um kurz nach Mitternacht stieg ein Lohne in den Bus ein, der als Ersatz für den Zug gefahren ist. Mehr Infos dazu hat Radio Osnabrück-Reporterin Antonia.
2: In Bramsche angekommen, machte der Busfahrer Feierabend und übersah dabei wohl seinen letzten Fahrgast. Der 17-Jährige zeigte auch erstmal keine Reaktion. Kurze Zeit später bemerkte er allerdings, dass die Bustür abgeschlossen ist. Über die Leitstelle der Nordwestbahn konnte der Busfahrer kontaktiert werden. Der machte sich mit seinem Auto auch gleich auf den Weg zurück nach Bramsche. Dabei hatte er aber eine Panne. Um kurz nach 2 Uhr haben schließlich Polizisten den Bus per Notentriegelung geöffnet.
1: Gestern Abend hat es mehrere Brände in Osnabrück und der Weser-Ems-Region gegeben. Einer davon war am Kirksweg in Osnabrück. Dort hat um 8:45 ein Fahrzeug auf dem Gelände eines Autohandels gebrannt. Außerdem hat in Herzlack um 5:30 eine Hecke Feuer gefangen. Dieses griff auf die angrenzenden Carports über. Und in Twiest gab es außerdem gegen 4:30 einen Flächenbrand. Wie es zu den Bränden gekommen ist, ist bislang noch unklar. Heute Abend wird die Autobahn 30 in Richtung Amsterdam voll gesperrt. Grund dafür sind Bauarbeiten auf der Dortmund-Ems-Kanalbrücke. Die Sperrung dauert von 20 Uhr bis morgen früh um 5 Uhr und betrifft die A30 zwischen den Anschlussstellen Rheine und Rheine-Nord. Umleitungen werden eingerichtet. Außerdem wird die Autobahn 33 zwischen den Anschlussstellen Haderberg und Borkloh-Kloster Ösedin Richtung Bielefeld vollgesperrt. Die Sperrung beginnt am Freitag um 19 Uhr und dauert bis Samstag um 5 Uhr morgens. Ein falscher Bankmitarbeiter hat einem 89-Jährigen einen hohen Geldbetrag geklaut. Am Montag rief ein unbekannter Täter bei dem Senior aus Melle an und gab sich als Bankmitarbeiter aus. Dieser behauptete, das gelagerte Bargeld des Mannes wegen eines Falschgeldverdachts umzutauschen. Kurz darauf kam der Betrüger zum Haus des Seniors an der Birkenstraße. Der Senior führte ihn zum Tresor, aus dem der Täter einen mittleren fünfstelligen Geldbetrag nahm. Er ist etwa 25 Jahre alt, 1,80 Meter groß, hat dunkle Haare und eine schlanke Statur. Hinweise dazu nimmt die Polizei in Osnabrück entgegen. Soweit die Radio Osnabrück Regionalnachrichten. 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
3: Aktuell messen wir 14 Grad in Quakenbrück, 15 Grad in Förden. Gestern Nachmittag noch ein bisschen draußen gewesen, war eigentlich ganz angenehm so. Ne? War nicht zu warm, nicht zu kalt, der Wind war ein bisschen unangenehm. Heute wird es ähnlich wie gestern. Wir bekommen 3 Sonnenstunden so rund um Bissendorf. Bis zu 4 Sonnenstunden gibt es heute in Meppen und die meiste Sonne gibt es ab heute Nachmittag. Vorher viele Wolken, stellenweise auch ein bisschen Nieselregen mit dabei. Das alles bei Tageshöchstwerten von 21 Grad, wenn die Sonne rauskommt. Wenn die Sonne nicht da ist, wird es ein bisschen kühler und der Wind ist heute auch wieder böig unterwegs. Und zwar aus westlichen Richtungen. Heute Abend und in der Nacht viele Wolken. Auch hier und da kann es ein bisschen tröpfeln. Es kühlt sich ab bis auf 14 Grad.
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3: Gleich 4:30 Uhr. Moin, liebe Autofahrer, es staut sich auf der Autobahn 33 Osnabrück in Richtung Bielefeld zwischen dem Kreuz Osnabrück Süd und Borkloh Kloster Ösede. Auf 1 Kilometer plante bitte 5 Minuten mehr ein. Ansonsten sieht es aktuell ganz gut aus und es wird geblitzt. Unter anderem in Fenne an der B218, hier steht ein Anhänger in Höhe des Verbrauchermarktes. Dann stehen sie aktuell an der B213 Kloppenburg in Richtung Lastrup und zwar am Rasthof. Nächster Anhänger in Osnabrück, Sutthauser Straße zwischen der Tank und dem Italiener. Im Bünde steht so eine Kiste an der Holser Straße und zwar im Bereich der Sporthalle in Richtung Holsen. In Goldenstedt wird geblitzt, Hagebuttenstraße Richtung Ellenstedt und der Landkreis Osnabrück, der blitzt heute planmäßig in Bramsche. Und falls ihr Ergänzungen habt, falls ihr noch mehr gesehen habt, Stausblitzer, Gefahrenstellen, gerne melden bei uns 0541 77 70 50. Ihr sagt es uns, wir sagen es weiter. Radio Osnabrück sagt schon mal vielen Dank und wünscht eine gute Fahrt in diesem Mittwoch.
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3: Wir starten durch mit aktueller Musik von Christus Randy. Wir spielen euch jetzt Good Old Days. Mein Name ist Thomas. Hi.
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0: 10 Minuten vor 8 ist Radio Osnabrück perfekt geweckt. Das war's 1990. DNA zusammen mit Susan Vega, Tom Steiner übrigens war irgendwann a cappella denn gewesen. Dann kamen die beiden Jungs von DNA und haben gesagt, ey, wir packen den Beat runter und schauen, was ein richtiger Ohrwurm. Apropos Ohrwurm, bei uns gibt's ja jeden Morgen zwischen 7 und 8 einen neuen Ohrwurm. Heute kommt er von Kool and the Gang.
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0: Das Radio Osnabrück perfekt geweckt am Mittwochmorgen 12 Minuten, gleich 11 Minuten vor 8, falls ich ganz ehrlich habe, ist schon 10 vor 8. Da hat man so ein bisschen geschaut, Fußball ist ja vorbei, aber weil die Sport interessiert sind, es läuft aktuell die Tour de France noch und außerdem läuft die internationale Luftfahrtmesse in Großbritannien und ganz wichtig, es dauert gar nicht mehr so wahnsinnig lange, in Kanada, meine sehr verehrten Damen und Herren, da findet aktuell der World Santa Claus Congress statt, ja, tatsächlich. Ich weiß gar nicht, wir sprechen die da Geschenke. Wenn ihr das wisst, gerne mal melden. 0541 77 70 50. Was wird auf dem World Santa Claus Congress in Kanada besprochen? 0541 77 70 50.
1: Noch
0: 155
1: Tage bis Weihnachten. Spielst du uns jetzt ein Weihnachtslied, Thomas?
0: Nein,

0: Charles und noch ganz viel mehr gleich direkt nach 8. Ich würde sagen, dranbleiben.
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1: Ich bin Thomas Bleskin. Frankreich führt als erstes EU-Land ein Social-Media-Verbot für Kinder und Jugendliche unter 15 Jahren ein. Ein entsprechendes Gesetz, das nach den Sommerferien greifen soll, verabschiedete das Parlament in Paris mit großer Mehrheit.
2: Beschlossen ist damit ein Vorhaben, das Präsident Emmanuel Macron sehr am Herzen liegt. Kinder und Jugendliche sollen besser von negativen Einflüssen sozialer Medien geschützt werden. Aber wie soll die Umsetzung funktionieren? Frankreich will, dass die großen Social-Media-Plattformen für die Alterskontrolle mehrere technische Möglichkeiten anbieten. Kritiker aber bezweifeln, dass Frankreich solche Einschränkungen im Alleingang durchsetzen kann. Die Zuständigkeit dafür liegt nämlich bei der EU. Und Brüssel prüft bereits, wie eine entsprechende Regelung ausgestaltet werden kann und hält von dem französischen Vorpreschen nicht viel. Michael Evers, Paris.
1: Eine große Mehrheit der Menschen in Deutschland hält den Rücktritt von Unionsfraktionschef Jens Spahn für richtig. In einer Befragung des Instituts YouGov gaben nur 8% an, dass der Rücktritt falsch sei. Aber 80% erklärten, den Abgang für richtig zu halten.
3: Beim Thema Leihmutterschaft sind die Menschen allerdings gespalten. 38% sprachen sich in einer Umfrage dafür aus, das Verbot in Deutschland beizubehalten. Und 26% sagten, dass das Verbot gelockert werden sollte. Weitere 15% sind für eine Abschaffung des Verbots. Spahn und sein Mann hatten vergangene Woche bekannt gegeben, dass sie Eltern geworden sind, durch eine Leihmutter in den USA. Damit umgingen sie ein in Deutschland geltendes Verbot, das Spahn mitgetragen hat. Tine Klimach, Berlin.
1: Der Krieg gegen den Iran kostet die USA nach Angaben von Verteidigungsminister Pete Hegseth inzwischen 37,5 Milliarden Dollar. Das sagte Hegseth bei einer Anhörung im US-Senat. Die bisherige Schätzung hatte bei 29 Milliarden Dollar gelegen. Hegseth machte deutlich, dass es sich nicht nur um bereits angefallene Kosten handelt, die Summe umfasse auch erwartete Kosten. Ein interner Test des ChatGPT-Entwicklers OpenAI hat nach Unternehmensangaben die Risiken leistungsfähiger KI für Cyberangriffe deutlich gemacht. Ein neues KI-Modell verschaffte sich demnach eigenständig Zugang zum Internet, drang in Systeme einer fremden Plattform ein und nutzte daher bisher unbekannte Sicherheitslücken und gestohlene Zugangsdaten. OpenAI sprach von einem beispiellosen Cyber-Zwischenfall.
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4: 14 Grad messen wir aktuell in Merzen, 15 Grad aktuell in Lemförde. Dazu gibt es viele Wolken heute Morgen über Osnabrück und der Weser-Ems-Region. Hier und da kann es auch ein bisschen tröpfeln, aber es kann auch auflockern. Ab heute Mittag, da lockert es erst im Osnabrücker Land ein bisschen mehr auf. Weiter nördlich bleibt es länger bewölkt und auch leicht regnerisch. Mit Sonnenkraft erreichen wir heute 21 Grad. Ohne Sonne werden wir so knapp unter 20 Grad bleiben, bei nur 18, 19 Grad. Dazu gibt es stellenweise Bögenwind aus westlichen Richtungen. Heute Abend und in der Nacht viele Wolken am Start, Regen ist nicht ganz ausgeschlossen. Es geht runter bis auf 14 Grad. Der Radio Osnabrück 3-Tage-Trend. Morgen gibt es vor allen Dingen rund um den Hümmling viele Wolken bei maximal 17 Grad. Am Freitag dann schon wieder Sonne bei 22 Grad. Und der Samstag, der wird sonnig und mit 27 Grad sommerlich warm.
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4: Um 3 nach 8, moin liebe Autofahrer. Es stockt auf der Autobahn 33 Osnabrück in Richtung Bielefeld zwischen dem Kreuz Osnabrück Süd und Haderberg auf 1 Kilometer. Plant ihr bitte 5 Minuten mehr ein und plant auch bitte das hier ein. Blitzer unter anderem in Lengerich an der Tecklenburger Straße und zwar vom Kreisel Komment an der Bushaltestelle Dank Joachim. In Osnabrück stehen sie aktuell am Kutschumacherdamm und zwar da, wo es zweispurig wird. Wisst ihr, die 70er-Strecke, ne? Da ein fieses Ding. An der B213 kann es euch erwischen. Kloppenburg in Richtung Lastrup am Rasthof. In Bünde wird geblitzt. Hier steht ein Anhänger an der Holzer Straße im Bereich der Sporthalle in Richtung Holzen. In Goldenstedt steht die Rennleitung. Hagebuttenstraße.

0: in Richtung Ellenstedt. An der B218 in Fenne kannst du euch erwischen. Hier steht ein Anhänger im Bereich des Verbrauchermarktes und der Landkreis Osnabrück, der blitzt heute in Bramsche. So, ich habe jetzt hier mein Zettel ist leer. Ich habe hier nichts mehr. Falls ihr noch mehr habt, Stausblitzer, Gefahrenstellen, dann gerne melden bei uns. 0541 77 70 50. Ihr könnt anrufen, ihr könnt eine WhatsApp schicken, Textsprachnachricht, völlig egal. Radio Osnabrück sagt vielen Dank und wünscht eine gute Fahrt.
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0: Mittwochmorgen Bergfest, mein Name ist Thomas, wer bist du?
2: Good morning in the morning, ich bin Micha Wendler.
0: Ich mach ganz schnell Musik. Ja, was los ist.
3: 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Der Fortschritt baut.

0: Seid ihr schon im Urlaubsflugmodus? Radio Osnabrück ist ja am Mittwochmorgen 10 Minuten nach. Ich weiß gar nicht, ob ihr irgendwie wegfahrt oder wegschippert oder lauft oder ob ihr in den Flieger steigt. Aber wenn ihr ins Flugzeug steigt, dann ein bisschen aufpassen. Denn im Mai, da sind bereits zwei Swiss Air-Piloten aus dem Verkehr gezogen worden. Nicht, weil die irgendwie, weiß ich, keinen Führerschein hatten, sondern einfach, weil sie betrunken waren. Ja, keine Ahnung, wie man das schafft. Also ich hoffe, dass unsere Jungs hier heute alkoholfrei starten.
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2: Check one, check two, was liegt heute an, Kollege Olu?
3: Guten Morgen, Captain O. Playmobil Deutschland hat seinen Betriebsratschef fristlos gekündigt, das ist ein Skandal.
2: Ja, die Chefs dort, die lieben Playmobil.
3: Wie meinen?
2: Naja, die sind alle hohl. Ach, okay, mein Crew, Fräulein, schieb mal bitte ins Cockpit.
4: Ja, Captain.
2: Alles gut bei Ihnen da hinten?
4: Ja, wollen Sie Joghurt? Bei uns ist heute Joghurttag.
2: Na, wie der Bayer sagt, Joghurt.
4: Haha. Wer jeden Tag Joghurt isst, lebt länger.
2: Ja, Problem ist nur, wer will das dann noch?
4: Also Naturjoghurt ist sehr gut für die Darmflora.
2: Sehen Sie, schon mal nichts für mich.
4: Wieso?
2: Naja, bei mir besteht eher Darmfauna. Und da ist noch die Gefahr, politisch unfreiwillig in die falsche Ecke gedrängt zu werden. Ne?
4: Hä?
2: Ja, diese böse Milchsäure, muss die unbedingt rechtsdrehend sein. Ich sag Ihnen, ein kleiner Löffel und zack, stehen die Omas gegen Joghurt auf der Straße.
4: Ja, es gibt ja auch linksdrehende Milchsäure.
2: Meine Güte, kann die nicht einfach auch mal stillstehen? Dann ist das bei vielen wahrscheinlich gar keine Laktoseintoleranz, sondern einfach Drehschwindel, ne?
4: Entschuldigung, K4 oder K5?
2: Nein. So, London Flug, oh, der Tower meldet, die haben im Kühlschrank einen Joghurt gefunden. Der ist schon mehr als probiotisch.
4: Ach.
2: Ja, der ist prähistorisch.
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0: 7:09 ist Radio Osnabrück perfekt geweckt am Mittwochmorgen. Und damit er Mittwochmorgen gut informiert beginnt, ist Mirko heute Morgen bei uns im Studio. Guten Morgen!
1: Guten Morgen, hallo!
0: Um was geht's denn unter anderem? Um halb in den Radio Osnabrück Regionalnachrichten.
1: Ja, die Autobahn 30 in Richtung Rheine wird heute Abend voll gesperrt. Wann und wo genau, das hört ihr gleich in den Radio Osnabrück Regionalnachrichten. Ihr wisst ja bei uns, da hört ihr, was los ist.
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1: Ich bin Mirko. Guten Morgen. Ein 17-Jähriger war gestern Morgen plötzlich in einem Bus eingesperrt. Um kurz nach Mitternacht stieg er in Lohne in den Bus ein, der als Ersatz für den Zug gefahren ist. Mehr Infos dazu hat Radio Osnabrück-Reporterin Antonia.
2: In Bramsche angekommen, machte der Busfahrer Feierabend und übersah dabei wohl seinen letzten Fahrgast. Der 17-Jährige zeigte auch erstmal keine Reaktion. Kurze Zeit später bemerkte er allerdings, dass die Bustür abgeschlossen ist. Über die Leitstelle der Nordwestbahn konnte der Busfahrer kontaktiert werden. Der machte sich mit seinem Auto auch gleich auf den Weg zurück nach Bramsche. Dabei hatte er aber eine Panne. Um kurz nach 2 Uhr haben schließlich Polizisten den Bus per Notentriegelung geöffnet.
1: Gestern hat es mehrere Brände hier in Osnabrück und der Weser-Ems-Region gegeben. Einer davon war in Herzlake. Dort hat eine Hecke bei Unkrautarbeiten mit einem Gasbrenner Feuer gefangen, das sich auf eine Garage und einen Carport ausgebreitet hat. Außerdem hat eine Ballenpresse in Walchum gebrannt. Der Schaden beträgt hier rund 350.000 Euro. Und in Tweest ist ein rund 3 Hektar großes Gerstenfeld abgebrannt. Insgesamt waren gestern etwa 135 Einsatzkräfte bei den Bränden im Einsatz. Heute Abend wird die Autobahn 30 in Richtung Amsterdam vollgesperrt. Grund dafür sind Bauarbeiten auf der Dortmund-Ems-Kanalbrücke. Die Sperrung dauert von 20 Uhr bis morgen früh um 5 Uhr und betrifft die A30 zwischen den Anschlussstellen Rheine und Rheine-Nord. Umleitungen werden eingerichtet. Außerdem wird die Autobahn 33 zwischen den Anschlussstellen Haderberg und Borglo-Kloster-Ösedin Richtung Bielefeld vollgesperrt. Die Sperrung beginnt am Freitag um 19 Uhr und dauert bis Samstag um 5 Uhr morgens. Eine Frau aus dem Landkreis Emsland muss für 10 Monate ins Gefängnis. So lautet das Urteil des Amtsgerichts Lingen. Die Frau bezog Sozialleistungen. Im Jahr 2023 fing sie gleich zweimal an zu arbeiten, ohne der Agentur für Arbeit Bescheid zu geben. So konnte sie rund 1.700 Euro zu Unrecht kassieren. Mithilfe einer automatisierten Prüfung kam die Agentur für Arbeit der Frau auf die Schliche. Das Hauptzollamt Osnabrück hatte die Ermittlung aufgenommen, wodurch die Frau am Ende vor dem Amtsgericht gelandet ist. Soweit die Radio Osnabrück Regionalnachrichten. 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
3: 16 Grad messen wir aktuell in Hundeburg, 16 Grad aktuell auch in Spelle. Hoch Moritz liegt über Süddeutschland, sorgt auch heute für ganz viel Sonne, so sommerliche Werte bis zu 27 Grad. Wir haben es heute eher mit Tief Deborah zu tun. Deborah schickt uns viele Wolken, stellenweise auch ein bisschen Regen mit dabei, aber nachher auch Sonne, vor allen Dingen wie sie ab heute Mittag. Mit Sonnenunterstützung geht es rauf bis auf 21 Grad. Ohne Sonne, da bleiben wir knapp unter der 20 Grad Marke. Dazu gibt es einen stellenweise Böigenwind aus westlichen Richtungen. Heute Abend und in der Nacht viele Wolken am Start. Es geht runter bis auf 14 Grad.
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3: Um 8:30 Uhr, moin liebe Autofahrer. Autobahn 33, Osnabrück in Richtung Bielefeld. Stop and go zwischen dem Kreuz Osnabrück Süd und Hilta auf 4 Kilometer. Plant bitte 5 Minuten mehr ein und plant auch bitte das hier mit ein. Es wird nämlich fleißig geblitzt, unter anderem in Osnabrück am Kurt-Schumacher-Damm, und zwar da, wo es von 4 auf 2 Spuren zusammenrückt. In Lengerich stehen sie aktuell an der Tecklenburger Straße, und zwar vom Kreisel aus kommend, im Bereich der Bushaltestelle. Im Bünde steht ein Anhänger an der Holserstraße im Bereich der Sporthalle, in Richtung Holse wird geblitzt. In Goldenstedt stehen sie, Hagebuttenstraße Richtung Ellenstedt. B218 in Fende kann es euch erwischen, hier steht ein Anhänger am Verbrauchermarkt, und der Landkreis Osnabrück, der ist heute planmäßig in Bramsche unterwegs. Falls ihr noch weitere Infos für uns habt, Staus, Blitzer, Gefahrenstellen, nehmen wir gerne entgegen. Und dann 0541 77 70 50. Klang jetzt sehr förmlich, ne? Nee, einfach ganz kurz durchklingeln, wenn ihr was wisst. 0541 77 70 50. Ihr sagt's uns, wir sagen's weiter. Radio Osnabrück sagt gracias und wünscht eine gute Fahrt.
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3: Jetzt gibt's eine richtig coole 90er für euch, und zwar M. Caesar and the Real McCoy. It's on you. Mein Name ist Thomas.
4: Guck mal, du hast dich voll verändert. Alle sagen das.

0: Social Media erst ab 15. Guten Morgen, das Radio Osnabrück, perfekt geweckt am Mittwochmorgen, 18 Minuten vor 9. Wenn ihr jetzt mit Kids in den Urlaub unterwegs seid oder auch vielleicht mit den Kindern schon im Urlaub wart, ja, es ist ja immer so eine Geduldsprobe, ne? Dann heißt es so, Essen kommen, nee, erstmal noch eben kurz zu Ende TikTok gucken, erstmal eben hier bei Insta ein bisschen was rumschicken, eben noch kurz einen Snap fertig machen, man kennt es ja. Vielleicht macht es immer über so eine Grenze nachzugrenzen, nachzudenken, Australien hat es schon gemacht und Frankreich macht das jetzt auch, und zwar ab dem Ende der Sommerferien soll ein neues Gesetz greifen. Ab dem neuen Schuljahr sind nämlich soziale Netzwerke für Kinder unter 15 Jahren verboten, wurde gestern Abend vom Parlament in Paris mit großer Mehrheit beschlossen. Auch andere EU-Länder denken darüber nach, zum Beispiel auch Deutschland. Mehr dazu von Radio Osnabrück-Kollegin Katrin.
1: Frankreich will Plattformen wie TikTok, Instagram und Snapchat stärker in die Pflicht nehmen und sie dazu bewegen, für die Alterskontrolle Techniken zu nutzen, die es schon gibt, wie zum Beispiel beim Zugriff auf pornografische Inhalte. Fraglich ist aber, ob das klappt. Nationale Alleingänge sieht auch Brüssel kritisch. Den Tech-Konzernen zusätzliche Pflichten aufzuerlegen, das sei Sache der EU, hieß es. Die EU-Kommission lässt selbst gerade von Experten klären, wie Rahmenregelungen für digitale Altersgrenzen aussehen könnten.
0: Tja, und Frankreich hat den ersten Schritt gemacht. Ab dem Ende der Sommerferien gilt hier Social Media erst für Kinder ab 15 Jahren. Wie ist eure Meinung? Gerne mal melden. 0541 77 70 50. Brauchen wir in Deutschland eine Altersgrenze für Social Media? Sprechen wir gleich drüber. 0541 77 70 50, die Kombinummer für WhatsApp und Telefon hier bei uns bei Radio Osnabrück.

Freunde, das Radio Osnabrück perfekt geweckt am Mittwochmorgen. Guckt gerade mal so ein bisschen durch eure WhatsApp 0541 77 70 50. Altersbegrenze für Social Media nicht repräsentativ. Viele sagen ja, bitte auf jeden Fall. 15 wie Frankreich ist eine Idee, 14, 16. Mal gucken, ob wir das irgendwie einreichen können. Mal schauen, was passiert. Jetzt gucken wir erstmal ganz kurz aus Mittwochswetter hier bei uns in Osnabrück und der Weser am Stream. Wir haben heute viele Wolken am Start, hier und da ein bisschen Regen mit dabei, aber auch Sonne im Laufe des Tages immer mal wieder. Höchstwerte heute zwischen 19 und 21 Grad. Pollen sind auch unterwegs. Wir erwarten heute mittlere Belastung durch Beifuß- und Gräserpollen sowie schwache Belastung durch Ampfer- und Wegerichtpollen. Morgen gibt es da mal eine ganze Menge Wolken. Meistens ist es trocken, aber so Richtung Wochenende, ich sehe hier schon wieder die 27 stehen. Es gibt auch noch ein bisschen Sommer hier bei uns in Osnabrück und der Weser am Radio Osnabrück freut sich drauf. 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

0: großen Schritten in Richtung Frühstück. Gleich 9 Uhr, Radio Osnabrück ist hier. 8 Uhr, 54. Um 9 gibt es erstmal die Radio Osnabrück Nachrichten und danach euren Frühstücks-Soundtrack. Ach, guck mal, Frühstück mit Kylie Minogue, das gibt auch nur bei uns bei Radio Osnabrück. Da kommen auch schon mit dabei. Außerdem haben wir aktuelle Musik für euch am Start. Von Shawn Mendes. Aus den 2010ern. Also ich will dranbleiben.
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1: Ich bin Thomas Bleskin. Frankreich führt als erstes EU-Land ein Social-Media-Verbot für Kinder unter 15 Jahren ein. Das Parlament verabschiedete ein entsprechendes Gesetz, das nach den Sommerferien schrittweise greifen soll.
2: Frankreich will Plattformen wie TikTok, Instagram und Snapchat stärker in die Pflicht nehmen und sie dazu bewegen, für die Alterskontrolle Techniken zu nutzen, die es schon gibt, wie zum Beispiel beim Zugriff auf pornografische Inhalte. Fraglich ist aber, ob das klappt. Nationale Alleingänge sieht auch Brüssel kritisch. Den Tech-Konzernen zusätzliche Pflichten aufzuerlegen, das sei Sache der EU, hieß es. Die EU-Kommission lässt selbst gerade von Experten klären, wie Rahmenregelungen für digitale Altersgrenzen aussehen könnten. Katrin Müller, Nachrichtenredaktion.
1: Eine große Mehrheit der Menschen in Deutschland hält den Rücktritt von Unionsfraktionschef Jens Spahn für richtig. In einer Befragung des Instituts YouGov gaben nur 8% an, dass der Rücktritt falsch sei. Spahn und sein Mann hatten vergangene Woche bekannt gegeben, dass sie Eltern geworden sind, mit Hilfe einer Leihmutter in den USA. Damit umgingen die beiden ein in Deutschland geltendes Verbot, das Spahn in der CDU mitgetragen hatte. Der Pariser Louvre öffnet heute wieder seine Galerie d'Apollon, aus der im vergangenen Oktober ein Teil der französischen Kronjuwelen gestohlen worden war. Ausgestellt wird im Raum allerdings nichts mehr.
3: Die bisher in der Galerie gezeigten Sammlungen und kostbaren Objekte sollen in einen fensterlosen Tresorraum verlegt werden, kündigte der Museumsdirektor an. Damit sollen die kunstvollen Wand- und Deckendekorationen in dem Ausstellungssaal wieder stärker zur Geltung kommen. Die Galerie d'Apollon gilt als einer der prächtigsten Räume des Louvre. Von den Schmuckstücken im geschätzten Wert von rund 88 Millionen Euro, die dreiste Einbrecher im Herbst erbeuteten, fehlt unterdessen weiter jede Spur. Allerdings kamen 4 Tatverdächtige, die den Coup ausgeführt haben sollen, in Untersuchungshaft. Michael Evers, Paris.
1: Das Geburtshaus Adolf Hitlers im österreichischen Braunau wird künftig als Polizeizentrum genutzt. Österreich will damit verhindern, dass das Gebäude weiter als Anziehungspunkt für Neonazis dient. Das Haus war 2017 nach einem Rechtsstreit enteignet worden. Eine Expertenkommission hatte sich für eine Umgestaltung mit möglichst geringem Wiedererkennungswert ausgesprochen.
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5: 40 Grad messen wir aktuell in Mellebur, 15 Grad aktuell in Lastrup. Das Frühstückspausenwetter ist heute meistens grau über Osnabrück und der Weser-Ems-Region. Hier und da tröpfelt es auch ein bisschen. Auflockerungen sind auch mit dabei. Wenn ihr welche sieht, dann einmal ganz kurz festhalten, ganz kurz genießen. Ab heute Mittag, da gibt es dann mehr Auflockerungen. Erst im Osnabrücker Land, später auch ein bisschen weiter nördlich. Ansonsten ist die Regenchance rund um den Hümmling am größten. Mit Sonnenunterstützung gibt es heute maximal 21 Grad. Ohne Sonne bleiben wir heute unter 20 Grad. Dazu gibt es eine stellenweise Bögenwind aus westlichen Richtungen. Heute Abend und in der Nacht viele Wolken am Start. Es geht runter bis auf 14 Grad. Der Radio Osnabrück 3-Tage-Trend. Morgen vor allen Dingen im nördlichen Sendegebiet viele Wolken, maximal 17 Grad. Am Freitag schon ein bisschen mehr Sonne bei 22 Grad. Und der Samstag, der wird sonnig und mit 27 Grad sommerlich warm.
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5: Gleich 4 nach 9. Moin, liebe Autofahrer, es stockt auf der Autobahn 30 Osnabrück in Richtung Rheine zwischen Osnabrück-Hellern und dem Kreuz Lotte-Osnabrück. 1 Kilometer Stop-and-Go, hier bitte 5 Minuten mehr einplanen, gilt auch für die Autobahn 33 Osnabrück in Richtung Bielefeld. Stop-and-Go zwischen dem Südkreuz und Hilter auf 3 Kilometer. Und plant doch bitte das hier mit ein, Blitzer. Unter anderem nämlich in Läden an der Haselünner Straße, in Fenne habt ihr einen Anhänger entdeckt, an der B218 und zwar in Höhe des Verbrauchermarktes. Dann steht die Rennleitung aktuell in Osnabrück am Kurt-Schumacher-Damm und zwar da, wo es wieder zweispurig wird oder vierspurig, je nachdem, welche Richtung ihr fahrt. In Lengerich kannst du euch erwischen, Tecklenburger Straße und zwar in Höhe der Bushaltestelle in Richtung City. Und der Landkreis Osnabrück, der blitzt heute planmäßig in Bramsche. Und falls ihr Ergänzungen habt, Staus, Blitzer, Gefahrenstellen, gerne melden. 0541 7 70 70 50. Ihr könnt anrufen, ihr könnt eine WhatsApp schicken, Text, Sprachnachricht, beides funktioniert. Radio Osnabrück sagt vielen Dank und wünscht eine gute Fahrt.
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0: Vielen Dank fürs Einschalten. 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
2: Widder. Nichts am Sternenhimmel deutet heute auf ernstere Krisen hin. Sie können sich rundum wohlfühlen. Ein richtiger Tag zum Genießen.
3: Stier.
2: Wenn Sie sich Ruhepausen gönnen, werden Sie keinen Anlass zur Klage haben. Am besten picken Sie sich heute die Rosinen aus dem Alltag.
3: Zwillinge.
2: Ihnen steht heute ein hohes Maß an Energie zur Verfügung. Sie versorgt Ihren Alltag mit mehr Leichtigkeit und Spontanität. Nutzen Sie diesen Schwung.
3: Krebs.
2: Stärken Sie Ihr Wohlbefinden. Lassen Sie die Grübeleien beiseite und verwöhnen Sie sich. Alles, was Ihnen Spaß macht, ist heute erlaubt.
3: Löwe.
2: Gönnen Sie sich jetzt etwas Schönes und erfrischen Sie Geist und Seele. Wieder mal schön essen gehen wäre da heute genau das Richtige.
3: Jungfrau.
2: Mit etwas Humor ist heute nichts zu viel für Sie. Schnappen Sie sich die positivsten Gedanken und feiern Sie Ihren Alltag.
3: Waage.
2: Lassen Sie sich nicht negativ beeinflussen, sondern hören Sie nur auf sich selbst. Eine positive Einstellung ist heute erfolgsversprechender als Pessimismus.
3: Skorpion.
2: Spannung liegt in der Luft. Sie kann sich leidenschaftlich entladen oder zu einem Streit führen. Letzteres sollten Sie heute besser vermeiden.
3: Schütze.
2: Sie machen andere heute atemlos mit Ihrem Elan. Ihre innere Energie reicht locker für Aufräumaktionen oder sportlichen Freizeitspaß. Also packen Sie es an.
3: Steinbock.
2: Die Zeichen stehen heute auf gut gelaunt. Sie sind Meister im Freunde unterhalten und amüsieren. Schöne Erlebnisse können Ihr Selbstbewusstsein ganz enorm stärken.
3: Wassermann.
2: Power dürfte bei Ihnen heute eher Mangelware sein. Fokussieren Sie deshalb Ihre Energien auf ein Ziel. Sie werden sehen, so pendelt sich alles wieder ein.
3: Fische.
2: Momentan befinden Sie sich in einer blendenden Verfassung. Große Hindernisse überwinden Sie heute mit Leichtigkeit und Esprit.
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1: Ich bin Mirko. Guten Morgen. Die erste Fußballmannschaft Niedersachsens kommt aus Geeste-Dahlum im Landkreis Emsland. Der SV Dahlum hat in der vergangenen Spielzeit in 26 Spielen nur 13 Verwarnungen kassiert. Radio Osnabrück-Kollegin Antonia mit den Infos.
2: Der Kreisligist belegt damit Rang 1 unter rund 930 Vereinen in Niedersachsen, von der Kreis- bis zur Bundesliga. Das teilt der Niedersächsische Fußballverband mit. Als erste Profimannschaft darf sich der Zweitliga-Aufsteiger VfL Osnabrück bezeichnen, der auf Platz 256 liegt.
1: Gestern hat es mehrere Brände hier in Osnabrück und der Weser-Ems-Region gegeben. Einer davon auch auf einer Ackerfläche in Glane. Dort hat ein landwirtschaftliches Gerät Feuer gefangen. Insgesamt sind rund 1000 Quadratmeter Fläche abgebrannt. Der Schaden beträgt etwa 50.000 Euro. Außerdem hat eine Ballenpresse in Walchum gebrannt. Der Schaden beträgt hier rund 350.000 Euro. Und in Twiest ist ein rund 3 Hektar großes Gerstenfeld abgebrannt. Der Sommerjahrmarkt ist zurück in Osnabrück. Ab Freitag ist für 10 Tage Spiel, Spaß und gute Laune an der Halle Gartlage angesagt. Was euch da unter anderem erwartet, hat uns Bernhard Kracke Junior im Radio Osnabrück-Interview erzählt. Er ist der Veranstalter des Sommerjahrmarktes.
3: Wir haben in diesem Jahr eine Achterbahn, eine Familienachterbahn, Mexico City. Wir haben den Airpower, eine Schaukel, und die nicht nach links, rechts schaukelt, sondern ins Publikum mit freibäumenden Beinen. Wir haben den Hangover dabei, auch ein Hochfahrkarussell, auch das erste Mal da. Wir haben das Laufgeschäft dabei, die Spaßallee auf 3 Etagen. Ja, und natürlich Essen, Trinken, Spielbuden für Kinder, ist verschiedene Sachen dabei.
1: Start des Sommerjahrmarkts ist diesen Freitag um 15 Uhr. Eine Frau aus dem Landkreis Emsland muss für 10 Monate ins Gefängnis. So lautet das Urteil des Amtsgerichts Lingen. Die Frau bezog Sozialleistungen. Im Jahr 2023 fing sie gleich 2-mal an zu arbeiten, ohne der Agentur für Arbeit Bescheid zu geben. So konnte sie rund 1.700 Euro zu Unrecht kassieren. Mithilfe einer automatisierten Prüfung kam die Agentur für Arbeit der Frau auf die Schliche. Das Hauptzollamt Osnabrück hatte die Ermittlung aufgenommen, wodurch die Frau am Ende vor dem Amtsgericht gelandet ist. Soweit die Radio Osnabrück Regionalnachrichten. 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
4: Aktuell 14 Grad in Sutthausen, 50 Grad in Vechta-City. Hochmoritz hängt über Süddeutschland, sorgt heute für richtig schönes Sommerwetter. Tief die Bora zieht von der Nordsee her in Richtung Süden und schickt uns heute eine ganze Menge Wolken. Bei uns über Osnabrück und der Weser-Ems-Region ein bisschen Regen ist möglich, aber auch Auflockerung, vor allen Dingen in der zweiten Tageshälfte. Ab dem Nachmittag geht's los, aber hier und da kann es trotzdem immer noch ein bisschen Regen geben. Mit Sonnenpower gibt's heute maximal 21 Grad. Ohne Sonne landen wir heute bei 19 Grad. Dazu gibt's einen Stellenweise Bögen, Wind aus westlichen Richtungen. Heute Abend in der Nacht viele Wolken, es geht runter bis auf 14 Grad.
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4: Um 9:30 Uhr, moin liebe Autofahrer, bitte aufpassen auf der Autobahn 1 Bremen in Richtung Osnabrück. Zwischen Neunkirchenförden und Bramsche, da ist ein defekter PKW auf dem Standstreifen. Außerdem liegen hier Gegenstände auf der Autobahn, bitte aufpassen auf der 1 Bremen-Osnabrück. Liegen gebliebenes Fahrzeug auf dem Standstreifen plus Gegenstände, fahrt ihr bitte vorsichtig, gilt auch für die A2 Hannover-Dortmund zwischen Bad Alsen und Feldheim. Hier liegen Gegenstände auf der linken Spur, Polizei sagt erhöhte Aufmerksamkeit. Erhöhte Aufmerksamkeit erforderlich, da erhöhte Unfallgefahr. So, jetzt haben wir es offiziell rum. Das haben wir noch nicht rum. Es wird nämlich geblitzt. Unter anderem in Westerkappeln an der Heerstraße, ortsauswärts. In Osnabrück kannst du euch erwischen am Kurt-Schumacher-Damm. In Lengerich wird geblitzt. Tecklenburger Straße in Richtung Lengerich im Bereich der Bushaltestelle. In Läden stehen sie aktuell an der Hase-Lünner Straße. Und der Landkreis Osnabrück, der blitzt heute planmäßig in Bramsch. Und ich sehe gerade, dass die Gefahr auf der Autobahn 1 mit dem defekten Fahrzeug mittlerweile wieder erledigt ist. Da habt ihr wieder freie Fahrt, aber auf der 2 bitte weiter noch aufpassen. Falls ihr noch andere Dinge gesehen habt, die ich jetzt nicht durchgegeben habe, aber wo ihr denkt, das könnte wichtig sein, dann einfach melden bei uns 0541 7 70 70 50. Ihr könnt eine WhatsApp schicken, ihr könnt anrufen, Textsprachnachricht per WhatsApp, alles funktioniert. Radio Osnabrück sagt schon mal vielen Dank und wünscht eine gute Fahrt.
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4: Bergfest, meine sehr verehrten Damen und Herren, oder wie wir sagen.
5: Es ist Mittwoch.
4: Ich bin der Thomas.
5: Jawohl.

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2: Wenn euch Geschichte interessiert, dann ist die Besteigung des neuen Gradierwerks in Bad Rothenfelde was für euch. Während es dort heute hochgeht, gibt's einen Vortrag und eine Besichtigung der historischen Windkunst. Taucht ein in die Geschichte der Gradierwerke und der Salzgewinnung. Hoch auf das neue Gradierwerk geht's ab 15 Uhr gegenüber vom Tennisplatz in Bad Rothenfelde. Wer lieber in die Sterne schaut, kann im Planetarium Osnabrück morgen eine Reise durch die Milchstraße machen. Lange Zeit war sie nur ein faszinierendes Band am Himmel, doch dann enthüllte die Wissenschaft die wahre Natur der Milchstraße. In eindrucksvollen Bildern macht die Show dieses Wissen erlebbar. Morgen ab 17.30 Uhr im Planetarium im Museum am Schölerberg.
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0: Aktuelle Musik von Gentleman und Michael Patrick Kelly hier bei uns bei Radio Osnabrück Wildfire. Und richtig wild geht's gleich nach 10 Uhr direkt weiter. Kollege Michael wird euch zu diesem Mittwochvormittag begleiten. Mit ganz, ganz, ganz viel Musik. Hören wir ganz kurz rein, was gleich direkt nach 10 kommt. Ach, guck mal, das klingt nach Brian Adams und Chicane. Cloud Number 9, ja, da muss man heute ganz fleißig zählen, genug Wolken. Außerdem aktuelle Musik für euch am Start. Von Flo oder FLO. Leak It. Und vorher gibt es einen richtig schönen sommerlichen 90er für euch. Fun Factory Celebration geht sofort weiter.
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1: Ich bin Thomas Bleskin. Die Mieten in deutschen Großstädten entwickeln sich immer unterschiedlicher. Nach Angaben des Kieler Instituts für Weltwirtschaft stiegen sie im zweiten Quartal bundesweit um 3% gegenüber dem Vorjahr. Besonders stark legten die Mieten in Köln, Hamburg und Düsseldorf zu, während Berlin als einzige der 8 größten Städte einen Rückgang verzeichnete.
2: Ausgerechnet Berlin. In der Hauptstadt gehen die Mietpreise runter, zumindest

0: Miete unterm Strich knapp 24 Euro. Und in Leipzig, da sind die Mietpreise am günstigsten. Claudia Wächter, Nachrichtenredaktion.
1: Frankreich führt als erstes EU-Land ein Social-Media-Verbot für Kinder unter 15 Jahren ein. Das Parlament verabschiedete ein entsprechendes Gesetz, das nach den Sommerferien schrittweise greifen soll. Ab September gilt es für neu angelegte Konten, Anfang 2027 auch für bestehende. Erstmals seit Beginn der jüngsten Eskalation im Iran-Krieg ist in der Hauptstadt Teheran wieder die Flugabwehr aktiviert worden. Das könnte darauf hindeuten, dass der Konflikt in eine neue Phase tritt.
2: Anfang des Monats war der Konflikt erneut aufgeflammt, nachdem Irans Streitkräfte Handelsschiffe in der Straße von Hormuz beschossen hatten. Eine mögliche Friedenslösung scheint weit entfernt. Und die Ölpreise bleiben hoch. Für die USA sind die Kosten des Kriegs schon jetzt enorm hoch. Nach Angaben des Verteidigungsministeriums liegen sie allein für die USA bei 37,5 Milliarden Dollar. Und Pentagon-Chef Hegseth will den Etat für sein Ressort noch weiter aufstocken. Er warb für einen Nachtragshaushalt in Höhe von 67 Milliarden Dollar. Katrin Müller, Nachrichtenredaktion.
1: In Deutschland sind so viele Autos zugelassen wie noch nie. Nach Angaben des Statistischen Bundesamtes stieg die Zahl der Pkw binnen eines Jahres auf den Rekordwert von 49,5 Millionen. Das entspricht 593 Autos je 1000 Einwohner. Die höchste Fahrzeugdichte gibt es im Saarland, die niedrigste in Berlin. Dort ging die Zahl der Autos pro Einwohner ebenso wie in Bremen zuletzt sogar zurück.
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4: 15 Grad aktuell in Sutthausen, 16 in Menslage. Es bleibt heute grau und regnerisch. Ab dem Nachmittag blinzelt vielleicht mal so ein bisschen die Sonne hervor. Das war's dann aber auch. Maximal 21 Grad heute am Tag und 12 in der kommenden Nacht. Wir werfen mal einen Blick auf den Radio Osnabrück 3-Tage-Trend. In den kommenden Tagen gibt es einen Mix aus Sonne und Wolken. Dabei heute Regenschauer und die Höchstwerte liegen zwischen 19 Grad morgen und 22 am Freitag. Heute und morgen dazu ein böig auffrischender Wind.
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4: Hallo liebe Autofahrer, ja, wir beginnen mal mit folgendem. Denn das ist die gute Nachricht, auf den umliegenden Autobahnen läuft störungsfrei im Moment weitestgehend. Und die Blitzer, die sind natürlich auch heute aufgebaut. Unter anderem in Lengerich auf der Tecklenburger Straße Richtung Lengerich, Höhe Bushaltestelle. Danke an Joachim für die Meldung. Dann in Läden auf der Hasselener Straße, in Westerkappeln, Heerstraße, ortsauswärts. Auch da wird teuer. Und der Landkreis Osnabrück, der blitzt heute planmäßig in Bramsche. Einfach angepasst fahren, dann passiert auch nichts. So, wenn ihr aber eine Meldung habt, die ihr dringend gemeldet werden sollte, dann sagt es uns, wir geben es natürlich gerne weiter. Dazu nutzt bitte unsere Kombinummer für WhatsApp und Telefon. Heißt Sprachnachricht, Textnachricht, wie es euch angenehm erscheint. 0541 77 70 50. 0541 77 70 50. Danke dafür im Voraus. Radio Osnabrück wünscht gute Fahrt.
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4: Ja, neuer Tag, neues Glück hier bei Radio Osnabrück. Das reimt sich jetzt aber nur zufällig. Das war völlig ungewollt. Schön, dass ihr dabei seid. Ich freue mich sehr, dass alle versammelt sind. Dann legen wir es los mit richtig guter Musik. So kommt gute Laune auf. Und ich bin der gut gelaunte Moderator. Ich bin Michael. Schön, dass ihr da seid.

George Michael, auch so jemand, der unfassbare Fußabdrücke hinterlassen hat, genau wie die Dame, die wir jetzt hören. Was für eine grandiose Stimme. Was hat die für Konzerte abgeliefert? So energiegeladen bei all dem, was sie durchleben musste in ihrem Leben. Tina Turner, I Don't Wanna Fight, jetzt bei Radio Osnabrück.

0: Hallo Mirko, guten Morgen.
1: Hallo Michael, moin.
0: Gibt ja gleich wieder so das ein oder andere zu vermelden. Was denn zum Beispiel?
1: Ja, unter anderem haben mehrere Kinder und Jugendliche in Geeste gestern einen E-Scooter geklaut. Alles weitere dazu heute gleich in den Radio Osnabrück Regionalnachrichten. Ihr wisst ja bei uns, da hört ihr, was los ist.
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1: Ich bin Mirko. Guten Tag. Die erste Fußballmannschaft Niedersachsens kommt aus Geeste-Dahlum im Landkreis Emsland. Der SV Dahlum hat in der vergangenen Spielzeit in 26 Spielen nur 13 Verwarnungen kassiert. Radio Osnabrück-Kollegin Antonia mit den Infos.
2: Der Kreisligist belegt damit Rang 1 unter rund 930 Vereinen in Niedersachsen, von der Kreis- bis zur Bundesliga. Das teilt der Niedersächsische Fußballverband mit. Als erste Profimannschaft darf sich der Zweitliga-Aufsteiger VfL Osnabrück bezeichnen, der auf Platz 256 liegt.
1: Mehrere Kinder und Jugendliche haben gestern Abend in Geeste einen E-Scooter geklaut. Gegen 7:15 haben sie den Roller an der Bahnhofstraße mitgehen lassen, der angeschlossen war. Dabei haben sie auch ein Fahrrad beschädigt. Kurze Zeit später stellte die Polizei 2 11 und 12 Jahre alte Kinder mit dem entwendeten E-Scooter. Wie Zeugen berichten, sollen noch 2 weitere Kinder dabei gewesen sein. Die Polizei Meppen bittet jetzt um weitere Hinweise. Tierheime und Wildtierstationen in Niedersachsen stoßen in den Ferien an ihre Kapazitätsgrenzen. Gerade zur Urlaubszeit werden Tiere kurzfristig abgegeben oder sogar ausgesetzt. Dazu erschwere der finanzielle Abwärtstrend die Situation. Kommunen zahlen Geld für die aufgenommenen Tiere, weigern sich aber zunehmend, die Kosten vollständig zu tragen. Wer also in den Urlaub fährt, sollte sich frühzeitig um eine Urlaubsbetreuung für sein Haustier kümmern. Der Sommerjahrmarkt ist zurück in Osnabrück. Ab Freitag ist für 10 Tage Spiel, Spaß und gute Laune an der Halle Gärtlager angesagt. Was euch da unter anderem erwartet, hat uns Bernhard Kracke Junior im Radio Osnabrück-Interview erzählt. Er ist der Veranstalter des Sommerjahrmarktes.
3: Wir haben in diesem Jahr eine Achterbahn, eine Familienachterbahn, Mexico City. Wir haben den Airpower, eine Schaukel, und die nicht nach links, rechts schaukelt, sondern ins Publikum mit freibaumende Beine. Wir haben den Hangover dabei, auch ein Hochfahrkarussell, auch erste Mal da. Wir haben das Laufgeschäft dabei, die Spaßallee auf 3 Etagen. Ja, und natürlich Essen, Trinken, Spielbuden für Kinder, ist verschiedene Sachen dabei.
1: Start des Sommerjahrmarkts ist diesen Freitag um 15 Uhr. Soweit die Radio Osnabrück Regionalnachrichten. 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
4: Und da messen wir aktuell 18 Grad im Osnabrücker Zentrum, 18 auch in Riemsloh. Einige werden wohl wieder mit Schirm unterwegs sein heute. Ist auch besser so, denn es bleibt wirklich grau und regnerisch. Vielleicht mal so ein paar Sonnenstrahlen zwischendurch, insbesondere ab dem Nachmittag, aber mehr auch nicht. Die Temperaturen, immerhin 21 Grad sind drin und in der Nacht 12 Grad.
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4: Auf den umliegenden Autobahnen sieht es wirklich ganz gut aus. Scheint störungsfrei zu sein. Ja, Ferienbetrieb, ne? Aber kommt gut an und genießt diese freie Fahrt. Aber Vorsicht! Denn natürlich wird auch heute wieder kräftig geblitzt. Im Moment zum Beispiel in Läden auf der Haselner Straße, in Westerkappeln auf der Heerstraße, ortsauswärts. Und der Landkreis Osnabrück ist heute ebenfalls unterwegs und blitzt euch planmäßig in Bramsche. Auch was gesehen? Sagt es uns. Wir geben es gerne weiter. Blitzer, Staus, Gefahrenstellen. Dafür nutzt bitte folgende Nummer. Gilt für WhatsApp und Telefon, Sprach- oder Textnachricht 0541 77 70 50 0541 77 70 50. Vielen Dank im Voraus. Radio Osnabrück wünscht gute Fahrt.
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4: So sieht das aus. Und gleich hier in Durch den Tag mal der Blick auf ein paar Jobangebote, die verfügbar sind. Ist doch toll, ne? Also schon mal Bleistift zücken oder was auch immer ihr möchtet. Oder einfach nur die Ohren aufmachen. Gleich mehr dazu bei mir. Ich bin Michael. Schön, dass ihr da seid.

0: Was für eine Stimme, Tina Charles. Ich glaube, die wird im nächsten Leben Nachtigall. Unglaublich. So, und jetzt Jobsuchende, bitte aufpassen.
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2: Die Dachdeckerei Früh aus Dach in Hasbergen-Gaste sucht derzeit Unterstützung für die Arbeit in und um Osnabrück. 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

0: Mr. Broken Wings, so klang das 1985 und so klingt das gleich bei mir. Tampa City gibt's gleich auf die Ohren direkt nach den Nachrichten mit Self-Aware. Ich habe aber noch mehr richtig coole Musik im Angebot. Achtung, folgendes. Tim Bensko, er will immer noch die Welt retten. Ist doch klar. Gleich nach den Nachrichten. Schön dranbleiben.
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1: Ich bin Thomas Bleskin. Die Mieten in deutschen Großstädten entwickeln sich immer unterschiedlicher. Nach Angaben des Kieler Instituts für Weltwirtschaft stiegen sie im zweiten Quartal bundesweit um 3% gegenüber dem Vorjahr. Besonders stark legten die Mieten in Köln, Hamburg und Düsseldorf zu, während Berlin als einzige der 8 größten Städte einen Rückgang verzeichnete. Die Deutsche Bahn will das Trinken von alkoholischen Getränken an allen bundesweit 5.400 Bahnhöfen untersagen. Nun stellt sich die Frage, wie soll das durchgesetzt werden? Union und SPD sehen die Bahn in der Pflicht. Die neuen Regeln müsse die Bahn mit eigenem Personal durchsetzen, sagte Innenexperte Alexander Trom von der CDU der Welt.
2: Die Bahn ist am Zug, die habe das Hausrecht, sagt auch die Gewerkschaft.

0: Wein und Schnaps verboten werden. In der Bahnhofsgastronomie, so der Plan, darf aber weiterhin Alkohol verkauft werden. Claudia Wächter, Nachrichtenredaktion.
1: Erstmals seit Beginn der jüngsten Eskalation im Irankrieg ist in der Hauptstadt Teheran wieder die Flugabwehr aktiviert worden. Das könnte darauf hindeuten, dass der Konflikt in eine neue Phase tritt.
2: Anfang des Monats war der Konflikt erneut aufgeflammt, nachdem Irans Streitkräfte Handelsschiffe in der Straße von Hormuz beschossen hatten. Eine mögliche Friedenslösung scheint weit entfernt. Und die Ölpreise bleiben hoch. Für die USA sind die Kosten des Kriegs schon jetzt enorm hoch. Nach Angaben des Verteidigungsministeriums liegen sie allein für die USA bei 37,5 Milliarden Dollar. Und Pentagon-Chef Hegseth will den Etat für sein Ressort noch weiter aufstocken. Er warb für einen Nachtragshaushalt in Höhe von 67 Milliarden Dollar. Katrin Müller, Nachrichtenredaktion.
1: Bundeswirtschaftsministerin Reiche schließt trotz gestiegener Spritpreise vorerst weitere staatliche Entlastungen aus. Die CDU-Politikerin verwies auf die angespannte Haushaltslage und sagte, die frühere Spritpreisbremse habe den Bund viele Milliarden Euro gekostet. Ein Preisdeckel würde nach ihrer Einschätzung erneut Milliarden kosten. Die Versorgung mit Kraftstoffen sei gesichert.
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4: Aktuell messen wir 17 Grad in Osnabrückhafen, 17 in Ibbenbüren. Den Schirm bitte unbedingt griffbereit behalten. Griffbereit halten, denn es bleibt grau und Regen gibt es zwischendurch auch. Ab dem Nachmittag vielleicht mal so ein paar Sonnenstrahlen, aber das war's dann auch. Maximal heute 21 Grad über den Tag gesehen und in der Nacht 12. Der Radio Osnabrück 3-Tage-Trend. In den kommenden Tagen gibt es in Osnabrück einen Mix aus Sonne und Wolken. Regen, der kann immer runterkommen zwischendurch. Die Höchstwerte liegen zwischen 19 Grad morgen und 22 Grad am Freitag. Übrigens sollte am Samstag recht schön werden. Also erstmal müssen wir das da jetzt gemeinsam durch. Schaffen wir natürlich auch. Und das Ganze heute und morgen auch noch bei einem böig auffrischenden Wind. Aber ganz ehrlich, nach diesen Hitzephasen zwischendurch tut das ja auch mal ganz gut, oder?
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4: Ja, das tut auch gut, was ich hier sehe. Hallo, liebe Autofahrer, denn auf den umliegenden Autobahnen soweit keine größeren Störungen. Allerdings, das Geräusch kennt ihr, wird auch heute wieder geblitzt. Unter anderem jetzt gerade in Läden, Haselöner Straße, in Westerkappeln auf der Heerstraße, ortsauswärts und auf der B213 Kloppenburg Richtung Lastrup, Höhe Autohof Stapelfeld. Außerdem ist der Landkreis Osnabrück heute planmäßigerweise in Bramsche unterwegs und blitzt euch. Wenn auch ihr was gesehen habt, muss ja nicht ein Blitzer sein, Stau, Unfall, Gefahrenstelle. Bitte reinreichen die Meldung, dann geben wir es gerne weiter. 0541 77 70 50 0541 77 70 50. Sprach- oder Textnachricht. Wie es genehm ist. Danke dafür im Voraus und Radio Osnabrück wünscht eine gute Fahrt.
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4: Ja, ihr seid bestens aufgehoben. Hier gibt's die Musik eures Lebens. Hier gibt's die Themen, die ihr benötigt, um gut durch den Tag zu kommen. Und immer richtig gute Laune. In dem Fall von Michael. Hallo nochmal.

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1: Wie habe ich letztens dumm geguckt? Also wer mich da gesehen hat, der hat sich gefragt, was ist mit dem los? Ja, und ich starrte immer auf so ein junges Mädchen. Ja, das hat aber mit dem Tanz zu tun, denn die war auf der Tanzfläche mit Papa, muss man sagen. Die war vielleicht, ich tippe mal, 15, 16 Jahre alt und sie konnte den hier. Die konnte tatsächlich twisten und geschaut hat sie auch. Also das war ein richtig krasses Ding. Und wenn ihr den auch drauf habt oder üben möchtet, gerne Twist and Shout bei Radio Osnabrück.

0: Genesis, 1986, unfassbar, oder? Invisible Touch. Mirko, deine Musik?
1: Ja, also ich finde es jetzt nicht schlecht, ich finde es gut.
0: Magst du?
1: Ja,
0: schön.
1: Magst du es denn?
0: Ja. Magst du denn auch mal erzählen, was uns gleich erwartet?
1: Sehr gerne. In Schüttdorf haben Einbrecher Kupfer und Messing geklaut. Das ist gleich ein Thema um halb in den Radio Osnabrück Regionalnachrichten. Ihr wisst ja bei uns, da hört ihr, was los ist.
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1: Ich bin Mirko. Guten Tag. Die erste Fußballmannschaft Niedersachsens kommt aus Geeste-Dahlum im Landkreis Emsland. Der SV Dahlum hat in der vergangenen Spielzeit in 26 Spielen nur 13 Verwarnungen kassiert. Radio Osnabrück-Kollegin Antonia mit den Infos.
2: Der Kreisligist belegt damit Rang 1 unter rund 930 Vereinen in Niedersachsen, von der Kreis- bis zur Bundesliga. Das teilt der Niedersächsische Fußballverband mit. Als erste Profimannschaft darf sich der Zweitliga-Aufsteiger VfL Osnabrück bezeichnen, der auf Platz 256 liegt.
1: Mehrere Kinder und Jugendliche haben gestern Abend in Geeste einen E-Scooter geklaut. Gegen 7:15 haben sie den Roller an der Bahnhofstraße mitgehen lassen, der angeschlossen war. Dabei haben sie auch ein Fahrrad beschädigt. Kurze Zeit später stellte die Polizei 2 11 und 12 Jahre alte Kinder mit dem entwendeten E-Scooter. Wie Zeugen berichten, sollen noch 2 weitere Kinder dabei gewesen sein. Die Polizei Meppen bittet jetzt um weitere Hinweise. Tierheime und Wildtierstationen in Niedersachsen stoßen in den Ferien an ihre Kapazitätsgrenzen. Gerade zur Urlaubszeit werden Tiere kurzfristig abgegeben oder sogar ausgesetzt. Dazu erschwere der finanzielle Abwärtstrend die Situation. Kommunen zahlen Geld für die aufgenommenen Tiere, weigern sich aber zunehmend, die Kosten vollständig zu tragen. Wer also in den Urlaub fährt, sollte sich frühzeitig um eine Urlaubsbetreuung für sein Haustier kümmern. Bei einem Einbruch in ein Firmengebäude haben Täter Kupfer und Messing geklaut. Die Unbekannten sind zwischen Samstag und Montag in einen Gewerbebetrieb an der Industriestraße in Schüttorf eingebrochen. Dort klauten die Einbrecher größere Mengen Kupfer und Messing. Der Schaden wird auf mehrere 10.000 Euro geschätzt. Hinweise dazu nimmt die Polizei in Bad Bentheim entgegen. Soweit die Radio Osnabrück Regionalnachrichten. 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
3: Wir messen aktuell 17 Grad in Belm und 19 sind es in Bad Rothenfelde. Es bleibt heute grau und regnerisch. Ja, Schirm dabei haben, unbedingt. Ab dem Nachmittag blinzelt vielleicht mal ein bisschen die Sonne so richtig durch, aber das war's dann auch wirklich. Maximal 21 Grad heute am Tag und 12 in der kommenden Nacht.
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3: Ihr lieben Autofahrer, hallo, ich beginne mal mit der guten Meldung. Keine großartigen Störungen auf den umliegenden Autobahnen, nur mal so 1-2 Minuten oder so. Alles bestens, dann kommt mal gut und genussvoll ans Ziel, es sei denn, ihr passt nicht auf. Dennoch, heute kann es wieder teuer werden. Natürlich wird auch heute geblitzt. Zum Beispiel jetzt gerade in Westerkappeln, Heerstraße, ortsauswärts. E213 Kloppenburg Richtung Lastrup, auf Höhe des Autohofes Stapelfeld. Und der Landkreis Osnabrück blitzt heute ebenfalls, und zwar planmäßig in Bramsche. Wenn ihr was gesehen habt, Blitzer, Stau, Gefahr, bitte sagt es uns, wir geben es gerne weiter. Dafür nutzt bitte folgende Nummer für WhatsApp und Telefon, natürlich 0541 77 70 50. 0541 77 70 50. Radio Osnabrück sagt Dankeschön und wünscht gute Fahrt.
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3: Und gleich sprechen wir mal über Wahlen. Ja? Bald ist es ja wieder soweit und da ist so viel zu tun. Also Backstage könnt ihr euch gar nicht vorstellen. Gleich mehr dazu bei mir. Schön, dass ihr da seid. Ich bin Michael.

0: 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Und für alle, die es vielleicht falsch verstanden haben, wir sprechen jetzt nicht wegen des Geräusches gerade auch bei Nena über Wale, nein, über Walen. Denn wir stellen mal die Frage, was passiert eigentlich hinter den Kulissen eines großen Wahltages? Ihr hört Radio Osnabrück. Im September steht sie an, die nächste Kommunalwahl. Und für die meisten, naja, da wirkt ja so ein Tag in den Wahllokalen ruhig und geordnet. Ich kann euch allerdings sagen, hinter den Kulissen, da wird schon monatelang geplant. Wahlbezirke werden neu zugeschnitten, damit dann die Anzahl der Wahlberechtigten fair verteilt ist. Räume für die Abstimmung werden organisiert und jede Kandidatur muss geprüft werden. Alles muss genau passen, bevor überhaupt der Stimmzettel ausgegeben wird. Und dafür braucht es, ihr ahnt es, Ehrenamtliche, sagt der Zuständige für das Wahlbüro in Osnabrück, Frank Westholt.
1: Da sind wir sehr glücklich, dass wir die auch quasi noch durch Freiwilligkeit zusammenkriegen. Also wir brauchen so 1300 Ehrenamtliche für den Wahltag alleine, dass wir diese 1300 Leute zusammenkriegen. Das ist nicht selbstverständlich. Also wir sind froh, dass wir noch so viel Engagement haben.
0: Und auch nach dem Wahltag ist der Job noch lange nicht vorbei. Dann müssen Wahlunterlagen sicher gelagert werden. Es kann ja sein, dass Einsprüche eingelegt werden. Schulungen für das Wahlpersonal gehen weiter, damit bei der nächsten Wahl alles dann noch reibungsloser ablaufen kann. Trotzdem kommt es immer wieder zu unvorhergesehenen Situationen.
1: Jeder Wahltag bringt so seine Besonderheiten mit sich. Wir haben schon mal, dass eine Rampe für den barrierefreien Zugang durch ein Fahrzeug blockiert worden ist. Und für die Zeit wurde einfach eine Wahlkabine auf dem Parkplatz aufgebaut, wo dann da gewählt werden konnte. Und solche Punkte, die kann man nicht vorausplanen.
0: Und es gab auch schon Polizeieinsätze, weil Wähler sich unsicher waren, ob die Urne verschlossen ist oder auch weil die Kontrolle des Ausweises für Verwirrung sorgte.
1: Es passiert sehr viel. Also bei der letzten Bundestagswahl waren wir auch Teil einer oder wurden zumindest diffamiert in einer russischen Desinformationskampagne. Also da ist Osnabrück auch drin vorgekommen. Sowas passiert. Wahlbeobachterinnen und Wahlbeobachter sind immer herzlich gern eingeladen, das zu machen.
0: Will heißen, ihr könnt auch selbst hingehen und kontrollieren, ob da alles passt. Am Ende zeigt sich, hinter jeder Wahl steckt viel Arbeit und manchmal muss man einfach flexibel reagieren. Danke sagen wir an Frank Westholt, den Zuständigen für das Wahlbüro in Osnabrück. Vielen Dank für das Gespräch. 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

0: einen kleinen musikalischen Ausblick auf gleich. So nämlich, so geht's hier zur Sache. Direkt nach den Nachrichten. Bruno Mars Locked Out of Heaven. Ja, außerdem noch Folgendes. Joris fängt wieder seinen Sternenstaub und schenkt ihn uns. Das alles und noch viel mehr nach den Nachrichten. Schön dranbleiben.
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1: Ich bin Thomas Bleskin. Die Mieten in deutschen Großstädten entwickeln sich immer unterschiedlicher. Nach Angaben des Kieler Instituts für Weltwirtschaft stiegen sie im zweiten Quartal bundesweit um 3% gegenüber dem Vorjahr. Besonders stark legten die Mieten in Köln, Hamburg und Düsseldorf zu, während Berlin als einzige der 8 größten Städte einen Rückgang verzeichnete.
2: Ausgerechnet Berlin. In der Hauptstadt gehen die Mietpreise runter. Zumindest etwas. In Köln oder Hamburg dagegen haben alle Wohnungssuchenden eher schlechte Karten. Da sind die Mietpreise gestiegen, zum Teil deutlich über dem bundesweiten Durchschnitt. Absoluter Spitzenreiter ist aber München. Da kostet der Quadratmeter Kaltmiete unterm Strich knapp 24 Euro. Und in Leipzig, da sind die Mietpreise am günstigsten. Claudia Wächter, Nachrichtenredaktion.
1: Frankreich führt als erstes EU-Land ein Social-Media-Verbot für Kinder unter 15 Jahren ein. Das Parlament verabschiedete ein entsprechendes Gesetz, das nach den Sommerferien schrittweise greifen soll. Ab September gilt es für neu angelegte Konten, Anfang 2027 auch für bestehende. Der Pariser Louvre öffnet heute wieder seine Galerie d'Apollon, aus der im vergangenen Oktober ein Teil der französischen Kronjuwelen gestohlen worden war. Ausgestellt wird im Raum allerdings nichts mehr.

0: wichtigsten Räume des Louvre. Von den Schmuckstücken im geschätzten Wert von rund 88 Millionen Euro, die dreiste Einbrecher im Herbst erbeuteten, fehlt unterdessen weiter jede Spur. Allerdings kamen 4 Tatverdächtige, die den Coup ausgeführt haben sollen, in Untersuchungshaft. Michael Evers, Paris.
1: Das Geburtshaus Adolf Hitlers im österreichischen Braunau wird künftig als Polizeizentrum genutzt. Österreich will damit verhindern, dass das Gebäude weiter als Anziehungspunkt für Neonazis dient. Das Haus war 2017 nach einem Rechtsstreit enteignet worden. Eine Expertenkommission hatte sich für eine Umgestaltung mit möglichst geringem Wiedererkennungswert ausgesprochen.
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3: Aktuell messen wir 18 Grad in Dodesheide, 18 in Mettingen und es bleibt grau und regnerisch, so wie es angefangen heute und zwar bis in den Abend hinein. Ab dem Nachmittag blinzelt vielleicht mal so ein bisschen die Sonne durch, schauen wir mal. Mehr ist nicht drin heute und auch nicht mehr als maximal 21 Grad. In der kommenden Nacht sinken die Temperaturen und es geht runter auf 12 Grad. Der Radio Osnabrück 3-Tage-Trend in den kommenden Tagen. Mix Sonne und Wolken. Dabei immer auch mal wieder Regenschauer. Die Höchstwerte liegen zwischen 19 Grad morgen und 22 Grad am Freitag. Ich habe auch was Tröstliches, denn am Samstag, da soll es richtig sommerlich werden. Heute und morgen gibt es auch noch einen böig auffrischenden Wind. Ja, ist immer so schön, der weht einem dann auch diesen Nieselregen so richtig ins Gesicht.
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3: Was soll ich sagen? Nichts kann ich sagen. Von den umliegenden Autobahnen ist nämlich nichts gemeldet, was großartig stören würde. Freie Fahrt, das ist die positive Meldung ganz zu Anfang. Ich habe allerdings etwas, was eure Aufmerksamkeit in Anspruch nehmen sollte. Es wird nämlich heute wieder tatkräftig geblitzt. Und zwar unter anderem in Quakenbrück auf der Bahnhofstraße in der Tempo-30-Zone. Dann ebenfalls in Kloppenburg Richtung Lastrup auf der B213 Höhe Autohof Stapelfeld. Und in Belm, Bremer Straße Höhe Gewürzhersteller. Dann ist der Landkreis Osnabrück heute ebenfalls unterwegs und blitzt euch planmäßig in Bramsche. Wenn ihr noch was habt, was wir melden sollten, bitte her damit. Wir geben das dann gerne weiter. 0541 77 70 50. 0541 77 70 50. Danke im Voraus. Radio Osnabrück wünscht gute Fahrt.
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3: Gehen wir gleich mal ein bisschen schwimmen gemeinsam? Ja, komm, ist doch, ja, ist Freibadsaison, man mag es nicht glauben, aber nass ist man doch sowieso. Also, was stört der Regen? Ich kann mich erinnern, ich habe bei meiner Frau mal so richtig schön in den Bergen gelegen, kann man ruhig sagen, Berchtesgaden, wunderschönes Freibad, Blick auf die Berge. Es hat geeimert wie bekloppt zwischendurch, wir sind einfach liegen geblieben, weil wir das irgendwie besonders fanden, ja. Und es gibt auch wirklich Stammbesucher in Freibädern, die genießen das bei jedem Wetter. Wir sprechen da gleich mal drüber. In wenigen Minuten bei mir. Schön, dass ihr da seid. Ich bin Michael.

0: Sternstaub. Also man könnte ja sagen, es ist eine Freibadsaison der Extreme, oder? Ja, selten war eine Freibadsaison so sehr vom Wetter geprägt, wie es in diesem Jahr der Fall ist. Ihr hört Radio Osnabrück und wir blicken jetzt mal genau auf dieses Thema, denn im Mai und Anfang Juni, da ließ der Sommer erst noch auf sich warten. Ende Juni plötzlich die große Hitzewelle, stellenweise über 40 Grad. Wie so eine Achterbahn so ein bisschen, ne? Und momentan können wir ja so ein bisschen durchatmen bei Temperaturen um die 20 Grad. Im Moskaubad, da ist trotzdem immer was los.
1: Wir haben ja jetzt gerade in diesen Tagen und vor allem auch im Juni durchaus Tage und Zeiten, in denen das Wetter nicht so freibadtauglich ist. Da sind die Besucherzahlen natürlich überschaubar. Wir haben ein sehr, sehr treues Stammpublikum. Die kommen auch, wenn es nur 16 Grad hat und es ein bisschen regnet.
0: Sagt Sebastian Philipp von den Stadtwerken Osnabrück. Vor allem als die Hitzewelle über Osnabrück und der Weser-Ems-Region lag, da suchten natürlich viele eine willkommene Abkühlung. Da mussten auch die Bademeister und Verantwortlichen im Moskaubad einen kühlen Kopf behalten.
1: An diesem Wochenende hatten wir eine Besucherzahl von ungefähr 5.500 im Moskaubad. Da wird es dann durchaus auch mal voll. Das hat uns natürlich besonders gefreut, dass uns so viele Menschen an diesem Tag besucht haben. Aber auch sonst sind wir mit den Besucherzahlen bisher recht zufrieden. Die bewegen sich ungefähr auf dem Niveau der Vorjahre und noch ist der Sommer also ja auch noch nicht vorbei.
0: Und in diesem Jahr feiert das Moskaubad in der Osnabrücker Wüste sein 100-jähriges Jubiläum. Also so alt zu werden, schafft ja kaum ein Freibad. Im August werden dazu die Feierlichkeiten stattfinden und dann geht die Freibadsaison ja auch so langsam dem Ende entgegen.
1: Auch wenn es dann im September tagsüber nochmal über 20 Grad wird, was ja durchaus vorkommen kann, dann wird es nachts doch schon deutlich kalt, was dazu führt, dass das Wasser sich merklich abkühlt und dann wird es irgendwann wirklich zu kalt. Deswegen gucken wir uns genau an, wie sich das Wetter Anfang September entwickelt. Ja, und dann ist die Freibadsaison 2026, unsere Jubiläumssaison, auch irgendwann vorbei.
0: So weit will ich noch gar nicht denken, denn bis zum Glück sind es ja noch ein paar Wochen und die sollten wir doch genießen, also in vollem Schwimmzügen sozusagen. Soweit Sebastian Philipp von den Stadtwerken Osnabrück mit einer Zwischenbilanz zur laufenden Freibadsaison im Moskaubad. Dankeschön. 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Jetzt zum Beispiel CC Catch, Backseat of Your Cadillac.

0: schon wieder bestens versorgt hier. Ich habe Kaffee. Mirko, was hast du?
1: Ich habe keinen Kaffee, aber dafür was zu berichten.
0: Zum Beispiel?
1: Ja, eine Autofahrerin ist bei einem Unfall in Greven gegen mehrere Bäume gekracht. Alles dazu gleich in den Radio Osnabrück Regionalnachrichten. Ihr wisst ja bei uns, da hört ihr, was los ist.
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1: Ich bin Mirko. Guten Tag. Bei einem Einbruch in ein Firmengebäude haben Täter Kupfer und Messing geklaut. Die Unbekannten sind zwischen Samstag und Montag in einen Gewerbebetrieb an der Industriestraße in Schüttorf eingebrochen. Dort klauten die Einbrecher größere Mengen Kupfer und Messing. Der Schaden wird auf mehrere 10.000 Euro geschätzt. Hinweise dazu nimmt die Polizei in Bad Bentheim entgegen. Tierheime und Wildtierstationen in Niedersachsen stoßen in den Ferien an ihre Kapazitätsgrenzen. Gerade zur Urlaubszeit werden Tiere kurzfristig abgegeben oder sogar ausgesetzt. Dazu erschwere der finanzielle Abwärtstrend die Situation. Kommunen zahlen Geld für die aufgenommenen Tiere, weigern sich aber zunehmend, die Kosten vollständig zu tragen. Wer also in den Urlaub fährt, sollte sich frühzeitig um eine Urlaubsbetreuung für sein Haustier kümmern. Der Sommerjahrmarkt ist zurück in Osnabrück. Ab Freitag ist für 10 Tage Spiel, Spaß und gute Laune an der Halle Gartlager angesagt. Was euch da unter anderem erwartet, hat uns Bernhard Kracke Junior im Radio Osnabrück Interview erzählt. Er ist der Veranstalter des Sommerjahrmarktes.
2: Wir haben in diesem Jahr eine Achterbahn, eine Familienachterbahn, Mexico City. Wir haben den Airpower, eine Schaukel, und die nicht nach links, rechts schaukelt, sondern ins Publikum mit freibauende Beine. Wir haben den Hangover dabei, auch ein Hochfahrkarussell, auch erste Mal da. Wir haben das Laufgeschäft dabei, die Spaßallee auf 3 Etagen. Ja, und natürlich Essen, Trinken, Spielbuden für Kinder, als verschiedene Sachen dabei.
1: Start des Sommerjahrmarkts ist diesen Freitag um 15 Uhr. Bei einem schweren Unfall in Greven ist ein Auto in mehrere Bäume gekracht. Die 31-jährige Autofahrerin ist gestern von der Straße abgekommen, wurde wieder zurück auf die Fahrbahn geschleudert und krachte auf der gegenüberliegenden Straßenseite in mehrere Bäume. Die Frau wurde schwer verletzt ins Krankenhaus gebracht. Der Schaden liegt bei etwa 15.000 Euro. Warum sie von der Straße abgekommen ist, ist bislang noch unklar. Soweit die Radio Osnabrück Regionalnachrichten. 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
3: Da messen wir aktuell 19 Grad in Hellern, 20 in Westerhausen. Und insgesamt muss man leider so verkünden, es bleibt grau und regnerisch heute. Ab dem Nachmittag vielleicht mal so eine kleine Blinzelei der geliebten Sonne, aber das war's dann für heute auch. Maximal 21 Grad am Tag und 12 Grad werden es dann in der kommenden Nacht.
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3: Hallo ihr lieben Autofahrer, es gibt Gutes zu verkünden. Ja, keine großen Störungen auf den umliegenden Autobahnen. Dafür natürlich Folgendes. Es wird kräftig geblitzt, unter anderem gerade auf der B213 Kloppenburg Richtung Lastrup, Höhe Autohof Stapelfeld, Belm, Bremer Straße, Höhe Gewürzehersteller, und in Quakenbrück in der Bahnhofstraße, da genau dann in der Tempo 30 Zone. Und der Landkreis Osnabrück, der blitzt heute planmäßig in Bramsche. Wenn ihr was habt, gerne hierher, wir geben das dann weiter. Dazu nutzt ihr diese Nummer bitte. 0541 77 70 50 gilt für Telefon, für WhatsApp, gilt für Sprachnachricht, für Textnachricht. So wie es beliebt. Ihr sagt es uns, wir sagen es weiter. 0541 77 70 50. Dafür im Voraus vielen Dank. Radio Osnabrück wünscht gute Fahrt.
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3: Gerade in Sachen Musik sind es ja auch immer wieder diese ganz besonderen Geschichten, die die Musik ausmachen. Und so eine Geschichte gibt es gleich wieder hier in unserem Tagebuch der Hits. Oh, dieser Song, ich liebe ihn. Allerdings in der Version, um die es gleich geht. Mehr dazu bei mir in wenigen Minuten. Schön, dass ihr da seid. Ich bin Michael. Hallo.

0: es gibt ja immer wieder so ganz besondere Songs auf diesem Planeten, die von unfassbar vielen Menschen gecovert werden. Und dann kommt die eine Person, die macht diesen Song zu etwas Einzigartigem. Beispiel.
1: 22. Juli 1986. Joe Cocker ist mit You Can Leave Your Hat On neu in den Charts.

0: Es gibt Karrieren, die sind ungewöhnlich. Die kommen aus dem Nichts. Niemand hat dieses Talent kommen sehen. Aber dann gibt es auch Karrieren, die stehen eigentlich schon vor der Geburt fest. Randy Newman wird 1943 in Los Angeles geboren. Seine Familie und der Name Newman steht wie kein zweiter für Filmmusik. Drei Onkels von Randy und vier Cousins bzw. Cousinen machen Filmmusik. Sie schreiben Songs und Orchesterstücke. Man kommt am Newman-Clan nicht vorbei in Hollywood. Aber Randy will noch mehr als nur Filmmusik machen. Er mag Popmusik, er schreibt Songs und singt sie auch gerne selber ein. 12 Alben nimmt er im Laufe seiner Karriere auf und schreibt hunderte weiterer Songs für andere Künstler. Oder andere Künstler covern Songs von ihm. You Can Leave Your Hat On zum Beispiel erschien zuerst auf Randys dritter Platte Sail Away.
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0: So richtig erfolgreich wird der Song aber erst rund 15 Jahre später, als kein geringerer als Joe Cocker die Nummer entdeckt und noch einmal neu aufnimmt.

0: Ich habe auch gleich so unfassbar gute Musik im Angebot. So geht's gleich weiter, direkt nach den Nachrichten. J-Lo, Jennifer Lopez, Save Me Tonight. Und noch ein wahnsinnig toller Throwback, nämlich Queen, David Bowie, Under Pressure. Die Musik eures Lebens und vieles mehr gleich nach den Nachrichten. Dann bleibt.
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1: Ich bin Thomas Bleskin. Der bisherige Kanzleramtschef Thorsten Frey soll neuer Vorsitzender der Unionsfraktion im Bundestag werden. Darauf verständigten sich CDU-Chef Merz und CSU-Chef Söder nach Angaben aus Unionskreisen. Gewählt werden soll Frey am Mittwoch bei einer Sondersitzung der Fraktion. Er folgt auf Jens Spahn, der nach Kritik an der Geburt seines Kindes durch eine Leihmutter zurückgetreten war. Union und SPD sehen die Deutsche Bahn bei der Durchsetzung des geplanten Alkoholverbots an Bahnhöfen in der Pflicht. Die innenpolitischen Sprecher beider Fraktionen forderten in der Welt, dass die Bahn die Regeln mit eigenem Sicherheitspersonal durchsetzt. Nach den Plänen der Bahn soll Alkohol auf Bahnsteigen und in Bahnhofshallen außerhalb der Gastronomie bis Mitte Oktober bundesweit verboten werden.
2: Die Bahn ist am Zug, die habe das Hausrecht, sagt auch die Gewerkschaft der Polizei. Im Moment sind mehr als 4000 Sicherheitskräfte der Bahn im Einsatz. Zu wenig, um überall das Alkoholverbot durchzusetzen. Das soll für mehr Sicherheit sorgen. Auf allen Bahnsteigen und in den Bahnhofshallen soll deshalb das Trinken von Bier, Wein und Schnaps verboten werden. In der Bahnhofsgastronomie, so der Plan, darf aber weiterhin Alkohol verkauft werden. Claudia Wächter.

0: Autos gibt es in den Flächenländern, allen voran im Saarland. Anders ist die Entwicklung in den Stadtstaaten. In Berlin und Bremen ging die Zahl der Autos pro Einwohner zurück, in Hamburg blieb sie unverändert. Das dürfte vor allem daran liegen, dass es in Ballungsräumen wegen des gut ausgebauten öffentlichen Nahverkehrs einfacher ist, aufs Auto zu verzichten. Insgesamt werden die Autos auch wieder häufiger genutzt. Die Fahrleistung ist 2024 im Vergleich zum Vorjahr gestiegen, liegt aber weiterhin unter dem Niveau vor der Corona-Pandemie. David Riemer, Nachrichtenredaktion.
1: Erstmals seit Beginn der jüngsten Eskalation im Krieg mit dem Iran ist in der Hauptstadt Teheran wieder die Flugabwehr aktiviert worden. Zugleich meldete das US-Militär eine neue Angriffswelle auf militärische Ziele, darunter Kommandozentren sowie Standorte der Marine und Luftwaffe. Nach Angaben des US-Kommandos sollen damit Irans Möglichkeiten geschwächt werden, Schiffe in der Straße von Hormuz anzugreifen.
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3: Ganz aktuell messen wir da 19 Grad an der Bremer Brücke, 19 Grad auch in Bissendorf. Es bleibt heute grau und regnerisch. Ab dem Nachmittag vielleicht mal so ein bisschen Sonne, mehr allerdings auch nicht. Maximal 21 Grad heute über den Tag gesehen und 12 in der kommenden Nacht. Wir schauen uns mal den Radio Osnabrück 3-Tage-Trend an. In den kommenden Tagen dann ein Mix aus Sonne und Wolken, heute auch Regenschauer. Und die Höchstwerte liegen zwischen 19 Grad morgen und 22 Grad am Freitag. Wenn wir nochmal einen Blick weiter schauen, dann soll es am Samstag doch ein recht schöner sommerlicher Tag werden. Heute und morgen gibt es dazu auch noch einen durchaufrischenden Wind.
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3: Achtung bitte, ihr lieben Autofahrer, auf der A2 Dortmund Richtung Hannover zwischen Herford Ost und Flotow West Gefahr durch Fahrzeugteil auf allen Fahrstreifen. Bitte vorsichtig fahren an dieser Stelle. Und klar, wird auch wieder geblitzt. Gerade kam die Meldung rein von dem lieben Markus, danke dafür. Auf dem Kurt-Schumacher-Damm in Osnabrück, da wird stadteinwärts geblitzt an der Feuerwehr. Also bitte gut aufpassen, so wie auch in Belm, direkt an der Bushaltestelle bei AWO. Da wird gerade was aufgebaut. Ebenfalls in Belm, Bremer Straße, Höhe Gewürzhersteller, Quakenbrück, Bahnhofstraße, Tempo-30-Zone, Osnabrück, Belmer Straße. Und der Landkreis Osnabrück, der blitzt heute planmäßig in Bransche. Genug, oder? Ja, wenn ihr trotzdem noch was gesehen habt, immer her die Meldung. Wir reichen das Ganze gerne weiter. Blitzer, Staus, Gefahrenstellen, was auch immer wichtig erscheint. Dafür nutzt bitte folgende Nummer. 0541 77 70 50 ist natürlich WhatsApp und Telefon, Sprach- und Textnachricht. Alles ist möglich. 0541 7 70 70 50. Danke dafür im Voraus. Radio Osnabrück wünscht gute Fahrt.
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3: Und zwar noch eine ganze Stunde mit mir hier, bevor dein Moppel nachher übernimmt, aber so lange hier noch. Allerbeste Laune erstmal mit Michael im Studio. Darf euch nochmal ein herzliches Willkommen aussprechen. Schön, dass ihr da seid.

auch die Langschläfer. Und ich mache jetzt einfach mal Ferienurlaubsprogramm für die Langschläfer und nehme diese gechillte Atmosphäre mit in den nächsten Song. Blue, Breathe Easy. Cool.

0: Clara muss jetzt erstmal mit den Tanzbewegungen hier aufhören. Die macht voll die Moves im Studio. Hallo Clara.
1: Hallo Michael.
0: Was gibt's denn gleich?
1: Die Polizei Lingen hat eine Ermittlungsgruppe eingerichtet. Warum? Das hört ihr gleich in den Radio Osnabrück Regionalnachrichten. 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
1: Ich bin Clara, guten Tag. In Greven hat es gestern einen schweren Unfall gegeben. Eine Autofahrerin ist von der Straße abgekommen und wurde wieder zurück auf die Fahrbahn geschleudert. Dabei krachte sie auf der gegenüberliegenden Straßenseite in mehrere Bäume. Die Frau wurde schwer verletzt ins Krankenhaus gebracht. Der Schaden liegt bei etwa 15.000 Euro. Warum sie von der Straße abgekommen ist, ist bislang noch nicht klar. Bereits am Samstag hat es einen größeren Polizeieinsatz in der Lingener Innenstadt gegeben, bei dem 6 Polizisten verletzt wurden. Grund für den Einsatz war eine Schlägerei auf dem Lingener Marktplatz zwischen mehreren Personen. Jetzt will die Polizei die Situation umfassend aufklären und hat eine Ermittlungsgruppe eingerichtet. Videoaufzeichnungen wurden ausgewertet, 4 Beschuldigte konnten identifiziert werden. Weitere Hinweise zu der Situation Samstagnacht nimmt die Polizei Lingen entgegen. Tierheime und Wildtierstationen in Niedersachsen stoßen in den Ferien an ihre Kapazitätsgrenzen. Gerade zur Urlaubszeit werden Tiere kurzfristig abgegeben und sogar ausgesetzt. Weitere Infos dazu hat Radio Osnabrück-Kollege Mirko.
2: Dazu erschwere der finanzielle Abwärtstrend die Situation. Kommunen zahlen Geld für die aufgenommenen Tiere, weigern sich aber zunehmend, die Kosten vollständig zu tragen. Wer also in den Urlaub fährt, sollte sich frühzeitig um eine Urlaubsbetreuung für sein Haustier kümmern.
1: Mehrere Kinder und Jugendliche haben gestern Abend in Geeste einen E-Scooter geklaut. Dazu sollen sie auch ein Fahrrad beschädigt haben. Kurze Zeit später stellte die Polizei 2 11- und 12 Jahre alte Kinder mit dem entwendeten E-Scooter. Wie Zeugen berichten, sollen noch 2 weitere Kinder dabei gewesen sein. Die Polizei Meppen bittet um weitere Hinweise. Ein privater Hochbau führt in Osnabrück zu einer Straßensperrung. Betroffen ist die Straße am Werksberg. Zwischen Grünberger Straße und am Gut Sandfort wird die Straße dann für 2 Monate voll gesperrt. Grund ist ein Kran, der für den Bau benötigt wird. Nächste Woche Dienstag beginnen die Arbeiten. Soweit die Radio Osnabrück Regionalnachrichten. 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
3: Aktuell 20 Grad in Gartlage, 20 auch in Himbergen. Es bleibt grau und regnerisch. Nachmittags, ja, da könnte es dann sein, dass die Sonne sich mal so ein bisschen zeigt. Einfach mal zublinzelt. Hallo, es gibt mich noch, aber mehr ist es dann auch heute nicht. Maximal 21 Grad dürfen wir erwarten und in der kommenden Nacht immerhin 12.
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3: Die gute Meldung vorweg, von den umliegenden Autobahnen keine größeren Störungen, allerdings, ihr ahnt es schon, wir haben es vorhin gehört, auf dem Kurt-Schumacher-Damm in Osnabrück, da wird geblitzt auf Höhe der Feuerwehr. Dann kam gerade die Meldung rein, ein Blitzer Heerstraße in der Rechtskurve kurz vor nach Westerkappeln. Da blitzt es in beide Richtungen, es ist eine 50er-Zone und in Belm auf der Bremer Straße kann es euch erwischen, Höhe Gewürzhersteller, Quakenbrück Bahnhofstraße, Tempo 30 ist da vorgegeben, Osnabrück nochmal, Belmer Straße und der Landkreis Osnabrück, der blitzt heute planmäßig in Bramsche. Habt ihr noch was? Gerne reinreichen, wir sagen es dann weiter. 0541 77 70 50, 0541 77 70 50. Im Voraus vielen Dank, Radio Osnabrück wünscht gute Fahrt.
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3: Ja, gerade erst hier hingesetzt, da war es noch irgendwie 10 Uhr. Jetzt stehe ich gleich wieder auf bis 14 Uhr. Das ist rasend schnell hier, wie die Zeit vergeht. Unfassbar. Also verliere ich keine Zeit und mache ganz schnell die Musik eures Lebens. Schön, dass ihr da seid.

0: schnell fertig huste. Ich hatte gerade so einen Männerhusten. Kennt ihr das? Ja, also die Männer wissen, was ich meine. Aber gerade noch fertig geworden, rechtzeitig mit Husten, um euch zu sagen, dass wir jetzt natürlich mal auf die terminlichen Möglichkeiten bitten. Blicken. Ja, muss ich schon wieder husten.
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3: Wenn euch Geschichte interessiert, dann ist die Besteigung des neuen Gradierwerks in Bad Rothenfelde was für euch. Während es dort heute hochgeht, gibt's einen Vortrag und eine Besichtigung der historischen Windkunst. Taucht ein in die Geschichte der Gradierwerke und der Salzgewinnung. Hoch auf das neue Gradierwerk geht's ab 15 Uhr gegenüber vom Tennisplatz in Bad Rothenfelde. Wer lieber in die Sterne schaut, kann im Planetarium Osnabrück morgen eine Reise durch die Milchstraße machen. Lange Zeit war sie nur ein faszinierendes Band am Himmel, doch dann enthüllte die Wissenschaft die wahre Natur der Milchstraße. In eindrucksvollen Bildern macht die Show dieses Wissen erlebbar. Morgen ab 17.30 Uhr im Planetarium im Museum am Schölerberg.
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0: Die mittlerweile übergroße Taylor Swift, The Fate of Ophelia. Unglaublich, oder? Um 14 Uhr erfreut euch dann Moppel und geht von euch den Weg von 2 bis frei. Unter anderem hier mit Need Your Love. Und Dua Lipa gibt sich die Erde, die Ehre. Training Season. Viel Spaß mit Moppel wünsche ich euch. Und wie immer, schön dranbleiben.
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1: Ich bin Dirk Zeitler. Viel Zeit haben CDU und CSU nicht verstreichen lassen. Nur wenige Tage nach dem Rücktritt von Jens Spahn ist klar, wer den mächtigen Posten des Unionsfraktionschefs im Bundestag übernehmen soll. Der bisherige Kanzleramtschef Thorsten Frey soll Nachfolger werden.
2: Auf den Vorschlag haben sich die Chefs von CDU und CSU Merz und Söder nach Information aus Unionskreisen verständigt. Frey wurde schon seit mehreren Tagen als Topfavorit auf den Posten gehandelt. Offiziell gewählt werden soll der Nachfolger am kommenden Mittwoch bei einer Fraktionssondersitzung. Bis dahin führt Spahns bisheriger Stellvertreter Hoffmann die Amtsgeschäfte. Unklar ist noch, ob es nach Freys Wechsel auch weitere Änderungen im Bundeskabinett geben wird. David Riemer, Nachrichtenredaktion.
1: In Deutschland sind so viele Autos zugelassen wie noch nie. Nach Angaben des Statistischen Bundesamtes stieg die Zahl der Pkw binnen eines Jahres auf den Rekordwert von 49,5 Millionen. Das entspricht 593 Autos je 1000 Einwohner. Die höchste Fahrzeugdichte gibt es im Saarland, die niedrigste in Berlin. In mehreren beliebten Urlaubsländern am Mittelmeer wüten Feuer. Wälder brennen in Südfrankreich und auf der italienischen Insel

0: wieder an. Über der Hauptstadt Palermo wabert Qualm. Bewohner sind geflüchtet und es ist brüllend heiß. Gestern waren es mehr als 46 Grad. Claudia Wächter, Nachrichtenredaktion.
1: Ermittler haben die Zentrale der Deutschen Bank in Frankfurt durchsucht. Nach Angaben des Geldhauses geht es um Geschäfte der früheren Postbank aus den Jahren 2008 bis 2010. Medienberichten zufolge besteht der Verdacht der Steuerhinterziehung im Zusammenhang mit sogenannten Cum-Cum-Geschäften.
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3: Aktuell messen wir 19 Grad in Fürstenau, 19 Grad sind es auch bei euch in Holdorf. Heute wechseln sich Sonne und Wolken ab bei um die 21 Grad in der Spitze. Nachts geht's runter auf 14. Der Radio Osnabrück 3-Tage-Trend. Die nächsten Tage mit vielen Wolken und Schauern. Na, die Sonne zeigt sich kaum bei 19 bis 22 Grad.
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3: 2:03, hallo lieber Autofahrer. A30 Bad Oeynhausen in Richtung Osnabrück zwischen Bruchmühlen und Melle-Ost. 2 Kilometer stockender Verkehr, hier dauert es ungefähr 5 Minuten länger. A30 Osnabrück nach Rheine zwischen Laggenbeck und Ebenbüren, 1 Kilometer stockend. Geblitzt wird unter anderem in Osnabrück an der Belmer Straße und der Landkreis Osnabrück, der ist heute mit seinen Geschwindigkeitskontrollen in Bramsche unterwegs. Ihr habt noch mehr Messstellen gesehen? Dann sagt uns gerne Bescheid per WhatsApp oder ruft an auf unserer Kombinummer 0541 77 70 50. Radio Osnabrück wünscht euch eine gute Fahrt durch diesen Mittwochnachmittag.
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3: Mit One Republic, Need Your Love. Das ist ihre aktuelle Single. Spielen wir euch jetzt in der Musik eures Lebens. Ich bin der Moppel. Schönen guten Tag zusammen. Hallo. Yeah.

große Sorge um die Nachtigall. Ihr hört Radio Osnabrück an diesem Mittwoch. Ja, und Udo Lindenberg muss wieder einen geplanten Auftritt absagen. Der Panikrocker wird am 1. August, also in wenigen Tagen, den Panikpreis nicht selbst vergeben können. Bei der Preisverleihung war auch ein Konzert von ihm geplant. Ich habe mich so sehr auf den Abend und euch gefreut, meine Panik-Family. Ja, und ich bin sehr betrübt, dass es nun doch nicht hinhaut. Euer Udo. Am 1. August sollte Lindenberg eigentlich den Panikpreis im Kloster Hirsau in Klaff vergeben. Dort findet das Finale mit allen Gewinnerinnen und Gewinnern statt. Traditionell war er mit dabei, aber diesmal wird das wohl nichts. Gesundheitlich passt es einfach nicht bei Udo. Wir drücken die Daumen, dass es ihm schnell wieder gut geht und hören immer wieder gerne seine Musik. Hinterm Horizont, da geht's weiter. Udo Lindenberg.

Forever Young. Es gibt aber auch ein anderes Forever Young. Das ist nicht etwa ein billiges Cover von Alphaville's Forever Young. Das ist ein ganz neues Forever Young und hat mit dem originalen Forever Young gar nichts zu tun. DJ Licious aus Belgien, jetzt neu bei Radio Osnabrück mit Forever Young.

0: Forever Young.
1: Forever Young. Die Frau, die mir gegenüber steht, die ist quasi im Vergleich zu mir ein echter Jungbrunnen, ne?
2: Hallo André.
1: Hallo Clara. Was gibt's denn gleich bei dir in den Radio Osnabrück Regionalnachrichten um 14:30?
2: Das Landeskriminalamt Niedersachsen meldet, dass die Stalking-Fälle leicht gesunken sind, warum sie allerdings keine Entwarnung geben. Und das erfahrt ihr gleich natürlich in den Radio Osnabrück Regionalnachrichten. Ihr wisst, bei uns hört ihr, was los ist.
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1: Ich bin Clara, guten Tag. Im Landkreis Göttingen wurde die Blauzungenkrankheit in einem Rinderbetrieb festgestellt. Das Virus kann neben Rindern auch Schafe, Ziegen, Kamele, Lamas oder Alpakas befallen. Um eine weitere Verbreitung aufzuhalten, wurde die Sperrzone von 150 Kilometern eingerichtet. Neben dem Landkreis Diepholz ist auch der Landkreis Osnabrück von der Sperrzone betroffen. Die Stalking-Fälle in Niedersachsen sind laut der polizeilichen Kriminalstatistik im Jahr 2025 leicht gesunken. Und zwar um 1,5%. Dennoch gibt es keine Entwarnung, so das Landeskriminalamt Niedersachsen. Denn beim Stalking werden immer mehr technische Hilfsmittel genutzt. Die Täter gehen dabei strategisch vor. Sie nutzen soziale Netzwerke, um Bewegungsprofile zu erstellen. Sie entwenden kurz das Smartphone ihres Opfers und verschaffen sich Zugang zum digitalen Leben. Dazu nutzen sie heimliche Überwachungs-Apps oder orten ihr Opfer mit Bluetooth-Trackern. Weiter eskaliert die Situation dann meist mit Drohungen oder durch die Veröffentlichung manipulierter Bilder und Videos. Die Polizei rät Opfern daher, frühzeitig Anzeigen zu erstatten und Beweise zu sichern. Bereits am Samstag hat es einen größeren Polizeieinsatz in der Lingener Innenstadt gegeben, bei dem 6 Polizisten verletzt wurden. Grund für den Einsatz war eine Schlägerei auf dem Lingener Marktplatz zwischen mehreren Personen. Jetzt will die Polizei die Situation umfassend aufklären und hat eine Ermittlungsgruppe eingerichtet. Videoaufzeichnungen wurden ausgewertet, 4 Beschuldigte konnten identifiziert werden. Weitere Hinweise zu der Situation Samstagnacht nimmt die Polizei Lingen entgegen. Tierheime und Wildtierstationen in Niedersachsen stoßen in den Ferien an ihre Kapazitätsgrenzen. Gerade zur Urlaubszeit werden Tiere kurzfristig abgegeben und sogar ausgesetzt. Weitere Infos dazu hat Radio Osnabrück-Kollege Mirko.
2: Dazu erschwere der finanzielle Abwärtstrend die Situation. Kommunen zahlen Geld für die aufgenommenen Tiere, weigern sich aber zunehmend, die Kosten vollständig zu tragen. Wer also in den Urlaub fährt, sollte sich frühzeitig um eine Urlaubsbetreuung für sein Haustier kümmern.
1: Ein privater Hochbau führt in Osnabrück zu einer Straßensperrung. Betroffen ist die Straße am Werksberg. Zwischen Grünberger Straße und am Gut Sandfort wird die Straße dann für 2 Monate voll gesperrt. Grund ist ein Kran, der für den Bau benötigt wird. Nächste Woche Dienstag beginnen die Arbeiten. Soweit die Radio Osnabrück Regionalnachrichten. 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
3: Momentan 19 Grad in Foxtrupp, 19 auch in Salzbergen. Dazu eine Mischung aus Sonne und Wolken. Heute geht's hoch auf bis zu 21 Grad. Nachts dann runter auf bis zu 14. Und die nächsten Tage bleiben wechselhaft bei uns. Temperaturen so zwischen 19 und 22 Grad.
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3: 3:35, hallo liebe Autofahrer. A30, Rheine in Richtung Osnabrück, zwischen Ebenbüren-West und Lagenbeck. 4 Kilometer stockend, 5 Minuten kommen obendrauf. A30, Amsterdam in Richtung Osnabrück, zwischen Rheine-Nord und Rheine-Kanalhafen. 1 Kilometer stockend. Geblitzt wird unter anderem in Bad Bergen an der B68. Dann stehen sie noch in Westerkappeln an der Heerstraße. Und der Landkreis Osnabrück, der ist heute mit seinen Geschwindigkeiten Kontrollen in Bramsche unterwegs. Mehr Messstellen, ihr habt sie gesehen, meldet sie uns gerne per WhatsApp oder ruft an auf unserer Kombi-Nummer 0541 770 70 50. Wir von Radio Osnabrück wünschen euch sowas von eine gute Fahrt.
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3: Der Moppel ist in the house. Schönen Nachmittag zusammen. Hallo.

0: Rocker höchstpersönlich, Billy Idol bei Radio Osnabrück, Dancing with Myself.
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2: Check 1, check 2, was liegt heute an, Kollege Olu?
3: Guten Morgen, Captain O. Playmobil Deutschland hat seinen Betriebsratschef fristlos gekündigt, das ist Skandal.
2: Ja, die Chefs dort, die lieben Playmobil.
3: Die meinen?
2: Naja, die sind alle hohl. Ach, okay, mein Crew, Fräulein Schieber, bitte ins Cockpit.
4: Ja, Captain.
2: Alles gut bei Ihnen da hinten?
4: Ja, wollen Sie Joghurt? Bei uns ist heute Joghurt-Tag.
2: Na, wie der Bayer sagt, Joghurt.
4: Haha. Wer jeden Tag Joghurt isst, lebt länger.
2: Ja, Problem ist nur, wer will das dann noch?
4: Also Naturjoghurt ist sehr gut für die Darmflora.
2: Sehen Sie, schon mal nichts für mich.
4: Wieso?
2: Naja, bei mir besteht eher Darmfauna. Und da ist noch die Gefahr, politisch unfreiwillig in die falsche Ecke gedrängt zu werden. Ne?
4: Hä?
2: Ja, diese böse, böse Milchsäure, muss die unbedingt rechtsdrehend sein. Ich sag Ihnen, ein kleiner Löffel und zack, stehen die Omas gegen Joghurt auf der Straße.
4: Ja, es gibt ja auch linksdrehende Milchsäure.
2: Meine Güte, kann die nicht einfach auch mal stillstehen? Dann ist das bei vielen wahrscheinlich gar keine Laktoseintoleranz, sondern einfach Drehschwindel, ne?
4: Entschuldigung, K4 oder K5?
2: Nein. So, Landanflug, oh, der Tower meldet, die haben im Kühlschrank einen Joghurt gefunden. Der ist schon mehr als probiotisch.
4: Ach.
2: Ja, der ist prähistorisch.
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Young, Wherever I Lay My Head. Hier ist Radio Osnabrück, gleich nach den Nachrichten um drei mit Leonie und Callum Scott. Stay!

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1: Ich bin Dirk Zeitler. Viel Zeit haben CDU und CSU nicht verstreichen lassen. Nur wenige Tage nach dem Rücktritt von Jens Spahn ist klar, wer den mächtigen Posten des Unionsfraktionschefs im Bundestag übernehmen soll. Der bisherige Kanzleramtschef Thorsten Frey soll Nachfolger werden.
2: Auf den Vorschlag haben sich die Chefs von CDU und CSU Merz und Söder nach Information aus Unionskreisen verständigt. Frey wurde schon seit mehreren Tagen als Topfavorit auf den Posten gehandelt. Offiziell gewählt werden soll der Nachfolger am kommenden Mittwoch bei einer Fraktionssondersitzung. Bis dahin führt Spahns bisheriger Stellvertreter Hoffmann die Amtsgeschäfte. Unklar ist noch, ob es nach Freys Wechsel auch weitere Änderungen im Bundeskabinett geben wird. David Riemer, Nachrichtenredaktion.
1: Im Kampf gegen sexuellen Kindesmissbrauch sollen Messenger-Dienste in der EU bald wieder in privaten Chats nach Hinweisen suchen dürfen. In der Debatte um die sogenannte Chat-Kontrolle einigten sich Vertreter der Mitgliedsländer auf eine befristete Ausnahme von europäischen Datenschutzregeln, wie mehrere Diplomaten bestätigten. Davor hatte bereits das EU-Parlament für das Vorhaben gestimmt. Die Abgeordneten hatten Einschränkungen bei verschlüsselten Nachrichten gefordert, denen die EU-Länder nun zustimmen wollen. Nach einer Serie schwerer Unfälle macht Griechenland ernst. Das Parlament billigte ein neues Gesetz zu E-Scootern mit dem Ziel, das Chaos auf den Straßen und Gehwegen zu beenden. Die wichtigste Neuerung: Jugendliche unter 17 Jahren dürfen E-Scooter im Straßenverkehr nicht mehr benutzen.
3: Wer gegen die neuen Regeln verstößt, riskiert saftige Strafen. 1.000 Euro für Verleiher, die Jugendlichen einen Elektroroller geben. Auf Straßen mit Tempo 50 oder mehr sind E-Scooter künftig tabu. Wer dort fährt, zahlt 350 Euro. Außerdem gilt jetzt eine Versicherungspflicht. Und auch Helmmuffel und Handysünder bittet der Staat künftig kräftig zur Kasse. Die Polizei kontrolliert bereits in vielen Regionen intensiv. Aus Athen, Takis Safos.
1: Auf der italienischen Mittelmeerinsel Sizilien ist ein deutscher Urlauber beim Klettern in einer Felswand tödlich verunglückt. Der 52 Jahre alte Mann verlor das Gleichgewicht und stürzte 50 Meter in die Tiefe, wie die Bergrettung mitteilte. Den Rettungskräften zufolge hatte sich der Mann zuvor verirrt.
0: Unser Wetter für Osnabrück und die Weser-Ems-Region.
4: Mit 20 Grad seid ihr aktuell in Osterkappeln dabei. 20 Grad messen wir auch in Emsteck. Bis zu 21 Grad sind heute drin in Osnabrück und der Weser-Ems-Region. Dazu mal Sonne, mal Wolken. Nachts geht's runter auf 14 Grad. Der Radio Osnabrück 3-Tage-Trend. Die nächsten Tage meist bewölkt. Hier und da kann Schauer runterkommen. Die Sonne zeigt sich so gut wie

0: zwischen Salzbergen und Hörstel. 5 Kilometer stockt der Verkehr, ungefähr 5 Minuten dauert es länger. A30 Rheine in Richtung Osnabrück zwischen Ebenbüren West und Laggenbeck. 3 Kilometer stockend, 5 Minuten. A30 Osnabrück in Richtung Bad Oeynhausen zwischen Bad Oeynhausen Ost und dem Kreuz Bad Oeynhausen. 1 Kilometer Stop and Go. Geblitzt wird unter anderem in Bad Bergen an der B68. Dann stehen sie noch in Westerkappeln an der Heerstraße. Und der Landkreis Osnabrück, der ist heute mit seinen Kontrollen in Bramsche unterwegs. Rechnet bitte mit weiteren Messstellen. Und sofern ihr noch welche gesehen habt, gebt uns gern Bescheid darüber. 0541 77 70 50 nutzt unsere Kombinummer für WhatsApp und Telefon. Radio Osnabrück wünscht euch eine gute Fahrt.
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0: Am Mikrofon ist euer Moppel. Schönen Nachmittag zusammen. Hallo.

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Vorsicht bitte auf der A30 Osnabrück in Richtung Rheine zwischen Osnabrück-Hellern und Haßbergen-Gaste. Gefahr durch Holzteile auf der Fahrbahn.

zurück und in den nächsten 3,5 Minuten könnt ihr mal ausprobieren, wie hoch ihr mit eurer Stimme kommt. Ein Test ist es wert, oder? Ich werde es jetzt nicht tun, möchte euch ersparen, dass eure Boxen platzen. Sind zu viel wert. Vorne an Blanz. What's up?

0: wieder die Clara.
1: Hallo André.
0: Hallo meine Liebe, was gibt's denn gleich bei dir in den Regionalnachrichten?
1: Es war wieder ein falscher Bankmitarbeiter unterwegs und der hat einem 89-jährigen Mann einen hohen Geldbetrag geklaut. Mehr Infos dazu gibt es gleich in den Radio Osnabrück Regionalnachrichten. Ihr wisst ja, bei uns hört ihr, was los ist.
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1: Ich bin Clara, guten Tag. In Greven hat es gestern einen schweren Unfall gegeben. Eine Autofahrerin ist von der Straße abgekommen und wurde wieder zurück auf die Fahrbahn geschleudert. Dabei krachte sie auf der gegenüberliegenden Straßenseite in mehrere Bäume. Die Frau wurde schwer verletzt ins Krankenhaus gebracht. Der Schaden liegt bei etwa 15.000 Euro. Warum sie von der Straße abgekommen ist, ist bislang noch nicht klar. Im Landkreis Göttingen wurde die Blauzungenkrankheit in einem Rinderbetrieb festgestellt. Das Virus kann neben Rindern auch Schafe, Ziegen, Kamele, Lamas oder Alpakas befallen. Um eine weitere Verbreitung aufzuhalten, wurde die Sperrzone von 150 Kilometern eingerichtet. Neben dem Landkreis Diepholz ist auch der Landkreis Osnabrück von der Sperrzone betroffen. Die Stalking-Fälle in Niedersachsen sind laut der polizeilichen Kriminalstatistik im Jahr 2025 leicht gesunken. Und zwar um 1,5%. Dennoch gibt es keine Entwarnung, so das Landeskriminalamt Niedersachsen. Denn beim Stalking werden immer mehr technische Hilfsmittel genutzt. Die Täter gehen dabei strategisch vor. Sie nutzen soziale Netzwerke, um Bewegungsprofile zu erstellen. Sie entwenden kurz das Smartphone ihres Opfers und verschaffen sich Zugang zum digitalen Leben. Dazu nutzen sie heimliche Überwachungs-Apps oder orten ihr Opfer mit Bluetooth-Trackern. Weiter eskaliert die Situation dann meist mit Drohungen oder durch die Veröffentlichung manipulierter Bilder und Videos. Die Polizei rät Opfern daher, frühzeitig Anzeigen zu erstatten und Beweise zu sichern. Ein falscher Bankmitarbeiter hat einem 89-jährigen Mann einen hohen Geldbetrag geklaut. Am Montag rief ein unbekannter Täter bei dem Senior aus Melle an. Wie es weiterging, weiß Radio Osnabrück-Reporter Mirko.
2: Dieser behauptete, das gelagerte Bargeld des Mannes wegen eines Falschgeldverdachts umzutauschen. Kurz darauf kam der Betrüger zum Haus des Seniors an der Birkenstraße. Der Senior führte ihn zum Tresor, aus dem der Täter einen mittleren fünfstelligen Geldbetrag nahm. Er ist etwa 25 Jahre alt, 1,80 Meter groß, hat dunkle Haare und eine schlanke Statur. Hinweise dazu nimmt die Polizei in Osnabrück entgegen.
1: Soweit die Radio Osnabrück Regionalnachrichten. 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
3: Aktuell 20 Grad in Nortrupp, 20 sind es auch in Limförde. Heute wechseln sich Sonne und Wolken ab bei bis zu 21 Grad. Nachts geht es runter auf 14 und die nächsten Tage werden ähnlich. Übrigens auch von den Temperaturen her, da kommen wir so auf 19 bis 22 Grad.
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3: 4:05, hallo liebe Autofahrer, Vorsicht bitte auf der A1 Osnabrück in Richtung Bremen, zwischen Osnabrück-Nord und Bramsche, hier steht ein defektes Fahrzeug. A33 Osnabrück nach Bielefeld, zwischen dem Kreuz Osnabrück-Süd und Borklo-Kloster-Ösede, 1 Kilometer Stau, Zeitverlust hier ungefähr 5 Minuten. A30 Amsterdam in Richtung Osnabrück, zwischen Rheine-Nord und Rheine-Kanalhafen, 3 Kilometer stockend, 5 Minuten die oben drauf kommen. A30 Rheine in Richtung Osnabrück zwischen Hörstel und Laggenbeck. 4 Kilometer stockender Verkehr in 10 Minuten seid ihr dadurch. Und geblitzt wird auch. Unter anderem stehen sie in Westerkappeln an der Heerstraße. Teure Fotos gibt's auch in Bad Bergen an der B68. Und der Landkreis Osnabrück, der ist heute mit seinen Geschwindigkeitskontrollen in Bramsche unterwegs. Ihr habt noch mehr Messstellen gesehen? Sagt uns gerne Bescheid per WhatsApp oder ruft an auf unserer Kombinummer 0541 77 70 50. Radio Osnabrück wünscht euch allen eine gute Fahrt.
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3: Mit Michael Patrick Kelly und Gentleman. Die musizieren zusammen und singen ID, ID, ID. Nein, sie singen nicht über den Discounter, das möchte ich nochmal betonen. Kann man bei dem Lied übrigens verstehen, wenn man da hinhört. Singt er wirklich von dem Discounter? Nein, er singt ID. Aber bitte hört jetzt selbst hin. Ich bin der Moppel. Guten Tag.
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3: Und ich schwöre euch, ihr werdet jetzt den Discounter hören, weil ich es euch gesagt habe.

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1: Die Dachdeckerei Früh aufs Dach in Hasbergen-Gaste sucht derzeit Unterstützung für die Arbeit in und um Osnabrück. 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

BTS Swim, die ziehen ihre Bahnen. Hier ist Radio Osnabrück, gleich nach den Nachrichten aus Deutschland und der Welt mit Mojo Lady, Hear Me Tonight. Und mit dem Bieber Justin, Beauty and a Beat.

0: stellen wir euch einen Uhrenrestaurator der ganz besonderen Art vor. Also bleibt gerne.
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1: Ich bin Dirk Zeitler. Viel Zeit haben CDU und CSU nicht verstreichen lassen. Nur wenige Tage nach dem Rücktritt von Jens Spahn ist klar, wer den mächtigen Posten des Unionsfraktionschefs im Bundestag übernehmen soll. Der bisherige Kanzleramtschef Thorsten Frey soll Nachfolger werden.
2: Frey soll bei einer Sondersitzung der Unionsfraktion in der kommenden Woche offiziell gewählt werden. Wer ihm im Kanzleramt nachfolgt und ob es weitere Änderungen im Kabinett gibt, ist noch offen. Spahn war nach parteiinternem Druck zurückgetreten. Auslöser war die Kritik daran, dass er und sein Mann mithilfe einer Leihmutter in den USA Eltern geworden sind. Leihmutterschaft ist in Deutschland verboten und die Union spricht sich klar gegen eine Legalisierung aus. Spahn selbst hatte das in der Vergangenheit auch immer wieder getan. David Riemer, Nachrichtenredaktion.
1: Im Kampf gegen sexuellen Kindesmissbrauch sollen Messenger-Dienste in der EU bald wieder in privaten Chats nach Hinweisen suchen dürfen. In der Debatte um die sogenannte Chat-Kontrolle einigten sich Vertreter der Mitgliedsländer auf eine befristete Ausnahme von europäischen Datenschutzregeln, wie mehrere Diplomaten bestätigten. Davor hatte bereits das EU-Parlament für das Vorhaben gestimmt. Die Abgeordneten hatten Einschränkungen bei verschlüsselten Nachrichten gefordert, denen die EU-Länder nun zustimmen wollen. Nach einer Serie schwerer Unfälle macht Griechenland ernst. Das Parlament billigte ein neues Gesetz zu E-Scootern mit dem Ziel, das Chaos auf den Straßen und Gehwegen zu beenden. Die wichtigste Neuerung: Jugendliche unter 17 Jahren dürfen E-Scooter im Straßenverkehr nicht mehr benutzen.
3: Wer gegen die neuen Regeln verstößt, riskiert saftige Strafen. 1000 Euro für Verleiher, die Jugendlichen einen Elektroroller geben. Auf Straßen mit Tempo 50 oder mehr sind E-Scooter künftig tabu. Wer dort fährt, zahlt 350 Euro. Außerdem gilt jetzt eine Versicherungspflicht. Und auch Helmmuffel und Handysünder bittet der Staat künftig kräftig zur Kasse. Die Polizei kontrolliert bereits in vielen Regionen intensiv. Aus Athen, Takis Safos.
1: Auf der italienischen Mittelmeerinsel Sizilien ist ein deutscher Urlauber beim Klettern in einer Felswand tödlich verunglückt. Der 52 Jahre alte Mann verlor das Gleichgewicht und stürzte 50 Meter in die Tiefe, wie die Bergrettung mitteilte. Den Rettungskräften zufolge hatte sich der Mann zuvor verirrt.
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4: Aktuell 20 Grad im Sonnenhügel, 20 Grad sind es auch bei euch in Neunkirchenförden. Dazu Sonne und Wolken im Mix. Es soll trocken bleiben an diesem Mittwoch bei Höchstwerten von um die 21 Grad. Nachts geht es dann runter auf 14. Der Radio Osnabrück 3-Tage-Trend. Die nächsten Tage meist bewölkt. Hier und da kann es regnen und die Sonne kommt kaum zum Zug bei 19 bis 22 Grad.

0: Dann haben wir die A33 Osnabrück nach Bielefeld zwischen dem Kreuz Osnabrück Süd und Haderberg. 1 Kilometer Stau, 10 Minuten kommen da oben drauf. A30 Amsterdam in Richtung Osnabrück zwischen Rheine Nord und Rheine Kanalhafen. 2 Kilometer Stau, 10 Minuten plus. A30 Rheine in Richtung Osnabrück zwischen Hörstel und Laggenbeck. 4 Kilometer Stop and Go, 5 Minuten sind's an dieser Stelle. Geblitzt wird unter anderem in Bad Bergen an der B68. In Westerkappeln stehen sie an der Heerstraße und der Landkreis Osnabrück, der ist heute mit seinen Geschwindigkeitskontrollen in Bramsche unterwegs. Wenn ihr noch mehr gesehen habt, Staus, Blitzer oder Behinderungen, dann gebt gern laut von euch, schickt uns eine WhatsApp zu oder ruft an auf unserer Kombinummer 0541 77 70 50. Radio Osnabrück wünscht euch eine gute und sichere Fahrt.
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0: Gleich drehen wir mal mit einem an der Uhr, der es wirklich kann. Ich bin der Moppel. Schönen Nachmittag zusammen. Hallo.

0: Wenn die Zeit abläuft. Ihr hört Radio Osnabrück. Daniel Turkmann aus Haßbergen hat im wahrsten Sinne des Wortes ein Händchen für Uhren. Der 42-Jährige restauriert Luxusuhren im Keller seines Wohnhauses. So weit, so gut. Was allerdings besonders daran ist, er stellt seine Reparaturarbeiten bei YouTube ins Netz, damit andere daran teilhaben können. Das sind 30 bis 60-minütige Videos, die im Zusammenschnitt zeigen, wie er schweißt, wie er schleift und wie er poliert, bis der ursprüngliche Look einer Uhr wiederhergestellt ist. Angefangen hat eigentlich alles eher durch Zufall, als er sich ein paar Uhren zugelegt hat, der Daniel Turkmann.
1: Bin zum bekannten Juwelier sogar hier in die Stadt gegangen und die haben es irgendwie nicht so wirklich gut hinbekommen. Und dann war ich immer als Typ so, dass ich musste das besser machen können. Und dann habe ich quasi mich wirklich da reingesteigert, habe mir das ganze Werkzeug gekauft und habe dann meine erste Uhr aufgearbeitet, bin dann so in den Handel reingeschlittert.
0: Damit war die Begeisterung für die Restaurierung von Luxusuhren bei Daniel Turkmann geboren. Und er hat schon so einiges erlebt, muss man sagen. Vor einigen Jahren wurde er von einem Mann aus Kroatien angeschrieben. Der Vater seiner Frau war gestorben. Die beiden sind in das Haus des Vaters eingezogen. Bei Sanierungsarbeiten fand der Mann hinter einer Fußleiste auf einmal eine Omega-Uhr. Der Vater war Pilot bei der rumänischen Armee, hat damals seinen Namen in die Uhr einritzen lassen und sie dann versteckt, damit sie nicht verloren geht. Nur niemand wusste bis dahin, wo diese Uhr abgeblieben ist.
1: Und der hat die dann halt geheim gefunden, hat seiner Frau nichts erzählt, hat die aufarbeiten lassen, komplett restaurieren lassen, wollte die auch alltagstauglich haben und hat die dann im Dezember 24 seiner Frau zu Weihnachten geschenkt. Ne? Das war schon eine Geschichte, die kann man sich ja nicht ausdenken. Ne?
0: Ein Anwalt aus New York hatte Daniel Turkmann eine Uhr zur Sanierung zukommen lassen oder zur Restauration und der wollte gerne mal wissen, wie sowas abläuft. Dadurch landeten erste Videos auf YouTube von Daniel Turkmann.
1: Und dann habe ich mich daran gemacht und war dann doch überrascht, dass sich die Leute angeguckt haben. Ich konnte es irgendwie im ersten Augenblick nicht fassen. Einfach diese für mich außerhalb der Uhr des Uhrenbusiness langweiligen Videos, die sehr ruhig sind, langwierig. Und dadurch, dass ich dann einige Leute angeguckt habe und ich verstanden habe, was das für ein Marketing-Effekt ist, habe ich damit weitergemacht.
0: Ne? Daniel Turkmann aus dem Osnabrücker Land, genauer gesagt aus Haßbergen, restauriert Uhren. Und das mit einer ganz besonderen Leidenschaft, mit einer Liebe, mit Feuereifer kann man schon sagen. Den Beitrag in kompletter Länge, also das komplette Interview, wir haben jetzt nur Teile daraus gehört, könnt ihr in Kürze, in Ruhe nachhören in unserer Mediathek. Auf radioosnabrück.de. Klickt mal radioosnabrück.de/mediathek.

0: Maroon 5 und Lisa, Priceless. Die Frau hier, die ist auch unbezahlbar.
1: Hallo André.
0: Hallo, was gibt's denn gleich bei dir in den Regionalnachrichten um 16:30 Uhr?
1: Ein Motorradfahrer wurde gestern in Bad Oeynhausen schwer verletzt. Weiteres erfahrt ihr gleich in den Radio Osnabrück Regionalnachrichten. 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
1: Ich bin Clara, guten Tag. Im Landkreis Göttingen wurde die Blauzungenkrankheit in einem Rinderbetrieb festgestellt. Das Virus kann neben Rindern auch Schafe, Ziegen, Kamele, Lamas oder Alpakas befallen. Um eine weitere Verbreitung aufzuhalten, wurde die Sperrzone von 150 Kilometern eingerichtet. Neben dem Landkreis Diepholz ist auch der Landkreis Osnabrück von der Sperrzone betroffen. In Bad Oeynhausen hat es gestern Abend einen schweren Verkehrsunfall gegeben. Ein Autofahrer überquerte den Bohrweg, auf dem sich zeitgleich der Biker befand. Der Motorradfahrer führte eine Notbremsung durch, verlor dann aber die Kontrolle über das Motorrad. Er stürzte und krachte anschließend mit dem Auto zusammen. Dabei verletzte sich der Biker schwer. Weitere Hinweise zu dem Unfall nimmt die Polizei Minden-Lübeck entgegen. Die Stalking-Fälle in Niedersachsen sind laut der polizeilichen Kriminalstatistik im Jahr 2025 leicht gesunken. Und zwar um 1,5%. Dennoch gibt es keine Entwarnung, so das Landeskriminalamt Niedersachsen. Denn beim Stalking werden immer mehr technische Hilfsmittel genutzt. Die Täter gehen dabei strategisch vor. Sie nutzen soziale Netzwerke, um Bewegungsprofile zu erstellen. Sie entwenden kurz das Smartphone ihres Opfers und verschaffen sich Zugang zum digitalen Leben. Dazu nutzen sie heimliche Überwachungs-Apps oder orten ihr Opfer mit Bluetooth-Trackern. Weiter eskaliert die Situation dann meist mit Drohungen oder durch die Veröffentlichung manipulierter Bilder und Videos. Die Polizei rät Opfern daher, frühzeitig Anzeigen zu erstatten und Beweise zu sichern. Erneut wurden zwei Personen aus dem Verkehr gezogen. Diesmal hatten beide Drogen während der Fahrt Intus. In Barkum wurde ein 22-Jähriger angehalten, bei ihm konnte ein Promille Alkohol festgestellt werden. In Lohne wurde ein 20-jähriger Autofahrer rausgezogen, bei ihm wurde dann durch einen Vortest eine Beeinflussung von Drogen festgestellt. In beiden Fällen wurde die Weiterfahrt untersagt und ein Verfahren eingeleitet. Soweit die Radio Osnabrück Regionalnachrichten. 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
2: Aktuell annehmbare 20 Grad in Bad Essen, 20 auch in Haselünne. Heute wechseln sich Sonne und Wolken ab. Es soll größtenteils trocken bleiben. Nachts sinken die Temperaturen auf bis zu 14 Grad ab. Und die nächsten Tage werden meist grau mit Schauern. Die Sonne hat kaum noch eine Chance, sich gegen die vielen Wolken am Himmel durchzusetzen. Bei 19 bis 22 Grad.
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2: 5:03. Hallo lieber Autofahrer, hier dauert es ein bisschen länger. A33 Osnabrück in Richtung Bielefeld zwischen dem Kreuz Osnabrück Süd und Haderberg. 1 Kilometer Stau, ungefähr 10 Minuten kommen da oben drauf. A30 Amsterdam nach Osnabrück zwischen Rheine-Nord und Rheine. 1 Kilometer Stau, Zeitverlust 5 Minuten und der Landkreis Osnabrück, der blitzt heute vermehrt in Bramsche. Ihr habt noch mehr Messstellen gesehen? Dann sagt's uns, wir geben's an die anderen weiter. Schickt uns eine WhatsApp oder ruft an auf unserer Kombinummer 0541 77 70 50. Radio Osnabrück wünscht euch eine gute Fahrt.
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2: Jetzt mit frischer Mucke von Somba. My body isn't ready. Also wenn ich meinen Körper anschaue, dann sage ich auch, Hopfen und Malz sind verloren. Meint übrigens auch mein Orthopäde. Hier ist der Moppelstein.

Was machen denn unsere lieben Pollen? Radio Osnabrück mit der Vorhersage für morgen. Da müssen wir bei Ampfer- und Gräserpollen mit einer schwachen Belastung rechnen. Beifußpollen sind am Donnerstag mäßig unterwegs. Und bei den Wegerichpollen müssen wir morgen mit einer starken Belastung rechnen. Hier ein Rock-Classic, kann man sagen. Früher 80er, da waren Slade sehr erfolgreich mit dieser Nummer hier. My, oh my. Kommt gut mit uns in euren Feierabend.

ist Radio Osnabrück mit einem wahren Star-Auflauf, muss man schon fast sagen. Robert Palmer, dann der ehemalige Chick-Schlagzeuger Tony Thompson und die Duran Duran-Mitglieder John Taylor und Andy Taylor. Das ist die Power Station und ihr großer Hit aus dem Jahr 1985, Some Like It Hot.

0: Radio Osnabrück nach den Nachrichten mit In Think, Tearing Up My Heart. Und außerdem in der Musik eures Lebens Olivia Rodrigo, Drop Dead. Bin der Moppel, bis gleich.
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1: Die Fraktion wird nächste Woche Mittwoch in einer Sondersitzung darüber abstimmen. Trotz gestiegener Spritpreise schließt Bundeswirtschaftsministerin Reiche weitere staatliche Entlastungen vorerst aus. Die Haushaltslage lasse das nicht zu, sagte sie im RTL-NTV-Frühstart.
2: Eine neue Spritpreisbremse oder ein Preisdeckel würden den Staat erneut Milliarden kosten, so die Ministerin zur Begründung. Die bestehende 12-Uhr-Regel und das verschärfte Kartellrecht sorgen laut Reiche bereits für mehr Transparenz für die Kunden. Weitere Maßnahmen sind deshalb im Moment nicht geplant. Auch die Versorgung mit Kraftstoffen ist gesichert. Erst wenn die Preise deutlich weiter steigen, könnte man über neue Maßnahmen sprechen, sagte Ministerin Reiche. David Riemer, Nachrichtenredaktion.
1: Union und SPD sehen die Deutsche Bahn bei der Durchsetzung des geplanten Alkoholverbots an Bahnhöfen in der Pflicht. Die innenpolitischen Sprecher beider Fraktionen forderten in der Welt, dass die Bahn die Regeln mit eigenem Sicherheitspersonal durchsetzt.
3: Die Bahn ist am Zug, die habe das Hausrecht, sagt auch die Gewerkschaft der Polizei. Im Moment sind mehr als 4000 Sicherheitskräfte der Bahn im Einsatz. Zu wenig, um überall das Alkoholverbot durchzusetzen. Das soll für mehr Sicherheit sorgen. Auf allen Bahnsteigen und in den Bahnhofshallen soll deshalb das Trinken von Bier, Wein und Schnaps verboten werden. In der Bahnhofsgastronomie, so der Plan, darf aber weiterhin Alkohol verkauft werden. Claudia Wächter, Nachrichtenredaktion.
1: Ermittler haben die Zentrale der Deutschen Bank in Frankfurt durchsucht. Nach Angaben des Geldhauses geht es um Geschäfte der früheren Postbank aus den Jahren 2008 bis 2010. Medienberichten zufolge besteht der Verdacht der Steuerhinterziehung im Zusammenhang mit sogenannten Cum-Cum-Geschäften. Die Deutsche Bank erklärte, sie arbeite vollumfänglich mit den Ermittlungsbehörden zusammen.
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5: Aktuell 20 Grad in Lotte, 20 auch in Vechta. Sonne und Wolken wechseln sich ab an diesem Mittwoch. Nachts geht's dann runter auf bis zu 14 Grad. Der Radio Osnabrück 3-Tage-Trend. In den nächsten Tagen wechselhaft. Das heißt viele Wolken, immer wieder Schauer. Und die Sonne zeigt sich nur ganz vereinzelt mal bei 19 bis 22 Grad.
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5: 5:03. Hallo, lieber Autofahrer. Vorsicht bitte auf der A2, Hannover in Richtung Dortmund. Zwischen Bad Eilsen und Feldheim Gefahr durch Reifenteile auf der Fahrbahn. A33, Osnabrück in Richtung Bielefeld. Zwischen dem Kreuz Osnabrück Süd und Hilter am Teutoburger Wald 2 Kilometer Stau. Zeitverlust hier ungefähr 10 Minuten. A2, Dortmund in Richtung Hannover. Zwischen Lauenau und Bad Nenndorf 2 Kilometer Stau, 10 Minuten. Plus. Ab 20 Uhr heute Abend wird die A30 in Richtung Amsterdam zwischen Rheine und Rheine-Kanalhafen gesperrt. Grund sind Bauarbeiten. Die Sperrung dauert bis morgen früh 5:00. Eine Umleitung wird für euch eingerichtet. Der Landkreis Osnabrück, der blitzt heute in Bramsche. Wenn ihr noch mehr Messstellen gesehen habt, gebt uns gerne Bescheid per WhatsApp oder ruft an auf unserer Kombinummer 0541 77 70 50. Radio Osnabrück wünscht euch eine gute und sichere Fahrt.
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5: Gleich werfen wir einen Blick rüber nach Tecklenburg. Da ist man nämlich wirklich ausgerechnet.

0: Drop Dead. Gibt es eine Auszeichnung der UN für die Stadt Tecklenburg? Hier Radio Osnabrück. Und ja, das könnte tatsächlich passieren. Die Kommune hat sich nämlich für die Auszeichnung Best Tourism Village beworben. Verliehen wird der Preis seit 2021. Es ist ein weltweiter Wettbewerb mit allen UN-Staaten. Deutschland nimmt in diesem Jahr zum zweiten Mal daran teil. Bürgermeister Stefan Streit, der freut sich natürlich über die Nominierung und hat uns im Radio Osnabrück-Interview verraten, welche Kriterien dafür eigentlich erfüllt sein müssen.
1: Man muss erstmal ein professionelles Bewerbungsvideo in englischer Sprache kreieren. Wir haben 78 Seiten eingereicht, wie vielfältig doch der Nachhaltigkeitsgedanke hier gelebt wird zwischen Historie, Tourismus und natürlich auch ehrenamtlichen Engagement. Wie bezieht man eigentlich die Bürger mit ein? Und man muss natürlich auch ein touristisch attraktiver Standort sein, sonst haben wir gar keine Chance.
0: Ja, und wenn ihr an Tecklenburg denkt, dann fallen euch wahrscheinlich die Fachwerkhäuser und die Freilichtbühne ein. Aber es gibt noch weitere Dinge zu entdecken, wie zum Beispiel auch die Tatsache, dass Tecklenburg der einzige Luft- und Kneippkurort im Regierungsbezirk Münster ist. Außerdem gehört die Stadt zu den ersten kleinen Kommunen, die eine Nachhaltigkeitsstrategie aufgelegt hat. Darin steht
1: zum Beispiel, dass wir 500 Bäume jetzt pflanzen müssen, dass wir das Kulturhaus nachhaltig sanieren nach Denkmalgesichtspunkten, dass wir die Zivilgesellschaft bei vielen Punkten mit einbeziehen in einen Beteiligungsprozess. Viele Nachhaltigkeitsgesichtspunkte spielen eine ganz große, wichtige Rolle bei der Bewerbung heutzutage. Wenn man Tourismus sieht, dann geht es nicht rein um den Massentourismus, sondern es geht tatsächlich um den verträglichen Tourismus.
0: Neben Tecklenburg sind vier weitere Orte allein aus Deutschland im Rennen. Die Entscheidung darüber, welcher Ort sich Best Tourism Village nennen darf, die fällt im Herbst.
1: Wir rechnen irgendwann im Oktober damit. Ein genauer Termin steht noch gar nicht fest. Aber ich weiß, die letzte Preisverleihung war in China. Da würde ich natürlich auch gerne Fernreise für in Kauf nehmen, sage ich ganz ehrlich.
0: Soweit also der Bürgermeister der Stadt Tecklenburg, Stefan Streit, zur Nominierung für die Best Tourism Village. Und wer weiß, vielleicht klappt's ja. Wir drücken auf jeden Fall die Daumen. 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

ja, die Toten Hosen, eine Karriere sondersgleichen, muss man sagen. Hier ist Radio Osnabrück und die Jungs um Campino, die spielen gerade ihre Tournee Trink aus, wir müssen gehen. Und das wir müssen gehen, das kann man wörtlich nehmen bei den Jungs aus Düsseldorf. Es ist ihr mutmaßlich letzter großer Schlussakkord, die letzte Tournee, die sie spielen wollen, möchten sie nächstes Jahr im Juli 2027 in ihrer Heimatstadt Düsseldorf das letzte Konzert geben. Und aktuell ihre Single, die hat auch schon so ein bisschen, ja, Wehmut, kann man sagen. Man hört so ein bisschen raus, dass es bald vorbei ist mit der großen Zeit der Toten Hosen. Aber sie werden uns immer in Erinnerung bleiben mit ihren großen Hits. Ob der eisgekühlte Bommalunder oder Alles aus Liebe. Ach, Bonnie und Clyde, ich könnte jetzt ewig die Songs aufzählen. Wahnsinn, oder? Hier sind die Toten Hosen bei Radio Osnabrück. Nur nach vorn.

0: schaut in den Nachrichten nicht nur nach vorn, sondern auch zurück. Was sind gleich deine Themen um 5:30?
1: Hallo André. Eine aufmerksame Nachbarin hat der Polizei zu einer Festnahme verholfen. Weiteres erfahrt ihr gleich in den Radio Osnabrück Regionalnachrichten. Ihr wisst ja, bei uns hört ihr, was los ist.
0: Bis gleich.
1: Bis gleich.
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1: Ich bin Clara, guten Tag. Bereits am Sonntag ist es zu einem Einbruch in ein Wohnhaus in Meppen gekommen. Eine aufmerksame Nachbarin beobachtete die Diebe dabei, wie sie sich im Haus zu schaffen machten, und informierte die Polizei. Diese konnte zwei Männer im Alter von 31 und 41 Jahren mit dem mutmaßlichen Diebesgut festnehmen. Vorgestern wurden die Männer einem Haftrichter vorgeführt. In Bad Oeynhausen hat es gestern Abend einen schweren Verkehrsunfall gegeben. Ein Autofahrer überquerte den Bohrweg, auf dem sich zeitgleich der Biker befand. Der Motorradfahrer führte eine Notbremsung durch, verlor dann aber die Kontrolle über das Motorrad. Er stürzte und krachte anschließend mit dem Auto zusammen. Dabei verletzte sich der Biker schwer. Weitere Hinweise zu dem Unfall nimmt die Polizei Minden-Lübeck entgegen. Erneut wurden zwei Personen aus dem Verkehr gezogen. Diesmal hatten beide Drogen während der Fahrt Intus. In Barkum wurde ein 22-Jähriger angehalten. Bei ihm konnte ein Promille Alkohol festgestellt werden. In Lohne wurde ein 20-jähriger Autofahrer rausgezogen. Bei ihm wurde dann durch einen Vortest eine Beeinflussung von Drogen festgestellt. In beiden Fällen wurde die Weiterfahrt untersagt und ein Verfahren eingeleitet. Eine Fabrik hat in Lingen die Erlaubnis erhalten, Brennelemente russischen Typs herzustellen. Dies hat das niedersächsische Umweltministerium unter strengen Sicherheitsauflagen genehmigt. Die Fabrik eines französischen Konzerns will in Lingen Brennelemente für Atomkraftwerke russischer Bauart herstellen. Der niedersächsische Minister Christian Meyer selbst kritisiert die Entscheidung. Abhängigkeiten von Russland sollten ihm zufolge verringert werden. Das Land Niedersachsen konnte allerdings nach dem Atomgesetz den Antrag nicht ablehnen und hat im Auftrag des Bundes gehandelt. Es haben keine ausreichenden Risiken vorgelegen. Soweit die Radio Osnabrück Regionalnachrichten. 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
2: Aktuell 20 Grad in der Todesheide, 20 Grad messen wir auch in Kloppenburg. Dazu ein Mix aus Sonne und Wolken. In der kommenden Nacht sinken die Temperaturen auf bis zu 14 Grad ab. Die nächsten Tage mit vielen Wolken und Schauern. Die Sonne kann sich kaum durchsetzen gegen die Wolken bei 19 bis 22 Grad.
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2: 6:03. Hallo lieber Autofahrer, A33 Osnabrück in Richtung Bielefeld zwischen dem Kreuz Osnabrück Süd und Hanaberg. 1 Kilometer Stau, hier dauert es ungefähr 5 Minuten länger. Ab 20 Uhr heute Abend wird die A30 in Richtung Amsterdam zwischen Rheine und Rheine-Kanalhafen gesperrt. Grund sind Bauarbeiten. Die Sperrung dauert bis morgen früh um 5. Eine Umleitung wird für euch eingerichtet, ist doch klar. Der Landkreis Osnabrück, der blitzt heute in Bramsche. Wenn ihr noch mehr Messstellen gesehen habt, dann gebt uns gerne Bescheid per WhatsApp oder ruft an auf unserer Kombinummer der 0541 77 70 50. Radio Osnabrück wünscht euch eine gute Fahrt.
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2: Mit neuer Musik von Robin Schulz, einem Osnabrücker Jungen. Better Times heißt sein Song. Ich bin der Moppel. Schönen Feierabend.

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1: 22. Juli 1980. Kate Ryan wird geboren. Einer ihrer größten Hits wird später Désenchanté. Es ist 1991. In Frankreich geht die Jugend auf die Straße. Sie protestiert für bessere Lernbedingungen an den Schulen und Universitäten, aber auch für Frieden. Gerade ist der Golfkrieg gestartet und bringt viel Leid über die Welt. In genau dieser Zeit arbeitet die französische Sängerin Mylène Farmer wieder an neuer Musik. Sie fängt die düstere, fast aggressive Stimmung in ihrer Musik ein und schafft so mit ihrem Song Désenchanté einen großen Hit. Einige Jahre später covert die belgische Sängerin Kate Ryan einige von Mylènes Songs, unter anderem auch Désenchanté.

Die schönste Zeit des Tages ist auch sowieso der Feierabend. Bosse bei Radio Osnabrück und das war's für heute zum Bergfest am Mittwoch von 2 bis 3, eurer Nachmittags- und Feierabendshow. Es hat sich ausgemoppelt. Tschüss zusammen, macht's gut!

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2: Ich bin Dirk Zeitler. Die Vorsitzenden von CDU und CSU, Merz und Söder, haben Kanzleramtschef Frei offiziell als neuen Vorsitzenden der Unionsfraktion im Bundestag vorgeschlagen. Frei bringt nach Einschätzung der Fraktionsführung beste Voraussetzungen für das Amt mit. Interims-Fraktionschef Hoffmann wies darauf hin, dass Frei in der vergangenen Wahlperiode erster parlamentarischer Geschäftsführer der Bundestagsfraktion gewesen sei.
3: Frei soll bei einer Sondersitzung der Unionsfraktion in der kommenden Woche offiziell gewählt werden. Wer ihm im Kanzleramt nachfolgt und ob es weitere Änderungen im Kabinett gibt, ist noch offen. Spahn war nach parteiinternem Druck zurückgetreten. Auslöser war die Kritik daran, dass er und sein Mann mithilfe einer Leihmutter in den USA Eltern geworden sind. Leihmutterschaft ist in Deutschland verboten und die Union spricht sich klar gegen eine Legalisierung aus. Spahn selbst hatte das in der Vergangenheit auch immer wieder getan. David Riemer, Nachrichtenredaktion.
2: Die USA werden nach den Worten von US-Präsident Trump künftig jedes Mal eine Brücke oder ein Kraftwerk im Iran bombardieren und zerstören, wenn die Islamische Republik ein Schiff in der Straße von Hormuz beschießt. Dabei würden auch andere zivile Infrastrukturobjekte ins Visier genommen, teilt er auf seiner Plattform Truth Social mit. Bereits vergangene Woche hatten Medien über Angriffe des US-Militärs auf mehrere Brücken und einen Flughafen im Iran berichtet. Im Kampf gegen sexuellen Kindesmissbrauch dürfen Messenger-Dienste in der EU bald wieder in privaten Chats nach Hinweisen suchen. In der Debatte um die sogenannte Chat-Kontrolle einigten sich die Mitgliedsländer darauf, Datenschutzregeln befristet zu lockern.
4: Die Übergangsregelung zur Chatkontrolle soll nun erstmal bis April 2028 gelten. Sie ist aber gegenüber der bisherigen Lage etwas geändert. Ein automatisiertes Scannen von Nachrichten bei Outlook, Gmail oder Instagram beispielsweise soll noch vor dem Aussenden nicht mehr möglich sein. Aber die Netzwerke dürfen auch weiterhin beispielsweise nach jugendpornografischen Inhalten suchen. Aus Brüssel, Dieter Ebeling.
2: Union und SPD sehen die Deutsche Bahn bei der Durchsetzung des geplanten Alkoholverbots an Bahnhöfen in der Pflicht. Die innenpolitischen Sprecher beider Fraktionen forderten in der Welt, dass die Bahn die Regeln mit eigenem Sicherheitspersonal durchsetzt. Nach den Plänen der Bahn soll Alkohol auf Bahnsteigen und in Bahnhöfen außerhalb der Gastronomie bis Mitte Oktober bundesweit verboten werden.
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5: Guten Abend. Aktuell meldet Berge 20 Grad. Dazu Haaren ebenfalls 20 Grad. Am Abend klingt der Regen langsam ab. Unter dichten Wolken bleibt es aber meist grau und mit 16 bis 19 Grad recht mild. In der Nacht beruhigt sich das Wetter weiter. Nur am Teutoburger Wald und Richtung Wiehengebirge kann es anfangs noch vereinzelt nass sein. Der Radio Osnabrück 3-Tage-Trend. Morgen startet oft trüb. Später lockert es zumindest stellenweise auf und es bleibt meist trocken in der Region Osnabrück und im Weser-Ems-Gebiet. Am Freitag wird es nach örtlichem Frühnebel deutlich freundlicher und vielerorts sonnig. Zum Wochenende hin setzt sich verbreitet die Sonne durch. Dazu steigen die Temperaturen auf 25 bis 27 Grad. So auch bei uns im Sendegebiet von Radio Osnabrück.
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5: Hallo liebe Autofahrer, auf der A1 Hansa-Linie in Richtung Münster besteht zwischen Münster-Hiltrup und dem Kreuz Münster-Süd Gefahr durch Gegenstände auf dem linken Fahrstreifen. In der Gegenrichtung Münster Richtung Dortmund besteht zwischen dem Kreuz Münster-Süd und Münster-Hiltrup Gefahr durch eine ungesicherte Unfallstelle. Auf der B401 Oldenburg Richtung Dörben besteht zwischen Dörben und B70, Dörben B70 in beiden Richtungen Gefahr durch eine ungesicherte Unfallstelle, wobei Fahrstreifen blockiert sind. Die A30 Richtung Amsterdam wird ab 20 Uhr zwischen Rheine und Rheine-Kanalhafen wegen Bauarbeiten gesperrt. Die Sperrung dauert bis morgen früh um 5 Uhr. Eine Umleitung ist eingerichtet. Auf der L770 Petershagen Richtung Stemmwede gibt es vor Petershagen einen Kilometer stockenden Verkehr mit einem Zeitverlust von 7 Minuten. Außerdem wird geblitzt in Osnabrück auf der Quellwiese und in Kloppenburg auf der Kellerhöher Straße. Auf der Mettinger Straße in Recke sowie an der B68 in Essen-Oldenburg, in Spenge auf der Bielefelder Straße und auf der A1 bei Barkum. Radio Osnabrück wünscht euch eine gute Fahrt.
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1: Ich bin Clara, guten Abend. Im Landkreis Göttingen wurde die Blauzungenkrankheit in einem Rinderbetrieb festgestellt. Das Virus kann neben Rindern auch Schafe, Ziegen, Kamele, Lamas oder Alpakas befallen. Um eine weitere Verbreitung aufzuhalten, wurde die Sperrzone von 150 Kilometern eingerichtet. Neben dem Landkreis Diepholz ist auch der Landkreis Osnabrück von der Sperrzone betroffen. Bereits am Samstag hat es einen größeren Polizeieinsatz in der Lingener Innenstadt gegeben, bei dem 6 Polizisten verletzt wurden. Grund für den Einsatz war eine Schlägerei auf dem Lingener Marktplatz zwischen mehreren Personen. Jetzt will die Polizei die Situation umfassend aufklären und hat eine Ermittlungsgruppe eingerichtet. Videoaufzeichnungen wurden ausgewertet, 4 Beschuldigte konnten identifiziert werden. Weitere Hinweise zu der Situation Samstagnacht nimmt die Polizei Lingen entgegen. Bereits am Sonntag ist es zu einem Einbruch in ein Wohnhaus in Meppen gekommen. Eine aufmerksame Nachbarin beobachtete die Diebe dabei, wie sie sich im Haus zu schaffen machten, und informierte die Polizei. Diese konnte 2 Männer im Alter von 31 und 41 Jahren mit dem mutmaßlichen Diebesgut festnehmen. Vorgestern wurden die Männer einem Haftrichter vorgeführt. Eine Fabrik hat in Lingen die Erlaubnis erhalten, Brennelemente russischen Typs herzustellen. Dies hat das niedersächsische Umweltministerium unter strengen Sicherheitsauflagen genehmigt. Die Fabrik eines französischen Konzerns will in Lingen Brennelemente für Atomkraftwerke russischer Bauart herstellen. Der niedersächsische Minister Christian Meyer selbst kritisiert die Entscheidung. Abhängigkeiten von Russland sollten ihm zufolge verringert werden. Das Land Niedersachsen konnte allerdings nach dem Atomgesetz den Antrag nicht ablehnen und hat im Auftrag des Bundes gehandelt. Es haben keine ausreichenden Risiken vorgelegen. Ein privater Hochbau führt in Osnabrück zu einer Straßensperrung. Betroffen ist die Straße am Werksberg. Zwischen Grünberger Straße und am Gut Sandfort wird die Straße dann für 2 Monate voll gesperrt. Grund ist ein Kran, der für den Bau benötigt wird. Nächste Woche Dienstag beginnen die Arbeiten. Soweit die Radio Osnabrück Regionalnachrichten. 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
2: Die aktuellen Wetterwerte: Osnabrück Haste 20 Grad, dazu Dinklage 19 Grad. Heute Abend ist es bei uns im Weser-Ems-Gebiet und in der Region Osnabrück oft grau. Örtlich gibt es etwas Regen und die Temperaturen liegen zwischen 16 und 19 Grad. In der Nacht bleibt es meist wolkig, größere Wetteränderungen stehen aber nicht mehr an.
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2: Hallo liebe Autofahrer, auf der A1 Hansa-Linie Münster Richtung Dortmund besteht zwischen dem Kreuz Münster Süd und Münster Hiltrup Gefahr durch eine ungesicherte Unfallstelle. Die A30 Richtung Amsterdam wird ab 20 Uhr zwischen Rheine und Rheine-Kanalhafen wegen Bauarbeiten gesperrt. Die Sperrung dauert bis morgen früh um 5 Uhr. Eine Umleitung ist eingerichtet. Auf der B401 zwischen Dörpen und B70 Dörpen in beiden Richtungen kommt es zu Verkehrsbeeinträchtigungen durch eine Unfallaufnahme. Die B61 Herford Richtung Bad Oeynhausen ist vor der Bünderstraße auf einer Strecke von 1 Kilometer von stockendem Verkehr betroffen. Der Zeitverlust beträgt 6 Minuten. Auf der B213 Kloppenburg Richtung Lingen stockt der Verkehr vor der Einmündung Stapelfeld B68 auf einer Länge von 1 Kilometer. Die L770 Petershagen Richtung Stemmwede ist vor Petershagen auf 1 Kilometer von stockendem Verkehr betroffen. Der Zeitverlust liegt bei 5 Minuten. In Osnabrück, Johannistorwall Richtung Hansastraße, kommt es vor der Ampelkreuzung Kommenderiestraße zu stockendem Verkehr. Außerdem wird geblitzt in Kloppenburg auf der Kellerhöher Straße sowie in Essen bei Oldenburg an der B68. In Recke auf der Mettinger Straße und in Spenge auf der Bielefelder Straße. Radio Osnabrück wünscht euch eine gute Fahrt.
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4: Durch diese Stunde begleitet euch die Nadine. Einen schönen Abend mit Radio Osnabrück.

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1: Ich bin Dirk Zeitler. Kanzleramtschef Thorsten Frey soll Nachfolger des zurückgetretenen Jens Spahn an der Spitze der Unionsbundestagsfraktion werden. Die Vorsitzenden von CDU und CSU, Friedrich Merz und Markus Söder, schlugen ihn nun vor. Der Übergangsfraktionsvorsitzende der Union, Alexander Hoffmann, begrüßte den Vorschlag.
2: Thorsten Frey war erster parlamentarischer Geschäftsführer der CDU-CSU-Bundestagsfraktion in der letzten Legislaturperiode. Er kennt diese Fraktion, er kennt parlamentarisches Arbeiten und er kennt im Übrigen auch die Themen, die derzeit auf dem Tisch liegen, nämlich von Kabinettsseite.
1: Inzwischen wurden alle 208 Unionsabgeordnete per SMS informiert. Die werden nächste Woche Mittwoch in einer Sondersitzung entscheiden. Die Nachfolge Freys im Kanzleramt soll erst später bekannt gegeben werden. Die USA werden nach den Worten von US-Präsident Trump künftig jedes Mal eine Brücke oder ein Kraftwerk im Iran bombardieren und zerstören, wenn die Islamische Republik ein Schiff in der Straße von Hormuz beschießt. Dabei würden auch andere zivile Infrastrukturobjekte in Teheran oder in der Nähe davon ins Visier genommen werden, teilte Trump auf seiner Plattform Truth Social mit. Bereits vergangene Woche hatten Medien über Angriffe des US-Militärs auf mehrere Brücken und einen Flughafen im Iran berichtet. Im Kampf gegen sexuellen Kindesmissbrauch dürfen Messenger-Dienste in der EU bald wieder in privaten Chats nach Hinweisen suchen. In der Debatte um sogenannte Chat-Kontrolle einigten sich die Mitgliedsländer darauf, Datenschutzregeln befristet zu lockern.
3: Die Übergangsregelung zur Chatkontrolle soll nun erstmal bis April 2028 gelten. Sie ist aber gegenüber der bisherigen Lage etwas geändert. Ein automatisiertes Scannen von Nachrichten bei Outlook, Gmail oder Instagram beispielsweise soll noch vor dem Aussenden nicht mehr möglich sein. Aber die Netzwerke dürfen auch weiterhin beispielsweise nach jugendpornografischen Inhalten suchen. Aus Brüssel, Dieter Ebeling.
1: Der Waldbrand nordöstlich von Madrid ist bereits der zweitgrößte der jüngeren Geschichte Spaniens. Die zerstörte Fläche wird von Tag zu Tag größer. Nach Behördenangaben wurden inzwischen rund 32.000 Hektar Land zerstört. Die Einsatzkräfte äußerten sich vorsichtig optimistisch, den Brand nordöstlich von Madrid in den kommenden Tagen unter Kontrolle bringen zu können.
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4: Guten Abend. Derzeit in Hagen 17 Grad, dazu Herzlake 16 Grad. In den Abendstunden bleibt es bei uns nass und oft grau. Dazu gibt es einzelne Schauer bei frischen 15 bis 19 Grad. In der Nacht beruhigt sich das Wetter etwas, aber ganz trocken ist es nicht überall. Der Radio Osnabrück 3-Tage-Trend. Morgen startet noch eher trüb, später lockert es auf und die Sonne zeigt sich immer mehr. Am Freitag geht es nach örtlichem Frühnebel meist freundlich weiter. Zum Wochenende hin wird es sonnig und spürbar wärmer mit 25 bis 27 Grad, auch in der Region Osnabrück und im Weser-Ems-Gebiet.
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4: Hallo liebe Autofahrer, auf der A1 Hansa-Linie Münster Richtung Dortmund besteht zwischen dem Kreuz Münster Süd und Münster Hiltrup Gefahr durch eine ungesicherte Unfallstelle. Auf der A1 Osnabrück Richtung Bremen befindet sich zwischen Neunkirchenförden und Holldorf ein brennender PKW auf dem Standstreifen, zudem befinden sich Personen auf der Fahrbahn. Die A30 Richtung Amsterdam wird ab 20 Uhr zwischen Rheine und Rheine-Kanalhafen wegen Bauarbeiten bis morgen früh um 5 Uhr gesperrt. Eine Umleitung ist eingerichtet. Auf der B401 Oldenburg-Dörpen ist zwischen Dörpen und B70, Dörpen-B70, in beiden Fahrtrichtungen die Strecke gesperrt, da ein Unfall aufgenommen wird. Außerdem wird geblitzt in Lingen auf einer unbekannten Straße, in Recke auf der Mettinger Straße sowie in Spenge auf der Bielefelder Straße. Radio Osnabrück wünscht euch eine gute Fahrt.
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6: Starten wir durch. Ich bin Nadine und auf Radio Osnabrück gibt es heute Abend Nonstop-Hits ohne Umwege. Egal ob im Auto, bei der Arbeit oder zu Hause. Jetzt für euch Sister Sledge mit All American Girls, It Is My Life von No Doubt und Ariana Grande mit Hate That I Made You Love Me. Und jetzt die Musik eures Lebens.

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1: Ich bin Clara, guten Abend. Im Landkreis Göttingen wurde die Blauzungenkrankheit in einem Rinderbetrieb festgestellt. Das Virus kann neben Rindern auch Schafe, Ziegen, Kamele, Lamas oder Alpakas befallen. Um eine weitere Verbreitung aufzuhalten, wurde die Sperrzone von 150 Kilometern eingerichtet. Neben dem Landkreis Diepholz ist auch der Landkreis Osnabrück von der Sperrzone betroffen. Die Stalking-Fälle in Niedersachsen sind laut der polizeilichen Kriminalstatistik im Jahr 2025 leicht gesunken. Und zwar um 1,5%. Dennoch gibt es keine Entwarnung, so das Landeskriminalamt Niedersachsen. Denn beim Stalking werden immer mehr technische Hilfsmittel genutzt. Die Täter gehen dabei strategisch vor. Sie nutzen soziale Netzwerke, um Bewegungsprofile zu erstellen. Sie entwenden kurz das Smartphone ihres Opfers und verschaffen sich Zugang zum digitalen Leben. Dazu nutzen sie heimliche Überwachungs-Apps oder orten ihr Opfer mit Bluetooth-Trackern. Weiter eskaliert die Situation dann meist mit Drohungen oder durch die Veröffentlichung manipulierter Bilder und Videos. Die Polizei rät Opfern daher, frühzeitig Anzeigen zu erstatten und Beweise zu sichern. In Bad Oeynhausen hat es gestern Abend einen schweren Verkehrsunfall gegeben. Ein Autofahrer überquerte den Bohrweg, auf dem sich zeitgleich der Biker befand. Der Motorradfahrer führte eine Notbremsung durch, verlor dann aber die Kontrolle über das Motorrad. Er stürzte und krachte anschließend mit dem Auto zusammen. Dabei verletzte sich der Biker schwer. Weitere Hinweise zu dem Unfall nimmt die Polizei Minden-Lübbecke entgegen. Tierheime und Wildtierstationen in Niedersachsen stoßen in den Ferien an ihre Kapazitätsgrenzen. Gerade zur Urlaubszeit werden Tiere kurzfristig abgegeben und sogar ausgesetzt. Weitere Infos dazu hat Radio Osnabrück-Kollege Mirko.
2: Dazu erschwere der finanzielle Abwärtstrend die Situation. Kommunen zahlen Geld für die aufgenommenen Tiere, weigern sich aber zunehmend, die Kosten vollständig zu tragen. Wer also in den Urlaub fährt, sollte sich frühzeitig um eine Urlaubsbetreuung für sein Haustier kümmern.
1: Soweit die Radio Osnabrück Regionalnachrichten. 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
3: Guten Abend. Die aktuellen Wetterwerte. Osnabrück-Foxtrupp 19 Grad, dazu Diepholz 16 Grad. Heute Abend ist es bei uns im Sendegebiet meist grau. Örtlich ziehen noch letzte Schauer durch, vor allem Richtung Teutoburger Wald und Wiehengebirge bei 15 bis 19 Grad. In der Nacht beruhigt sich das Wetter, die Schauer klingen ab und vielerorts bleibt eine dichte Wolkendecke bestehen.
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3: Hallo liebe Autofahrer, auf der A1 Hansa-Linie Münster Richtung Dortmund besteht zwischen dem Kreuz Münster Süd und Münster Hiltrup Gefahr durch eine ungesicherte Unfallstelle. In der Gegenrichtung nach Bremen brennt zwischen Neunkirchen-Vörden und Holdorf ein PKW auf dem Standstreifen, zudem befinden sich Personen auf der Fahrbahn. Die A30 Osnabrück Richtung Bad Oeynhausen ist zwischen Gessmold und Melle West wegen verlorener Ladung, mehreren Plastikteilen, gefährlich. Ab 20 Uhr wird die A30 Richtung Amsterdam zwischen Rheine und Rheine-Kanalhafen für Bauarbeiten gesperrt. Die Sperrung dauert bis morgen früh um 5 Uhr. Eine Umleitung ist eingerichtet. Außerdem ist die A30 Rheine Richtung Amsterdam zwischen Rheine und Rheine-Nord wegen einer Baustelle vollgesperrt. Ebenfalls von heute 20 Uhr bis morgen 5 Uhr. Auf der B401 Oldenburg-Dörpen ist zwischen Dörpen und B70, Dörpen-B70, in beiden Fahrtrichtungen gesperrt. Ein Unfall wird aufgenommen. Geblitzt wird nur an einer Stelle, auf der Bielefelder Straße in Spenge. Radio Osnabrück wünscht euch eine gute Fahrt.
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5: Mein Name ist Nadine, schön, dass ihr dabei seid. Antenne raus und Radio Osnabrück an. 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Gute Laune kommt sofort mit den besten Hits.

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1: Ich bin Dirk Zeitler. Kanzleramtschef Thorsten Frey soll Nachfolger des zurückgetretenen Jens Spahn an der Spitze der Unionsbundestagsfraktion werden. Die Vorsitzenden von CDU und CSU, Friedrich Merz und Markus Söder, schlugen ihn nun vor.
2: Frey soll von den 208 Unionsabgeordneten am kommenden Mittwoch in einer Sondersitzung gewählt werden. Die müssen dazu ihren Urlaub unterbrechen. Merz lobte Frey als wichtigen Mitgestalter der bisherigen Regierungsarbeit und der Reform. Söder unterstütze den Vorschlag. Wer Frey als Kanzleramtschef nachfolgen soll, will Merz erst später bekannt geben. Für den Posten werden mehrere Namen gehandelt. Spahn war am Wochenende nach parteiinternem Druck zurückgetreten, weil bekannt geworden war, dass er und sein Mann mithilfe einer Leihmutter in den USA Eltern geworden sind. Das ist in Deutschland verboten. David Riemer, Nachrichtenredaktion.
1: US-Präsident Trump will künftig jedes Mal eine Brücke oder ein Kraftwerk im Iran bombardieren und zerstören lassen, wenn der Iran ein Schiff in der Straße von Hormuz beschießt. Das kündigte er auf seiner Plattform Truth Social an.
3: Schon lange droht Trump mit massiven Angriffen auf Irans Infrastruktur. Neben Brücken und Kraftwerken könnten auch andere zivile Einrichtungen ins Visier geraten, droht Trump nun konkreter. Mit den Angriffen auf Brücken sollen militärische Nachschubwege blockiert werden, mit der Zerstörung von Kraftwerken die Energieversorgung. Trump droht auch mit Angriffen auf die sogenannte Pickaxe Mountain Region, in der versteckte iranische Atomanlagen vermutet werden. Nach wie vor ist aber auch die Rede davon, dass hinter den Kulissen Vermittlungsbemühungen laufen. Aus den USA, Tina Eck.
1: Die Bundesanwaltschaft hat Anklage gegen vier mutmaßliche Führungsmitglieder der verbotenen Reichsbürgergruppe Königreich Deutschland erhoben. Dem Gründer Peter Fitzek wird unter anderem die Mitgliedschaft als Redelsführer einer kriminellen Vereinigung vorgeworfen. Über die Zulassung der Anklage entscheidet nun das Oberlandesgericht Düsseldorf. Das Königreich Deutschland war im Mai 2025 verboten worden. Der Deutsche Fußballbund steht 3,5 Wochen nach dem WM-Flop der Nationalmannschaft vor dem Start in die Zukunft mit dem neuen Bundestrainer Jürgen Klopp. Nach dpa-Information sollte es morgen zu einer weiteren gemeinsamen Sitzung von Aufsichtsrat und Gesellschafterversammlung kommen. Der DFB selbst dementierte dies allerdings, es gebe noch weitere Details zu klären.
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5: Guten Abend. Aktuell meldet Kettenkamp 16 Grad. Dazu Laaten ebenfalls 16 Grad. Heute Abend ist es bei uns meist grau, aber recht mild mit 16 bis 19 Grad. In den höheren Lagen gibt es noch einzelne Schauer. Später beruhigt sich das Wetter. Der Wind bleibt schwach und in der Nacht halten sich vielerorts dichte Wolken. Der Radio Osnabrück 3-Tage-Trend. Morgen startet oft noch bewölkt, später zeigt sich aber mehr Sonne. Und am Nachmittag ist es freundlich bei 20 bis 22 Grad in der Region Osnabrück und dem Weser-Ems-Gebiet. Am Freitag legt das freundliche Sommerwetter weiter zu. Nach frischem Beginn ist es meist sonnig und trocken. Zum Wochenende hin bleibt es freundlich und noch etwas wärmer.
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5: Hallo lieber Autofahrer, auf der A1 Hansa-Linie in Richtung Dortmund besteht zwischen dem Kreuz Münster-Süd und Münster-Hiltrup Gefahr durch eine ungesicherte Unfallstelle. In Richtung Bremen staut es sich vor dem Parkplatz Fladerlohhausen auf 2 Kilometern. Der Zeitverlust beträgt 40 Minuten. Auf der A1 zwischen Rastplatz Rieste und Bramsche sowie zwischen Neunkirchen-Förden und Holldorf ist die Straße in beiden Richtungen wieder frei. Die A30 ist in Richtung Amsterdam zwischen Rheine und Rheine-Kanalhafen wegen Bauarbeiten bis morgen früh um 5 Uhr voll gesperrt. Nutzt bitte die U50 als Umleitung. Zwischen Rheine und Rheine-Nord befindet sich ebenfalls eine Baustelle. Auch dort ist die Strecke von heute um 20 Uhr bis morgen um 5 Uhr voll gesperrt. Zwischen Salzbergen und dem Kreuz Schüttdorf besteht auf der A30 in Richtung Amsterdam Gefahr durch einen Reifen auf der Fahrbahn und durch ein defektes Fahrzeug auf dem Standstreifen. Auf der A31 in Richtung Gronau besteht zwischen Lingen und Emsbüren Gefahr durch Gegenstände auf der Fahrbahn. Es handelt sich um ein Plastikteil. Außerdem wird geblitzt in Barkum auf der A1 sowie in Löningen auf der Böhner Straße. Radio Osnabrück wünscht euch eine gute und sichere Fahrt.
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7: 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Bei Radio Osnabrück gibt es von Kult bis aktuell alles in einem Mix. Freut euch auf Spargo mit Just For You, Dragostea Dintai von Ozone und Tiffany Aris mit Vertigo. Ich wünsche euch viel Spaß.

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1: Im Moment in Bad Essen 15 Grad, dazu Holdorf 16 Grad. Heute Abend ist es im Weser-Ems-Gebiet meist grau mit angenehmen 16 bis 18 Grad und nur leichtem Wind. In der Nacht bleibt es ruhig, teils lockert es etwas auf, teils hält sich die Wolkendecke.
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1: Hallo liebe Autofahrer, Vorsicht auf der A1 zwischen Neunkirchen-Vörden und Bramsche. In beiden Richtungen befinden sich Personen auf dem Standstreifen. Auf der A2 Dortmund Richtung Hannover besteht zwischen Bad Alsen und Rehren Gefahr durch ein defektes Fahrzeug. Die A1 Hansa-Linie Richtung Bremen vor dem Parkplatz Fladerlohausen, dort staut es sich auf 3 Kilometern. Der Zeitverlust beträgt 35 Minuten. Auf der A30 Richtung Amsterdam zwischen Salzbergen und dem Kreuz Schüttdorf liegt ein Reifen auf der Fahrbahn und auf dem Standstreifen befindet sich ein defektes Fahrzeug. Außerdem ist die A30 Richtung Amsterdam zwischen Rheine und Rheine-Kanalhafen wegen Bauarbeiten gesperrt. Die Sperrung dauert bis morgen früh um 5 Uhr. Nutzt bitte die Umleitung über die U50. Auf der Landesstraße 770 Stemwede Richtung Petershagen stockt der Verkehr vor Petershagen-Lade. Außerdem wird geblitzt auf der A1 bei Barkum, auf dem Adolf-Kolping-Ring in Kloppenburg sowie auf der Krapendorfer Straße in Lastrup, in Löningen auf der Böhner Straße. Gute Fahrt wünscht euch Radio Osnabrück.
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3: Nadine wünscht euch einen schönen Mittwochabend bei Radio Osnabrück. Mit Hits, die ihr in jedem Fall mitsingen könnt. Viel Spaß!

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1: Ich bin Dirk Zeitler. Kanzleramtschef Thorsten Frey soll Nachfolger des zurückgetretenen Jens Spahn an der Spezielle Unionsbundestagsfraktion werden. Die Vorsitzenden von CDU und CSU, Friedrich Merz und Markus Söder, schlugen ihn nun vor. Steffen Bilger, erster parlamentarischer Geschäftsführer der Unionsbundestagsfraktion, begrüßte den Vorschlag.
2: Thorsten Frey bringt natürlich sehr gute Voraussetzungen mit, denn er kennt die Fraktion in- und auswendig als ehemaliger erster parlamentarischer Geschäftsführer.
1: Alle 208 Unionsabgeordneten wurden per SMS informiert. Sie werden nächste Woche Mittwoch in einer Sondersitzung entscheiden. Union und SPD sehen die Deutsche Bahn bei der Durchsetzung des geplanten Alkoholverbots an Bahnhöfen in der Pflicht. Die innenpolitischen Sprecher beider Fraktionen forderten in der Welt, dass die Bahn die Regeln mit eigenem Sicherheitspersonal durchsetzt. Nach den Plänen der Bahn soll Alkohol auf Bahnsteigen und in Bahnhofshallen außerhalb der Gastronomie bis Mitte Oktober bundesweit verboten werden. Bundesinnenminister Dobrindt begrüßte den Vorstoß grundsätzlich, verwies aber auf offene Fragen bei der Umsetzung. In mehreren beliebten Urlaubsländern am Mittelmeer wüten Feuer. Wälder brennen in Südfrankreich und auf der italienischen Insel Sizilien. Löschflugzeuge sind im Einsatz, Menschen auf der Flucht.
3: Hunderte im Hinterland von Marseille haben die Nacht in Notunterkünften verbracht. Dutzende Häuser sind bereits beschädigt. Viele Familien haben keinen Strom. Auch in anderen Regionen Frankreichs brennt es genauso wie in Italien. Auf der Urlaubsinsel Sizilien facht der Wind die Flammen immer wieder an. Über der Hauptstadt Palermo wabert Qualm. Bewohner sind geflüchtet und es ist brüllend heiß. Gestern waren es mehr als 46 Grad. Claudia Wächter, Nachrichtenredaktion.
1: Die EU-Kommission hat der Übernahme des Hollywood-Urgesteins Warner Brothers durch den Konkurrenten Paramount unter Auflagen zugestimmt. Dabei geht es um den Vertrieb von Filmen in Europa. Die Brüsseler Behörde prüft große geplante Zusammenschlüsse, die Auswirkungen auf den Wettbewerb im europäischen Binnenmarkt haben könnten. Das betrifft auch ausländische Unternehmen mit hohem Umsatz, die auch in der EU tätig sind.
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5: Guten Abend. Momentan haben wir in Quakenbrück 16 Grad. Dazu Emsbüren ebenfalls 16 Grad. Am Abend bleibt es bei uns meist dicht bewölkt mit angenehmen 15 bis 17 Grad und trockenem Wetter. In der Nacht lockert die Wolkendecke stellenweise etwas auf. Es bleibt ruhig und der Wind ist nur leicht. Der Radio Osnabrück 3-Tage-Trend. Morgen zeigt sich die Region Osnabrück und das Weser-Ems-Gebiet zunächst noch wolkig. Später kommt mehr Sonne durch. Am Freitag gibt es nach trübem Start längere sonnige Abschnitte. Zum Wochenende hin legt der Sommer richtig los. Mit viel Sonne und Temperaturen zwischen 25 und 28 Grad wird es bei uns deutlich wärmer.
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5: Hallo liebe Autofahrer, auf der A1 zwischen Neunkirchen-Vörden und Bramsche besteht in beiden Richtungen Gefahr durch Personen auf dem Standstreifen. In Richtung Bremen vor dem Parkplatz Fladderlohhausen stockt der Verkehr auf 3 Kilometern, der Zeitverlust beträgt 11 Minuten. Auf der A2 Dortmund Richtung Hannover besteht zwischen Bad Eilsen und Rehren Gefahr durch ein defektes Fahrzeug. Die A30 ist Richtung Amsterdam zwischen Rheine und Rheine-Kanalhafen wegen Bauarbeiten gesperrt. Die Sperrung dauert bis morgen früh um 5 Uhr. Bitte weicht über die Umleitung U50 aus. Auf der B214 Diepholz Richtung Lingen stockt der Verkehr vor Holldorf auf 1 Kilometer. Außerdem wird geblitzt. Auf der A1 bei Barkum sowie auf dem Adolf-Kolping-Ring in Kloppenburg, in Lastrup auf der Grabendorfer Straße und in Löningen auf der Böhner Straße. Radio Osnabrück wünscht euch eine gute Fahrt.
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7: Im Studio für euch ist Nadine. Und bei Radio Osnabrück gibt es heute Abend mehr 80er, 90er und aktuelle Hits. Jetzt für euch The Outfield mit Your Love, Robbie Williams mit Let Me Entertain You und G-Flip mit Bad on Fire. Los geht es!

0: Katy Perry.
1: Hi, I'm Lou Thomas.
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1: Derzeit in Merzen 16 Grad, dazu Meppen 15 Grad. Heute Abend ist es in der Region meist grau und frisch, mit 15 bis 17 Grad, dazu weht nur wenig Wind. In der Nacht bleibt es oft dicht bewölkt, nur vereinzelt lockert es kurz auf.
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1: Hallo liebe Autofahrer, auf der A30 Richtung Amsterdam ist zwischen Rheine und Rheine-Kanalhafen wegen Bauarbeiten gesperrt. Die Sperrung dauert bis morgen früh um 5 Uhr. Bitte weicht über die Umleitung U50 aus. Auf der B68 Osnabrück Richtung Kloppenburg besteht zwischen Wallenhorst Zentrum und Achmar Gefahr durch ein defektes Fahrzeug. Außerdem wird geblitzt in Barkum auf der A1 sowie im Kloppenburger Adolf-Kolping-Ring, in Lastrup auf der Krapendorfer Straße und in Löningen auf der Böhner Straße. Gute Fahrt wünscht euch Radio Osnabrück.
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1: Ich bin Tine Klimach. Neuer Vorsitzender der Unionsfraktion im Bundestag soll Thorsten Frei werden. CDU-Chef und Kanzler Friedrich Merz sowie CSU-Chef Markus Söder haben den bisherigen Kanzleramtschef als Nachfolger des zurückgetretenen Jens Spahn vorgeschlagen.
2: Frei soll von den 208 Unionsabgeordneten am kommenden Mittwoch in einer Sondersitzung gewählt werden. Die müssen dazu ihren Urlaub unterbrechen. Merz lobte Frei als wichtigen Mitgestalter der bisherigen Regierungsarbeit und der Reform. Söder unterstütze den Vorschlag. Wer Frei als Kanzleramtschef nachfolgen soll, will Merz erst später bekannt geben. Für den Posten werden mehrere Namen gehandelt. Spahn war am Wochenende nach parteiinternem Druck zurückgetreten, weil bekannt geworden war, dass er und sein Mann mithilfe einer Leihmutter in den USA Eltern geworden sind. Das ist in Deutschland verboten. David Riemer, Nachrichtenredaktion.
1: Die USA werden nach Worten von US-Präsident Trump künftig jedes Mal eine Brücke oder ein Kraftwerk im Iran bombardieren und zerstören, wenn der Iran ein Schiff in der Straße von Hormuz beschießt. Dabei würden auch andere zivile Infrastrukturobjekte in Teheran oder in der Nähe davon ins Visier genommen, teilte er auf seiner Plattform Truth Social mit. Bereits vergangene Woche hatten Medien über Angriffe des US-Militärs auf mehrere Brücken und einen Flughafen im Iran berichtet. Die Bundesregierung will Abschiebungen nach Afghanistan offenbar ausweiten. Das erklärte das hessische Innenministerium. Demnach habe die Bundespolizei mitgeteilt, die bisherigen Einschränkungen auf Straftäter und Gefährder aufzuheben.
3: Bundesinnenminister Dobrindt hat erst Anfang der Woche bekräftigt, Abschiebungen in Länder wie Afghanistan zu forcieren. Ihm ging es vor allem um Straftäter nach einem tödlichen Angriff auf einen Studenten in Trier. Künftig soll aber jeder Afghane, der ausreisepflichtig ist, abgeschoben werden können, sagt die hessische Landesregierung. Grundlage dafür ist die Zusammenarbeit mit der Taliban-Regierung. Menschenrechtsgruppen kritisieren die Ausweitung. Afghanen, die hier nicht kriminell geworden sind, zurückzuschicken, verstoße gegen den Schutz der Menschenrechte. Thomas Bremser, Redaktion.
1: Die EU-Kommission hat der Übernahme des Hollywood-Urgesteins Warner Brothers durch den Konkurrenten Paramount unter Auflagen zugestimmt. Dabei geht es um den Vertrieb von Filmen in Europa, wie aus einer Mitteilung hervorgeht. Die Brüsseler Behörde prüft große geplante Zusammenschlüsse, die Auswirkungen auf den Wettbewerb im europäischen Binnenmarkt haben könnten.
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4: Guten Abend. Die aktuellen Wetterwerte: Ankum 15 Grad, dazu Wagenfeld 16 Grad. Heute am späten Abend ist es bei uns meist grau und ruhig. Die Temperaturen liegen zwischen 15 und 17 Grad. In der Nacht bleibt es oft bewölkt, der Wind ist schwach. Der Radio Osnabrück 3-Tage-Trend. Morgen startet noch vielfach bewölkt, später gibt es freundlichere Abschnitte und am Nachmittag 20 bis 22 Grad in der Region Osnabrück und im Weser-Ems-Gebiet. Am Freitag zeigt sich die Sonne häufiger und es ist etwas wärmer. Zum Wochenende hin steht dann verbreitet sonniges und nochmals freundlicheres Sommerwetter an.
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4: Hallo lieber Autofahrer, auf der A2 Dortmund Richtung Hannover besteht zwischen Bad Eilsen und Rehren Gefahr durch Fahrzeugteile auf dem linken Fahrstreifen. Die B68 Osnabrück Richtung Kloppenburg ist zwischen Wallenhorst Zentrum und Achmar wegen eines defekten Fahrzeugs gefährlich. Auf der A1 Hansa-Linie Richtung Bremen wird in der Nähe vom Parkplatz Fladderlohausen gearbeitet. Die A30 Richtung Amsterdam ist zwischen Rheine und Rheine-Kanalhafen wegen Bauarbeiten bis morgen früh um 5 Uhr gesperrt. Bitte nutzt die U50 als Umleitung. Nur ein Blitzer ist derzeit aufgebaut, auf dem Adolf-Kolping-Ring in Kloppenburg. Radio Osnabrück wünscht euch eine gute und sichere Fahrt.
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6: Ich bin Nadine bei Radio Osnabrück und jetzt gibt es den perfekten Mix aus den 80ern, den 90ern und den Hits von heute. Freut euch auf Culture Club mit Church of the Poison Mind, Schalalalala von den Venga Boys und Alex Warren mit Passenger. Auf geht es!

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1: Guten Abend, die aktuellen Wetterwerte. Alfhausen 15 Grad, dazu Lastrop ebenfalls 15 Grad. Am späten Abend liegt noch eine graue Wolkendecke über vielen Orten. Dazu ist es frisch mit 15 bis 18 Grad und nur wenig Wind. In der Nacht bleibt es überwiegend ruhig und trocken. Später kann der Himmel örtlich etwas auflockern.
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1: Hallo liebe Autofahrer, auf der A2 Dortmund Richtung Hannover besteht zwischen Bad Eilsen und Rehren Gefahr durch Fahrzeugteile auf dem linken Fahrstreifen. Die A30 ist Richtung Amsterdam zwischen Rheine und Rheine-Kanalhafen wegen Bauarbeiten gesperrt. Die Sperrung dauert bis morgen früh um 5 Uhr. Bitte weicht über die U50 aus. Auf der A33 Osnabrück Richtung Bielefeld besteht zwischen Borgholzhausen und Halle-Westfalen Gefahr durch eine ungesicherte Unfallstelle. Auf der L845 Quakenbrück Richtung Lohne-Oldenburg stockt der Verkehr vor Dinklage auf 2 Kilometern. Der Zeitverlust beträgt 7 Minuten. Geblitzt wird nur an einer Stelle, auf dem Adolf-Kolping-Ring in Kloppenburg. Radio Osnabrück wünscht euch eine gute Fahrt.
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3: Ich bin Nadine und bei Radio Osnabrück kommt jetzt der Soundtrack für euren Abend. Und jetzt die Musik eures Lebens.

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1: Ich bin Tine Klimach. Kanzleramtschef Thorsten Frey soll Nachfolger des zurückgetretenen Jens Spahn an der Spitze der Unionsbundestagsfraktion werden. Die Vorsitzenden der Union, Friedrich Merz und Markus Söder, schlugen ihn nun vor. Der Übergangsfraktionsvorsitzende Alexander Hoffmann begrüßte den Vorschlag nach einer Sitzung.
2: Thorsten Frey war erster parlamentarischer Geschäftsführer der CDU-CSU-Bundestagsfraktion in der letzten Legislaturperiode. Er kennt diese Fraktion, er kennt parlamentarisches Arbeiten und er hat einen hervorragenden Draht auch zum Koalitionspartner in die SPD rein. Ich begrüße diesen Vorschlag ausdrücklich.
1: Nächste Woche Mittwoch sollen die 208 Unionsabgeordneten in einer Sondersitzung über die Nachfolge entscheiden. Bundeswirtschaftsministerin Reiche schließt trotz gestiegener Spritpreise vorerst weitere staatliche Entlastungen aus. Die CDU-Politikerin verwies auf die angespannte Haushaltslage und sagte, die frühere Spritpreisbremse habe den Bund viele Milliarden gekostet. Weitere Maßnahmen seien derzeit weder geplant noch vorgesehen. In München wurde heute an die Toten des rassistischen Attentats am Olympia-Einkaufszentrum erinnert. Vor 10 Jahren hatte ein 18-Jähriger 8 Jugendliche und eine Frau erschossen. Menschen, die seinem rassistischen Feindbild entsprachen. Weitere wurden verletzt. Bei der Gedenkfeier kamen vor allem die Angehörigen zu Wort und erhoben schwere Vorwürfe gegen die Politik.
3: Wir wurden alleine gelassen. Wir haben seit 10 Jahren dieselben Fragen und bekommen sie seit 10 Jahren nicht beantwortet. Mit Sätzen wie diesen haben die Angehörigen vor allem eins klar gemacht: ihre Wut. Bei der Trauerfeier ging es ihnen nicht nur ums Erinnern. Es ging ihnen vor allem darum zu verdeutlichen, dass es viel zu lange gedauert hat, bis von der Politik anerkannt wurde, dass das, was hier vor 10 Jahren passiert ist, ein rassistischer Anschlag war. Was sie 10 Jahre später immer noch fordern, ist Aufklärung und eine bessere Prävention vor rechtem Terror. Aus München, Pia Wegner.
1: 33 Filialen der Warenhauskette Galeria werden auf ihre Rentabilität geprüft und könnten geschlossen werden. Das Unternehmen nannte nun die betroffenen Standorte. Galeria will mit den Vermietern über Mietkonditionen und Flächenanpassungen verhandeln. Sollten keine tragfähigen Lösungen erarbeitet werden, sei die Fortführung der jeweiligen Filiale gefährdet. Viele Jobs stehen auf dem Spiel.
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4: Momentan haben wir in Osnabrück-Weststadt 15 Grad und in Sögel ebenfalls 15 Grad. In der Nacht bleibt es meist dicht bewölkt, der Wind ist schwach und die Temperaturen liegen zwischen 14 und 16 Grad. Insgesamt zeigt sich das Wetter ruhig und trocken, nur selten lockert es etwas auf. Der Radio Osnabrück 3-Tage-Trend. Morgen ist es in der Region Osnabrück und dem Weser-Ems-Gebiet zunächst noch oft bewölkt. Später kommt aber immer mehr Sonne durch, bei 20 bis 23 Grad. Am Freitag gibt es nach einem frischen Start viel Sonne. Auch am Wochenende bleibt es sonnig und es wird noch etwas wärmer.
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4: Hallo liebe Autofahrer, auf der A30 Rheine Richtung Osnabrück besteht zwischen Rheine, Kanalhafen und Hörstel Gefahr durch ein defektes Fahrzeug. Auf dem rechten Fahrstreifen und dem Standstreifen, die Strecke ist mit Vorsicht passierbar. Die A30 ist Richtung Amsterdam zwischen Rheine und Rheine-Kanalhafen wegen Bauarbeiten gesperrt. Die Sperrung dauert bis morgen früh um 5 Uhr, nutzt bitte die Umleitung über die U50. Auf der A33 Osnabrück Richtung Bielefeld besteht zwischen Borgholzhausen und Halle-Westfalen Gefahr durch eine ungesicherte Unfallstelle. Auf der A1 Hansa-Linie Richtung Bremen wird in der Nähe von Parkplatz Fladerlohhausen aktuell gearbeitet. Im Moment gibt es keine Geschwindigkeitskontrollen. Radio Osnabrück wünscht euch eine gute Fahrt.
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6: Hier ist Radio Osnabrück, ich bin Nadine und für euren Mittwochabend gibt es genau das, was ihr wirklich hören wollt. Freut euch auf Cora mit Amsterdam, Apologize von Timbaland und Jennifer Lopez mit Save Me Tonight. Also aufdrehen!

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1: Momentan haben wir in Hilter 15 Grad, dazu Mollbergen ebenfalls 15 Grad. In der Nacht ist es bei uns im Sendegebiet meist trocken, oft unter vielen Wolken. Die Temperaturen liegen zwischen 13 und 16 Grad bei nur leichtem Wind. Vereinzelt lockert es noch etwas auf, insgesamt beruhigt sich das Wetter aber.
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1: Hallo liebe Autofahrer, auf der A30 Rheine Richtung Osnabrück zwischen Rheine-Kanalhafen und Hörstel besteht Gefahr durch ein defektes Fahrzeug auf dem rechten Fahrstreifen und dem Standstreifen. Die Strecke ist mit Vorsicht passierbar. Auf der A33 Osnabrück Richtung Bielefeld zwischen Borgholzhausen und Halle-Westfalen besteht Gefahr durch eine ungesicherte Unfallstelle. Im Sendegebiet gibt's im Moment keine Blitzer und Abstandsmessungen. Radio Osnabrück wünscht euch eine gute und sichere Fahrt.
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3: Im Studio ist Nadine für euch da und die letzte Stunde am Mittwochabend klingt bei Radio Osnabrück mit mehr Lieblingssongs und weniger Gelaber aus. Also aufdrehen.
2: Hey.

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1: Ich bin Tine Klimach. Die US-Regierung will Saudi-Arabien beim Aufbau eines zivilen Atomprogramms helfen. Dazu wurde ein entsprechendes Abkommen in Washington unterzeichnet, wie das US-Energieministerium mitteilte. Den genauen Inhalt des Abkommens veröffentlichte das Ministerium nicht. Die USA wollen aber wirtschaftlich profitieren. Sie wollen Nukleartechnologie exportieren. Das soll US-Jobs schaffen. Viel Zeit haben CDU und CSU nicht verstreichen lassen. Nur wenige Tage nach dem Rücktritt von Jens Spahn ist klar, wer den mächtigen Posten des Unionsfraktionschefs im Bundestag übernehmen soll. Der bisherige Kanzleramtschef Thorsten Frey soll Nachfolger werden.
2: Auf den Vorschlag haben sich die Chefs von CDU und CSU Merz und Söder nach Information aus Unionskreisen verständigt. Frey wurde schon seit mehreren Tagen als Topfavorit auf den Posten gehandelt. Offiziell gewählt werden soll der Nachfolger am kommenden Mittwoch bei einer Fraktionssondersitzung. Unklar ist noch, ob es nach Freys Wechsel auch weitere Änderungen im Bundeskabinett geben wird. David Riemer, Nachrichtenredaktion.
1: Im Kampf gegen sexuellen Kindesmissbrauch dürfen Messenger-Dienste in der EU bald wieder in privaten Chats nach Hinweisen suchen. In der Debatte um die sogenannte Chat-Kontrolle einigten sich die Mitgliedsländer darauf, Datenschutzregeln befristet zu lockern.
3: Die Übergangsregelung zur Chatkontrolle soll nun erstmal bis April 2028 gelten. Sie ist aber gegenüber der bisherigen Lage etwas geändert. Ein automatisiertes Scannen von Nachrichten bei Outlook, Gmail oder Instagram beispielsweise soll noch vor dem Aussenden nicht mehr möglich sein. Aber die Netzwerke dürfen auch weiterhin beispielsweise nach jugendpornografischen Inhalten suchen. Diese Chatkontrolle war vom EU-Parlament eigentlich abgelehnt worden, kam dann aber auf verschlungenen und sehr umstrittenen Wegen doch wieder ins Parlament zurück. Aus Brüssel, Dieter Ebeling.
1: An der französischen Atlantikküste bei Bordeaux sind tausende Touristen wegen eines Waldbrandes vorsorglich evakuiert worden. Wie die Behörden in Bordeaux am Abend mitteilten, habe der in der Ortschaft Somos ausgebrochene Brand sich bereits auf eine Fläche von 800 Hektar ausgedehnt. Bislang sei niemand verletzt worden. Rund 700 Bewohner mussten den Ort Lupoche verlassen. Der dortige Campingplatz mit rund 3500 Urlaubern wurde geräumt. Auch ein Strand wurde evakuiert.
4: Unser Wetter für Osnabrück und die Weser-Ems-Region.
5: Derzeit in Eggermühlen 15 Grad, dazu Geeste 14 Grad. In der Nacht bleibt es bei uns meist trocken, oft unter vielen Wolken, mit Temperaturen zwischen 13 und 16 Grad und nur leichtem Wind. Vereinzelt lockert es noch etwas auf, insgesamt beruhigt sich das Wetter aber. Der Radio Osnabrück 3-Tage-Trend. Morgen startet noch oft bewölkt, im Tagesverlauf kommt aber mehr Sonne durch und am Nachmittag ist es mit 20 bis 23 Grad angenehm warm in der Region Osnabrück und dem Weser-Ems-Gebiet. Am Freitag gibt es nach teils frischer Früh vielerorts freundliches bis sonniges Wetter. Zum Wochenende hin setzt sich das ruhige Wetter mit noch mehr Sonne und weiter steigenden Temperaturen fort.
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5: Hallo liebe Autofahrer, aktuell liegen uns keine Verkehrsstörungen und keine Blitzer vor.
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0: Unser Wetter für Osnabrück und die Weser-Ems-Region.
1: Osnabrück-Widukindland meldet 14 Grad, in Kappeln sind es 15 Grad. In der Nacht bleibt es im Sendegebiet meist bedeckt und die Temperaturen liegen zwischen 13 und 15 Grad. Heute Vormittag lockert es nach einem grauen Start langsam auf. Am Nachmittag wird es angenehm mit 20 bis 22 Grad. Am Teutoburger Wald frischt der Wind zeitweise etwas auf.
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1: Vorsicht auf der B68 zwischen Heseppe, Ortseingang und Industriestraße. In beiden Richtungen befinden sich Personen auf der Fahrbahn. Im Moment gibt es keine Geschwindigkeitskontrollen. Radio Osnabrück wünscht euch eine gute Fahrt.
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1: Ich bin Tine Klimach. Die Regierung von US-Präsident Trump will Saudi-Arabien beim Aufbau eines zivilen Atomprogramms helfen. Die Energieminister beider Länder unterzeichneten in Washington ein entsprechendes Abkommen, wie das US-Energieministerium mitteilte.
2: Das Abkommen beinhaltet nach den Worten des US-Energieministers keine Herstellung oder Verbreitung von Atomwaffen. Es soll ein rein ziviles Nuklearprogramm sein, das den USA vor allem wirtschaftliche Vorteile bringt. Sie wollen Nukleartechnologie exportieren, das wiederum soll Jobs in den USA schaffen. Und Saudi-Arabien profitiert, indem es den Energiebedarf seines Landes decken kann. Aber im laufenden Krieg mit dem Iran und der Instabilität im Nahen Osten ist das Abkommen umstritten. Aus den USA, Tina Eck.
1: Die sogenannte Frühstartrente rückt näher. Bundesfinanzminister Lars Klingbeil gab den entsprechenden Gesetzentwurf in die Ressortabstimmung innerhalb der Bundesregierung. Im Kern sollen alle Kinder ab 6 Jahren regelmäßig Geld vom Staat bekommen. Für die Altersvorsorge.
3: Schon als Kind für die Rente vorsorgen, ganz egal wie viel Geld die Eltern haben. Und sich schon als Jugendlicher mit Finanzplänen beschäftigen. Das sind die Ziele der Regierung. Der Bund will künftig für jedes Kind vom 6. bis zum 18. Lebensjahr 10 Euro im Monat zahlen in ein Altersvorsorgedepot. Ausgezahlt werden soll das Kapital mit Mitte 60. Die Erträge bleiben bis zur Auszahlung steuerfrei. Losgehen soll's mit den Kindern, die 2020 geboren wurden. Dann soll jährlich der Jahrgang der dann 6-Jährigen dazukommen. Thomas Bremser, Redaktion.
1: Auf der Suche nach Beweisen für fragwürdige Aktiengeschäfte aus früheren Postbankzeiten haben Ermittler die Zentrale der Deutschen Bank in Frankfurt durchsucht. Nach Angaben der Deutschen Bank geht es um Geschäfte der früheren Postbank aus den Jahren 2008 bis 2010. Dabei besteht der Verdacht der Steuerhinterziehung bei sogenannten Cum-Cum-Geschäften. Dabei generierten Banken Steuervorteile für ausländische Inhaber deutscher Aktien. Es entstand ein Schaden in Milliardenhöhe. Zum Sport. Der Deutsche Fußballbund steht vor dem Start in die Zukunft mit dem neuen Bundestrainer Jürgen Klopp. Nach dpa-Informationen soll es am Vormittag zu einer weiteren gemeinsamen Sitzung von Aufsichtsrat und Gesellschafterversammlung des DFB kommen. Der DFB selbst dementierte das allerdings. Es gäbe noch weitere Details zu klären.
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5: Derzeit in Belm 14 Grad, dazu Löningen 15 Grad. In der Nacht bleibt es bei uns oft dicht bewölkt bei 13 bis 15 Grad und nur wenig Wind. Am Morgen startet der Tag vielerorts grau, doch im Laufe des Tages lockert es auf und bis zum Abend gibt es bei uns 20 bis 22 Grad. In höheren Lagen ist der Wind etwas frischer. Der Radio Osnabrück 3-Tage-Trend. Morgen zeigt sich das Wetter in der Region Osnabrück und im Weser-Ems-Gebiet freundlich und meist trocken mit Sonne und Wolken. Am Samstag wird es sonniger und spürbar wärmer. Am Sonntag ziehen wieder mehr Wolken durch, aber freundliche Abschnitte sind weiterhin dabei.
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5: Hallo liebe Autofahrer, die Polizei meldet derzeit keine Verkehrsbehinderungen in der Region. Gute Fahrt wünscht euch Radio Osnabrück.
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1: Momentan liegen die Temperaturen in Haßbergen bei 14 Grad, in Twist ebenfalls 14 Grad. In der Nacht bleibt es im Weser-Ems-Gebiet meist grau mit dichter Wolkendecke und milden 13 bis 15 Grad. Im Laufe des Tages lockert es auf, die Temperaturen steigen auf 20 bis 22 Grad und am Abend zeigt sich das Wetter vielerorts freundlicher.
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1: Hallo liebe Autofahrer, uns liegen im Moment keine Staus und Behinderungen vor. Im Moment gibt es keine Geschwindigkeitskontrollen. Radio Osnabrück wünscht euch eine gute Fahrt.
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